Diese wunderschöne Nummer ist von keinem geringeren als Crackazet. Ihr habt ihn vielleicht an der Stimme erkannt. Shine EP ist jetzt frisch draußen bei Free Range Records. Auch ein richtig schönes Vinyl-Release. Meine Kopie steht direkt neben mir, noch eingeschweißt im Regal. Ich freue mich sehr darüber. Crackazet ist einfach ein Künstler, den ich über alle Maßen verehre und dessen Musik ich ganz doll mag und schon von Single Nummer 1 damals vor, knapp 15 Jahren oder so, da habe ich das erste Mal von Crackazet gehört und fand es schon immer fantastisch. Die Musikalität ist immer ganz groß bei diesem Mann. Der ist ein ausgebildeter Musiker, Multi-Instrumentalist, hat bei der eben gehörten Platte alles selbst eingespielt. Okay, die Drums sind ein bisschen gesampled und produziert, aber alles andere ist eben selbst eingespielt. Er hat da ein Studio mit analogen Synthesizern, spielt Bass, spielt alle möglichen Blasinstrumente und kann eben auch noch singen. Und ist sich nicht zu schade drum, auch so ein paar musikalische Finessen damit einzubauen. Zum Beispiel dieses doch sehr ungewöhnliche Taktmaß, was er bei dem Track gemacht hat und was jedem DJ, der eben ja in naturgemäß immer nur bis 4 zählt, völlig aus dem Konzept bringt. Und so habe ich es diesmal gar nicht erst versucht, da irgendwas Elegantes draus zu machen. Sehr, sehr schön. Wie gesagt, 4-Track-EP jetzt bei Free Range Records draußen. Crackazet mit Shine. So. Der klingt noch ein bisschen dünne gerade. Ich weiß auch warum. Wir fangen ihn einfach nochmal von vorne an. Das war kein geringerer als Cody Curry, von dem.

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0: Lissabon stark bewölkt 12. Wien Schneefall 0. Prag Schneefall minus 3. Warschau Schneefall 1.
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1: Ja, hallo und herzlich willkommen zur neuen Ausgabe von Abendschule, mittlerweile die 51. Für euch wie immer hinter dem Mikro Ulrike Woschny. Ja, was soll ich sagen? Ich denke, wir hatten heiße Tage. Ja, es ist zu trocken, die Temperaturen sind hochsommerlich. Und wir hatten Landtagswahlen. In Sachsen wählt mindestens jeder dritte Mensch eine Partei, die zum Beispiel sagt, dass Klimaschutz Pillepalle ist. Und die zum Beispiel am liebsten Fördermittel für kleine demokratische Initiativen wegsparen möchte. Über so eine kleine demokratische Initiative möchte ich euch heute ganz gern erzählen. Aber erstmal kann ich nur wiederholen, hier im Studio ist es wirklich, wirklich warm. Und wenn ich ein Eisblock wäre, würde ich jetzt schmelzen.

0: Stellt euch vor, ihr tretet durch eine Gartenpforte. Euch empfangen Obstbäume und Sträucher, Schatten, Bänke, ein Schild mit der Aufforderung, gerne naschen. Dann kann es sein, ihr seid in der alten Gärtnerei gelandet. Die ist gleich in der Nähe von Coloradio, nämlich in der Heidestraße in Dresden-Pieschen. Dort gibt es auch eine Beerenpflücke, einen Gemeinschaftsgarten und einen Folientunnel mit alten Gemüsesorten. Im Ufer e.V. sind noch mehr Gemeinschaftsgärten organisiert. 8 Stück sind es insgesamt in Dresden. Diese Gärten verstehen sich als offene, partizipative Freiräume. Vom 30.08. bis 1.09. fand in der alten Gärtnerei das Urban Gardening Summer Camp statt. Angemeldet hatten sich Menschen aus dem Bundesgebiet, aber auch KleingärtnerInnen aus Dresden. Die Teilnehmenden konnten sogar auf dem Gelände zelten. Und im Küchencontainer wurde Essen für alle vorbereitet.
1: Ja, guten Morgen. Ich stehe am Frühstücksbuffet und ja, sieht alles lecker aus. Seid ihr schon lange auf den Beinen?
2: Ja, es ging schon um 7.45 Uhr los heute Morgen. Muss ja auch alles vorbereitet werden und ist aber auch schön, den Leuten hier irgendwie was bieten zu können. Und ja, die ersten Reaktionen waren toll. Die Leute haben sich gefreut, dass es so vielfältig aufgetischt wurde heute.
1: Für wie viele Leute habt ihr Frühstück gemacht?
3: Heute, glaube ich, für 70 Menschen. Ja, genau.
1: Und sind das hier Dinge aus eurer Produktion, die ihr anbietet? Ich gucke hier mal ein bisschen, hier ist auch vieles in Gläsern, aber macht ihr auch was selbst?
2: Teils, teils. Also in den Gläsern tatsächlich jetzt nicht von uns, aber wir haben frisches Gemüse, das hier auf der Fläche gewachsen ist. Und in Jahren, wo wir mehr Obst an den Bäumen haben, das ist dieses Jahr sehr wenig, machen wir teilweise auch selbst Marmeladen und Sirupe und so. Und ja.
3: Aber dieses Wochenende war der Modus eher das, oder ist der Modus, dass die Menschen sich auch so ein bisschen selbst versorgen und alle was mitbringen? Genau, deswegen ist zumindest für das Frühstück und das Abendessen gestern ein Mitbringen-Buffet. Und alle haben so ein bisschen selbstgemachte Leckereien oder gekaufte Sachen mitgebracht, ja.
1: Seid ihr hier also auch im Verein richtig tätig? Grabt ihr ja auch in der Erde rum, macht ihr hier selber mit?
2: Also ich mache gerade einen Bundesfreiwilligendienst hier und bin eigentlich so an den normalen Tagen im Garten tätig. Und wenn aber so Veranstaltungen sind, mache ich auch total gerne Küchenschichten und ja, kümmere mich darum, dass die Leute was in den Bauch kriegen.
3: Ja, und ich mache auch einen Bundesfreiwilligendienst ab November und bin jetzt schon so, um die Sommerzeit auch ein bisschen mitzunehmen und hier in unserer offenen Küche auch unterwegs zu sein. Genau, jetzt einfach schon bei Veranstaltungen mit dabei und unterstütze auch hier in der Küche.
1: Und was nehmt ihr dann mit hier aus diesem Jahr im Bundesfreiwilligendienst? Könnt ihr das empfehlen? Habt ihr irgendwie tolle Sachen gelernt? Habt ihr tolle Dinge erlebt?
2: Also ich bin jetzt so seit einem halben Jahr ungefähr hier und es gefällt mir richtig gut. Ich kann besonders so das Gärtnerische, was ich eh vertiefen wollte, gerade in einer ganz großen Vielfalt irgendwie was mitnehmen und auch in einer ganz großen Vielfalt lernen, weil wir ganz viele verschiedene Sachen eben hier machen und nicht so krass fokussiert sind auf nur einen Themenbereich, wenn es jetzt ums Gärtnern geht. Das gefällt mir auf jeden Fall. Und gleichzeitig, wie man hier ja irgendwie auch sehen kann, gibt es einfach eine richtig große Wertschätzung für Lebensmittel. Und ja, damit habe ich gar nicht so sehr gerechnet, aber das merke ich jetzt immer mehr, dass ich da ganz viel mitnehmen kann und ja, besonders was die Verarbeitung, Zubereitung von Lebensmitteln angeht und auch einfach dieses Bewusstsein, dass es total schön ist, lokale Lebensmittel, selbstgemachte Lebensmittel hier zu haben und sich alle darüber freuen.
1: Nehmt ihr heute auch an Workshops Zeit oder ist dafür keine Zeit?
3: Doch, wir haben auch unseren eigenen Schichtplan und wenn Leute wollen, dann können sie gerne an Sachen mitmachen und das Angebot ist ja so vielfältig und ich bin schon richtig neugierig. Also ich habe 2, 3 Favoritinnen schon so unter den Workshops, wo ich auch teilnehmen will. Ja.
1: Welche?
3: Einmal tragfähige Entscheidungen in Gruppentreffen finde ich spannend, weil ich auch mit Menschen gerade dran bin, ein Wohnprojekt zu gründen und dann ist es natürlich ein großes Thema. Und Färben mit Naturstoffen, so rum. Oder mit Naturfarben, Stoffe, Färben, genau.
1: Und bei dir?
2: Ich bin mir noch nicht so sicher. Ich habe auch total Lust auf die auf den Pflanzenfarben-Workshop, weil ich das sehr spannend finde. Und sonst habe ich mich aber noch nicht festgelegt. Mal gucken, was so heute Nachmittag hier los ist und wo es mich hinzieht.
1: Ja, danke. Viel Spaß. Und danke für eure Arbeit.

0: Ja, nach dem Frühstücksbuffet gab es hier bei Coloradio Pistazieneis von 0,1099. Ich hoffe, ihr seid schön abgekühlt. Also mir zumindest hat das gut getan. Ja, wie kann man sich nun so ein Sommercamp vorstellen? Es gab verschiedene Führungen, Workshops und eine große Diskussionsrunde zum Thema essbare Städte der Zukunft. Was für eine Rolle spielen Gemeinschaftsgärten dabei? Verschiedene ExpertInnen kamen zu Wort. Unter anderem war auch Eva Jenigen eingeladen. Sie ist zweite Bürgermeisterin in Dresden und für Umwelt, Klima, Recht und Ordnung zuständig. Anschließend hatte sie noch kurz Zeit für ein Interview. Ja, was hast du ja aus der Veranstaltung mitgenommen?
1: Ich habe nochmal meine Perspektive erweitert. Ich habe gehört, was Gemeinschaftsgärten sein können. Also einerseits ein Ort des Umwelterlebens und der Umweltbildung und andererseits ein Ort, wo sich Menschen treffen und miteinander reden über Essen, über Natur. Da braucht man nicht mal unbedingt eine gemeinsame Sprache und so findet es ja auch statt. Und dass es natürlich ein Thema ist, die Zukunft unserer Orte, gerade auch der Städte, sehr, sehr prägen wird und das wünsche ich mir auch für Dresden.
0: Und wir haben ja vorhin auch gehört, da ging es um die Buga und was da in Bezug auf essbare Stadt passiert. Könntest du das nochmal kurz zusammenfassen? Auch was du jetzt für Schritte siehst, was man in der Verwaltung oder was man für 2033 nochmal umsetzen muss?
1: Für die Bundesgartenschau 2033 in Dresden ist ja fest versprochen, dass das Thema essbare Stadt Eingang findet. Wir haben bei den Kernarealen, besonders im Südpark, gute Voraussetzungen dafür, weil wir im Südpark ja landwirtschaftliche Nutzflächen haben, die sehr biodivers sind, die auch dem Artenschutzrecht unterliegen. Dort gibt's noch die Feldlerche. In vielen Standorten nicht mehr. Und genau da passt es, glaube ich, wirklich gut hin. Das muss jetzt so umgesetzt werden. Die nächsten Schritte werden ja sein, dass diese Kernareale beplant werden, dass Entwicklungsziele für weitere Areale gefunden werden. Ich werde das verfolgen. Und ich denke, die vielen, vielen aus der Bürgerschaft, die sich da einbringen, auch. Und dann kann es gut gelingen. Und auch gut nachnutzbar sein. Das ist ja auch wichtig.
0: Und was empfiehlst du Menschen, die sich jetzt einbringen wollen, die sagen, irgendwie, ich suche eine Idee oder ich habe eine Idee, an wen wenden die sich am besten?
1: Bei der Buga selber wird es so sein, dass es jetzt Planungswettbewerbe gibt zu diesen Kernarealen. Die wird der Stadtrat mit zu entscheiden haben. Da wird es eine Entscheidungsstruktur geben, wo man sich einbringen und beteiligen kann. Das wird natürlich auch öffentlich diskutiert werden. Und generell für das ganze Stadtgebiet sind wir natürlich bei allen Interessen an Gemeinschaftsgärten, an Projekten der essbaren Stadt als Stadtverwaltung gerne Ansprechpartnerin, um Projekte auf unseren Flächen mit unserem Wissen zu unterstützen und entwickeln zu können. Da haben wir inzwischen Erfahrung und es gibt ja in der lokalen Agenda Dresden auch eine gute Anlaufstelle für alle, die sich für Themen der essbaren Stadt interessieren.
0: Und da gibt es dann sowohl Unterstützung, höre ich jetzt daraus, also vom Wissen her, als auch von der Förderung. Wie sieht's da aus?
1: Es gibt leider kein Förderprogramm in der Stadt Dresden und es ist auch so, dass wir keine Person haben, die das koordiniert. Wir sind als Umweltverwaltung mit den großen Aufgaben, die wir im Klimawandel haben, nicht genügend finanziert. Das wird ein großes Zukunftsthema. Aber mit dem, was wir wissen und mit unserer Fähigkeit, mit bürgerschaftlichen Initiativen zusammenzuarbeiten, werden wir das aktiv und gerne unterstützen. Und es ist nicht irgendwie was Zusätzliches, sondern das ist auch was, was meinen Mitarbeiterinnen und Mitarbeitern und mir große Freude macht.
0: Ich denke, das liegt ja daran, wie das politisch im Stadtrat aufgestellt ist. Aber wie verhält sich das dann? Ich meine, Dresden will ja klimaneutral werden. Gibt es denn einen Plan B?
1: Also das eine ist die Stadtverwaltung und mein Bereich, für den ich jetzt spreche. Ich bin für bis nach 2030 gewählt und werde das so gestalten. Das sind die Ziele, für die ich immer eingestanden habe. Und das andere ist die Frage, wie die Mehrheit im Stadtrat jetzt nach der Kommunalwahl die Haushaltsplanung und auch die Entwicklung der Stadt ausrichtet. Das werden wir sehen. Der Stadtrat hat sich gerade konstituiert und die Ausschüsse neu besetzt. Das werden wir sehen und ich denke, die Bürgerschaft wird das aktiv verfolgen.
0: Und gibt es auch Geldmittel aus dem Landeshaushalt? Beziehungsweise was könnte man da ändern? Was empfehlen Sie allen Menschen morgen?
1: Es hat ja bisher vom Freistaat her sehr gute und sehr aktive Förderprogramme gegeben, die auch nicht nur von Verwaltung, sondern von Initiativen unmittelbar in Anspruch genommen wurde zur Entwicklung kommunaler Umwelt. Und wer will, dass es fortgesetzt wird, muss sich überlegen, wie jetzt die Regierung zusammengesetzt ist und muss sich dann überlegen, wen er wählt. Ich würde mir sehr freuen, wenn das fortgesetzt wird, weil das hat uns bei diesen Zielen unglaublich geholfen in der Stadt. Die letzten 5 Jahre in der Zusammenarbeit mit dem sächsischen Umweltministerium waren echt ein Entwicklungsschub.
0: Ja, vielen Dank. Also Leute, denkt dran, morgen, 1. September, wählen gehen und richtig.
2: Dankeschön.

0: Das war Miss Flower von Emiliana Torini. Passend zum Interview davor habe ich heute bei der Taz kluge Gedanken gefunden. Ja, die AfD ist stark im Osten, aber sie ist nicht unwidersprochen. Die, die sich ihr entgegenstellen, brauchen jetzt viel Unterstützung. Sie brauchen Geld. Sie brauchen ein Demokratiefördergesetz. Sie brauchen den Schutz einer demokratischen Polizei und das Rückgrat von demokratischen PolitikerInnen, die ihr Überleben sichern. Das zu fordern, ist nicht hilflos, sondern alternativlos. Ja, soweit die Taz. Gemeinschaftsgärten bereichern das Stadtleben und stärken das Zusammenleben, indem Entscheidungen gemeinsam und konsensorientiert getroffen werden. Sie sind quasi Mikrodemokratie-Lernprojekte. Das hebt auch Robert von der Anstiftung hervor. Die Anstiftung hat das Sommercamp maßgeblich mitorganisiert. Ehrlich gesagt, vor dem Wochenende wusste ich noch nicht, was die so machen. Hört man. So, ja, ich bin Ulrike von Coloradio und ich sehe auf deinem T-Shirt einen Kleber Robert von der Anstiftung.
1: Ja, hallo, ich bin Robert von der Anstiftung, bin dort wissenschaftlicher Mitarbeiter und ja, die Anstiftung hat das hier auch mitveranstaltet, das Sommercamp, fördert, vernetzt und berät Gemeinschaftsgärten, interkulturelle Gärten.
0: Sie stiftet also zum Grünzeug an. Kann man das so kurz sagen?
1: Vor allem zum Selbermachen, also dass die Leute ein bisschen wegkommen von so einer Konsum und die anderen werden das schon machen für uns Kultur hin zu einer, lass uns zusammentun und die Dinge einfach selber machen. Also das gilt dann auch für Reparieren, offene Werkstätten, Reparaturcafés, aber eben auch Gemeinschaftsgärten. Ja, weg, raus aus dem Supermarkt, rein in die gemeinsame Welt, irgendwie die gemeinsame Herstellung von Dingen.
0: Und so ganz praktisch kann ich mir noch nicht viel drunter vorstellen. Also was macht ihr ganz konkret?
1: Also ganz konkret haben wir hier drei große Netzwerke, und zwar das Netzwerk Urbane Gemeinschaftsgärten, wozu auch interkulturelle, transkulturelle Gärten gehören, Reparaturinitiativen-Netzwerk und ein Verbund offener Werkstätten. Und die werden eben beraten, gefördert und vernetzt. Also da gibt es drei große Plattformen auch, Internetplattformen, wo jeweils mehrere hundert bis weit über tausend Initiativen sich eintragen können. Die können uns dann irgendwie auch anrufen und wir lösen dann Probleme oder wissen dann, wo es Leute gibt, die ähnliche Erfahrungen schon mal gemacht haben und helfen.
0: Und das klingt nach einem bundesweiten Projekt?
1: Ja, die Anstiftung ist eine bundesweite Stiftung eben zur Vernetzung und Beratung von Kulturen des Selbermachens.
0: Ja, und heute dieser Termin, was hast du da bis jetzt für dich so mitgenommen?
1: Ja, also ich bin selbst relativ neu bei der Anstiftung als Begleitforscher, Soziologe. Also ich selber berate eigentlich gar nicht diese verschiedenen Netzwerke und Aktivitäten, sondern schaue mir ein bisschen an, was da passiert, wie das passiert, wer macht das eigentlich und auch noch eine gesellschaftstheoretische Verortung, also in welcher Welt leben wir eigentlich, vor dem Hintergrund das Ganze passiert. Und was ich hier mitgenommen habe, ist vor allem bei dieser Podiumsdiskussion, da waren ja jetzt zwei Menschen aus der Verwaltung, die eine Bürgermeisterin für Grünes, sage ich jetzt mal, aus Dresden und dann aus Berlin, der für, ja, sagen wir mal, auch Grünes und Gemeinschaftsgärten. Und aber auch PraktikerInnen, die dort mit dabei waren. Und ich habe gemerkt, dass immer versucht wird, so ein bisschen Lebenswelt ins System reinzuspeisen und das System aber immer wieder mit einer verrechtlichten Kommunikation kommt. Also im Grunde ist es so eine Gesetz, eine Übersetzungsproblematik, das Lebendige in eigentlich ein total formalisiertes, eine formalisierte Struktur reinzubekommen. Und das war auch eigentlich irgendwie, finde ich, der ganze Konflikt oder das ist das Grundproblem, was da auf dem Podium verhandelt wurde. Das ist mir so aufgefallen.
0: Und seid ihr selber auch mit der Politik im Gespräch? Oder ja, wie macht ihr das? Oder seht ihr zu, dass ihr Vereine dazu befähigt? Also bietet ihr auch so, sag ich mal, Workshops zum Beispiel an?
1: Ja, es gibt eine ganze Menge Webinare, also zu den Gemeinschaftsgärten beispielsweise urbane-gemeinschaftsgärten.de. Da gibt es zu jedem Thema Wasserproblematiken, Versicherung, Vereingründen und so weiter. Also da gibt es ganz viel Praxiswissen aus dem Netzwerk heraus, also Leute, die das schon gemacht haben. Und dann vermitteln wir natürlich Kontakte. Und ansonsten machen wir dann mehr oder weniger auch so eine, naja, Werbung, Marketing ist vielleicht das falsche Wort, aber versuchen dann schon auch irgendwie als politischer Akteur diese Sachen irgendwie so gut zu beschreiben und attraktiv zu machen, dass es vielleicht auch irgendwie noch breiter wahrgenommen wird.
0: Und aus deinen Erfahrungen kannst du da auch feststellen, dass es in den einzelnen Bundesländern, Städten, Regionen sehr unterschiedlich ist, wie eure Angebote zum einen angenommen werden und zum anderen, wie sich das politisch verhält, also welche Rolle da die politische Konstellation spielt?
1: Also so differenziert kann ich das nicht sagen, weil ich keines der drei Netzwerke selbst betreue und auch noch nicht so lange dabei bin. Generell kann man ja sagen, also bekannt geworden ist ja zum Beispiel das Recht auf Reparatur. Und da haben sich halt irgendwann mal vor 20 Jahren oder so die ersten, oder noch länger her, die ersten Reparaturcafés auf den Weg gemacht. Und daraus ist dann im Prinzip auch eine politische Bewegung entstanden, die bis hin ins Europaparlament dann dieses Recht auf Reparatur, naja, erwirkt, sagen wir mal, zumindest irgendwie erstmal vorstellbar gemacht hat, dass es sowas überhaupt geben kann und sowas überhaupt brauchen kann. Also das kommt dann aber eher immer so von unten und dann so langsam sickert es nach oben und dann kann es auch immer mal wieder neue Gesetzesentwürfe oder sowas geben.
0: Seid ihr daran beteiligt gewesen auch? Weißt du das?
1: Das weiß ich nicht genau. Ich vermute ja, aber nicht als treibende Kraft.
0: Und hattest du heute schon interessante Gespräche hier?
1: Ja, eine ganze Menge. Gerade mit dem Frank heißt er. Der ist seit 5 Jahren pensioniert und war an der LMU. Ich war auch an der LMU.
0: LMU, sag mal bitte.
1: Ach so, die Ludwig-Maximilians-Universität München ist das, genau. Da hatte ich als Soziologe gearbeitet. Er war, ich weiß es gar nicht mehr. Ja, also das war auf jeden Fall ganz interessant. Und jetzt hat er nach seiner Pensionierung selber so einen Garten auch aufgemacht und versucht da jetzt auch mit so einem gewissen administratorischen Wissen und so weiter da Sachen auch irgendwie versucht durchzusetzen und Erlaubnisse zu erwirken etc., weil das ist halt immer alles kompliziert.
0: Und persönlich, wühlst du auch in der Erde?
1: Nee, das mache ich gar nicht eigentlich. Also ich habe ein paar Blumen, Topfpflanzen zu Hause. Hatte mal, als ich noch in Jena gelebt habe, tatsächlich Tomaten mir an meine Terrasse gestellt. Also ich mache das schon, wenn die Bedingungen da sind. Aktuell wohne ich irgendwie so, dass es dunkel ist und ich leider selber gar nichts anpflanzen kann. Und bin auch kein Teil eines Gemeinschaftsgartens noch.
0: Kann ja noch werden. Jedenfalls schön, dass du dich engagierst. Ja, danke. Oder fällt dir sonst noch was ein?
1: Vielleicht nochmal was über das Gemeinschaftsgärtnern oder über das in der Erde wühlen hinausgeht, ist ja eben genau das die Schaffung von Gemeinschaften und im Prinzip auch eben eine ganz klare demokratische oder demokratisierende Funktion, die damit drin steckt, weil hier treffen Menschen aufeinander, erstmal mit verschiedensten Hintergründen. Der einen Seite und auf der anderen Seite muss man sich darauf einigen, wie teilt man denn dieses Stück Land, was man jetzt gemeinsam bewirtschaftet, aus. Also da gibt's dann und da gibt's dann Aushandlungsprozesse. Und so hat man diese verschiedenen Perspektiven auf eine Sache, was wollen wir tun mit den Entscheidungen, ja gut, das machen wir jetzt. Und so lernen eigentlich Leute hier, wie so Demokratie eigentlich im Alltag funktioniert und die Demokratie auch als Lebensform kennen. Nicht nur über Wahlen alle 4 Jahre mal irgendwie was zu machen und dann sich vor den Fernseher zu setzen und in den Supermarkt zu gehen, sondern wirklich, okay, nee, die geteilte, unsere gemeinsame Lebenswelt geht uns alle was an. Und da müssen wir uns auch irgendwie zusammensetzen und eine Lösung zu finden. Und deswegen finde ich, die Wirkung von solchen Orten ist einfach eigentlich grandios. Und da bräuchte es ja ganz viel solcher Orte. Würde sogar so weit gehen, also letztlich die Stärke der Demokratie hängt eigentlich an solchen Orten. Und wenn es die nicht gibt, wenn es nur Supermärkte gibt, wenn es nur Kommerzräume gibt, wo Leute einfach nur individuelle Entscheidungen treffen und sich nicht zusammensetzen, dann geht das irgendwann krachen.
0: Das fand ich vorhin eigentlich auch am beeindruckendsten an dieser Veranstaltung, dass eigentlich wirklich jeder und jede gesagt hat, ja, das ist wichtig. Es geht nicht die Erdbeeren oder um irgendwas, sondern es geht um die Gemeinschaft und um das Miteinander.
1: Ja, absolut. Ja, so ist es.

Wer zur Anstiftung noch mehr wissen möchte, der kann unter anstiftung.de weitere Infos finden. Die Podiumsdiskussion, die habe ich mir zwar angehört, aber sonst hatte ich ehrlich gesagt gar keine Zeit für all die interessanten Workshops, denn ich war am Samstag vor allem für Coloradio vor Ort. Wir haben einen Sondersendetag organisiert, das heißt, wir haben die Diskussionsrunde aufgenommen und hörbar gemacht, Menschen interviewt und vor allem versucht, Leute selbst dazu zu bringen, kleine Interviews oder Gespräche aufzunehmen. Das alles musste dann natürlich noch geschnitten werden. Und deshalb gibt es jetzt Radio von Laurie Anderson featuring Anoni und dann gibt es ein Interview und zwar hat Gudrun Sandra interviewt. Gudrun ist auch von der Anstiftung. 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

0: Sandy, du machst doch die Öffentlichkeitsarbeit für die Uferprojekte. Wie war denn das so rund um das Sommercamp? Hast du da aktiv was machen müssen oder was für eine Erfahrung hast du damit sammeln können?
1: Wir mussten einmal anstoßen, dass sich die Leute dafür anmelden und zu uns finden und dann war es relativ schnell ausgebucht und dann haben wir relativ viele Anfragen bekommen, dass Leute Interesse hatten, hier mit herzukommen. Auch Leute, die tatsächlich nicht nur in Gemeinschaftsgärten aktiv sind. Auch so Kleingärtner fanden das Programm richtig interessant.
0: Das Programm ist ja auch wirklich großartig. Ja, ich denke, für das nächste Mal kann man es vielleicht noch größer denken, ne? Und auch wirklich die Gruppen noch mehr zusammenführen, damit da noch mehr Gemeinschaft entsteht und Austausch, oder?
1: Na, zumal es auch, ich hatte zum Beispiel auch ein Gespräch mit einer, die im Vorstand von einer Kleingartenanlage ist und die aber auch sehr gemeinschaftlich gedacht hat und relativ modern und ökologisch, würde ich mal so sagen. Die hatte da auch Interesse.
0: Ja, das ist auch so meine Erfahrung, die ich habe, so bundesweit, mit einem bundesweiten Blick, dass auch immer mehr Kleingärten sich öffnen und da gemeinschaftlich gärtnern wollen.
1: Ja,
0: ne?
1: Ja. Na, zumal es ja auch manchmal dann viel Arbeit ist, allein einen Kleingarten zu betreiben. Und ich glaube auch, dass es selbst so in diesen Parzellen dann ja auch das Bestreben gibt, das vielleicht zu teilen und mit anderen zusammen das zu machen. Deswegen, ich glaube, das schließt sich gar nicht aus.
0: Und die Uferprojekte, die Öffentlichkeitsarbeit für die Uferprojekte, da hast du wahrscheinlich einen sehr guten Blick auf, wie die bekannt sind. Was ist da so deine Strategie, um die Uferprojekte mit all ihren vielfältigen Aktivitäten bekannt zu machen, dass Leute zu euch finden?
1: Na, ich glaube, die Gärten sind einfach in ihrer Nachbarschaft relativ gut vernetzt für sich, muss man schon sagen, dass das, glaube ich, viel auf ganz lokaler Ebene stattfindet und Leute, die da in der Nähe wohnen, auch sich aktiv mit einbringen. Also das hat schon einen ganz großen Effekt. Zumindest so hier in Dresden beobachte ich das so.
0: Vorhin bei der Fishbowl, da hat die Claudia, glaube ich, gesagt, die vom Ernährungsrat ist hier in Dresden, dass es wahnsinnig schwierig geworden ist, Menschen zu erreichen für Angebote und dass ihr immer wieder gespiegelt wird, ihr müsst wirklich direkt mit den Menschen kommunizieren, also face to face fast und das ist aber gar nicht so zu leisten. Ist das auch eure Erfahrung?
1: Ja, also ich habe auch das Gefühl, es ist sehr, sehr viel Interesse da. Es wird sehr viel nachgefragt, was hier passiert, was man machen kann und so, ne? Und das muss man ja erstmal schaffen und dann das auch schaffen, dass Leute, die aus dem Interesse, dass die dann regelmäßig kommen und möglichst lange und aktiv dabei bleiben, weil das Interesse ist schon da. Aber die dann umzuwandeln in aktive Mitglieder, ist, glaube ich, dann eher die Herausforderung.
0: Das ist eine große Herausforderung. Was sind denn so die nächsten Highlights von den Uferprojekten nach dem Sommercamp? Magst du noch einen Ausblick geben?
1: Also es findet auf alle Fälle bald noch ein Kompost-Workshop statt. Da gibt es noch ein paar Restplätze. Und hier bei uns in der alten Gärtnerei noch im Oktober ein Kimchi-Fermentations-Workshop. Das kann ich empfehlen. Und am 11.9. findet hier auch im Wurzelwerk-Gemeinschaftsgarten noch ein Filmabend statt. North Drift. Also, und es gibt aktuell aber auch verschiedene Filmabende in verschiedenen Gemeinschaftsgärten. Also da lohnt es sich mal nachzuschauen.
0: Und das findet man unter der UFA-Projektseite? Ja.
1: Genau.
0: Vielen Dank, Sandy.
1: Gerne.
2: Ja, ihr seht, Radio machen ist ganz einfach. Also wenn ihr jetzt hier denkt, ja, würde ich auch mal ausprobieren, dann schreibt an neu@coloradio.org. Und ja, uns geht's auch immer so ein bisschen mit der Werbung, Leute anzusprechen. Wir haben auch gemerkt, bei Kooperationen, die wir suchen in Ostsachsen, es ist immer am besten, wirklich face-to-face auf die Leute zuzugehen. Und dann ist es auch immer sehr wichtig, die wirklich als Mitglieder zu halten. Das geht uns auch mit den Leuten in Dresden so. Ja, Summercamp, Workshop. Was gab's denn alles für Workshops? Ich habe mal hier ein paar aufgeschrieben, zum Beispiel Pflanzenkohle selbst gemacht. Die essbare Straße. Wasserspeichernde Bodenzuschlagstoffe. Düngen mit Urin. Malen mit Pflanzenfarbe. Hacking Politics, Anträge schreiben, Wildpflanzen im Alltag verwenden, Aufbau lokaler Gartennetzwerke, Obstbaumschnitt, in Gruppen tragfähige Entscheidungen treffen und, wie vorhin auch schon mal genannt, Kompostierung. Ja, und nicht genug bekommen von all den Workshops konnte wohl Mr. Green. Ich habe spaßeshalber zu ihm gesagt, dass sein Tag wohl mehr als 24 Stunden hat.
3: Ja, also es freut mich sehr, hier zu sein und euer Radio zu entdecken. Es war heute Kurs im Studio. Andreas war da im Studio. Die hat so viel Space da und wirklich, wirklich schön und schön eingerichtet. Und ja, es freut mich auch, dass ihr hier mitmacht. Diesen Sommercamp in Dresden, Uferverein. Was soll ich noch dazu sagen?
2: Ja, ich freue mich auch, dass du also nicht nur hier als Gartenmensch da bist, sondern dass du sozusagen ein Kollege bist. Du hast also auch schon Radioerfahrung und ich hatte dich gar nicht nach deinem Namen gefragt.
3: Ich bin der Barry Omar und mit der Spitzname Mr. Green. Ich bin aktiv in Berlin in vielen Gemeinschaftsgärten und Nachhaltigkeitsprojekte. Ich habe von, ja, soll ich eine gesamte Vorstellung machen oder reicht das?
2: Ja, das reicht erstmal. Vielleicht ergibt sich ja im Gespräch noch irgendwas. Ja, bei welchen Workshops warst du heute schon?
3: Heute, ich war erstmal Podiumdiskussion da und dann hier Block 1. Ich war bei dem Gemeinschaftsgarten und als Begegnungsort und wie heißt der Titel nochmal? Ich muss gucken. Also, grüne Orte und gute Nachbarschaft. Das war mit Thomas und Kea von Solgarten Berlin. Und aber ich bin, ich habe etwas, das ich manchmal nenne Hyperneugierigkeitssyndrom. Das heißt, ich möchte in alle Workshops gleichzeitig sein. Das ist unmöglich. Also die Lösung, die ich habe, ist Stativ und Smartphone. Aber hier war ein bisschen Austausch über grüne Orte und eine gute Nachbarschaft, Erfahrungsaustausch und Vorstellungen und ein bisschen über Motivation und Organisation und wie man das verbessern kann, welche Herausforderungen gibt und wie man auch mehr Leute, geflüchtete Menschen vielleicht auch im Garten, in Projekte auch einbringen kann.
2: Und was bringst du da mit, also aus deiner Vereinsarbeit oder hattest du hier gute Erfahrungen sammeln können? War dir irgendwas neu oder hast du gedacht, das kann ich jetzt noch berichten?
3: Also ehrlich gesagt nichts Neues, weil ich bin aktiv in 5 oder 6 Gartengemeinschaften in Berlin und da habe ich schon viele Erfahrungen gesammelt. Und ich habe ein bisschen meine Schwierigkeiten erzählt

0: manche Gartenvereine auch Schwierigkeiten mit Kommunikation oder Organisation. Man kann nicht immer sein Wort, Platz für sein Wort haben, Vorschläge, Organisation, und es ist schon ein bisschen, man fühlt sich ein bisschen ausgeschlossen. Aber ich mache trotzdem, ich baue gerne Hochbeete und pflanze, gieße, wie alle. Die Gemüse, manchmal wurden geklaut, aber ich wünsche die Leute, die das nehmen, auch einfach guten Appetit. Das schmecke ich nicht so gerne.
1: Aber 5 oder 6 Projekte, in denen du mitmachst, das klingt ja wirklich nach viel Arbeit. Und bei diesen Projekten, die du machst, in welchen arbeitest du dann am liebsten mit? Also was hat sich für dich bewährt?
0: Yeah, ich bin mehr aktiv in zwei Gärten in der Friedrichstraße in Berlin, Kreuzberg, weil da bin ich ein bisschen nah zu der Stadtbibliothek und zu Humboldt-Bibliothek, das Grimmzentrum. Eine von den Gärten steht in der Mitte. Deswegen, das ist praktisch mit dem Fahrrad ganz schnell früh morgen gießen und dann zur Bibliothek und dann am Abend wieder, wenn ich nach Hause zurückfahre, auch gießen. Aber sonst, eine von den Gartengemeinschaften oder Acker ist sehr weit in Pankow, Blankenfelde. Da bin ich nicht so oft. In Prenzlauer Berg gibt es Bornholmer 2E-Vereine. Da sind mehr private Leute, die Obstbäume haben in privaten Parzellen. Ja, also ich bin der, man hat mir, ich hoffe, ich verdiene dieses Nickname, Mr. Green, weil das ist schon eine große Hobby, immer im Garten zu sein oder im Wald etwas ernten. Und ich fokussiere mich mehr auch in Heilpflanzen statt Gemüse, und weil für mich ist auch so wichtig, auch was man, dass man die Gesundheit auch nicht, also gesunde Ernährung ja, aber es gibt auch viele Kräuter, die uns hilft, immunstärker zu sein und gegen antibakterielle Pflanzen oder antimikrobielle für Immunsystem. Ich finde das auch schon gut, da ein bisschen auch mehr Zeit dafür zu nehmen. Und die meisten Pflanzen brauchen auch nicht so viele Pflege, die brauchen nur Wasser und Sonne. Und im Gegenteil zu vielen anderen Pflanzen, die vielleicht noch empfindlicher sind.
1: Dann könntest du ja auch einen Workshop halten über Pflanzenheilkunde. Oder machst du das dann auch bei dir in deinen Initiativen?
0: Ja, ich biete das in alle Vereine, wo ich aktiv bin. Ich habe von der Ausbildung her, also erstmal mit Mathestudium angefangen, aber später bin auch mehr in der Naturheilkunde auch gebildet und mehr Hauptpunkte. TCM, traditionelle chinesische Medizin, aber auch viele Pflanzenheilkunde. Das biete ich immer an, wird leider nicht immer wahrgenommen. Die Leute haben nicht immer Interesse, leider. Aber ich biete das immer an. Ja. Und manchmal in einer von den Vereinen, wo ich aktiv bin, mache ich auch einen Workshop mit Kindern, wo wir mit Mikroskop mit Mikroorganismen in der Erde beobachten. Oder heißt der Mandala mit unterschiedlichen Bohnen, unterschiedlichen Farben herstellen. Das macht viel Spaß, mit Kindern zu arbeiten, manchmal als mit Erwachsenen. Die Erwachsenen haben keine Zeit oder kein Interesse. Aber ja, hier in der Ufa, man begegnet so viele Leute überall aus unterschiedlichen Städten in Deutschland. Und das freut mich sehr, die Vernetzung hier mit anderen Vereinen und anderen Naturfreunden zu haben.
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Das war Rosa Rugosa. Rosa Rugosa, die Kartoffelrose oder auch Apfel, Japan, Sylter oder Kamtschatka-Rose gibt's auch an der Ostsee. Diese hier kam von Lucrei und Suena und Bilderbuch. Auf jeden Fall ziemlich duftend, diese Rose. Ja, mit diesem Wohlgeruch will und muss und ja, möchte ich mich schon wieder verabschieden. Wir hören uns wieder am ersten Dienstag im Monat um 21.30 Uhr und in der Wiederholung jeden zweiten Samstag um 17 Uhr. 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Ja, kann ich schon fast sagen, hier war Ulrike Woschny mit Abendschule, aber ich habe euch noch ein bisschen Musik mitgebracht. Zuerst gibt es ein Gartenlied von Naomi, heißt Garden. Und danach gibt es ein Lied über eine Topfpflanze, nämlich über eine Sansevieria, auch Schwiegermutterzunge genannt. Es hat ja nicht jeder einen Garten, ne? Ja, aber ihr wisst jetzt, es gibt Gemeinschaftsgärten oder ihr zieht selber ein Projekt auf. Ja, viel Spaß mit der Musik und bleibt schön neugierig.

0: Guten Tag. Sehr versehrtes Publikum draußen vor den Hörgeräten. Hier ist Frühstrahl im Spaß, die Sendung, die ich kenne auf Coloradio, der Sender, der sich eingeschaltet hat. Wir moderieren für den Frieden. Hier am Apparat ist der Preibisch und heute nicht dabei, weil zu Hause ist unser langjähriger Kollege Bert G. Punkt, der erklärt hat, hier nicht mehr dabei sein zu wollen, der gekündigt hat, was nicht schlimm ist. Wir danken dem Bert für seine langjährige Mitarbeit. Und jetzt ist Frühstrahl mit Spaß gerade an einem Punkt, wo wir nicht so richtig wissen, wie es wird. Und das sind ja eigentlich immer die spannenden Sachen. Das heißt, wir werden uns jetzt verpuppen. Es wird so ein bisschen steinern sich anhören. Und dann wird vielleicht aus dieser Kruste ein neuer, etwas Neues herauskommen. Und ich bin hier noch schon im Studio und bin nicht alleine, sondern hier sind noch vier andere tolle Menschen. Und den ersten tollen Menschen, mit dem ich jetzt reden will, das ist der Jens. Und der Jens, der ist hier im Radio, unser Ehrenamtskoordinator. Und der hat uns was zu erzählen jetzt gleich am Anfang. Denn heute ist ein besonderer Tag hier im Zentralwerk in Pieschen in Dresden im Coloradio-Studio. Jens, was ist denn hier los?
1: Hier ist richtig was los. Schon wenn man zur Tür reinkommt, in der Rieser Straße 32 in Dresden-Pieschen, merkt man, dass hier alles anders ist als sonst. Nicht, dass hier sonst kein Leben in der Bude wäre, aber heute ist offenes Werk, also ein Tag der offenen Türen und Tore. Und dieses Jahr kann man auch so ein Stück Geschichte des Zentralwerks nachfühlen. Das hat ja eine sehr wechselhafte Geschichte und das letzte Kapitel, bevor das Gebäude das geworden ist, was es jetzt ist, das war der Eurobazar. Und das Motto dieses Jahr des offenen Werks ist Europa, Euroma. Und das ist eine Anspielung auf den Eurobazar, einen Trödelmarkt, der im jetzigen Henny-Brenner-Saal existiert hat über viele Jahre hinweg, aha, wo man allen möglichen Tünnef kaufen konnte, Krempel, Krimskrams, Schnickschnack. Und in Anlehnung daran sind heute im Henny-Brenner-Saal ganz viele Tische aufgebaut, ganz viele Stände. Bloß, dass es da jetzt nicht in erster Linie Krempel zu kaufen gibt. Man kann auch Sachen kaufen, aber die Leute, die sich dem Zentralwerk verbunden fühlen in irgendeiner Form, haben da auch eigene Stände. Und man kann durchs Zentralwerk laufen und die ganzen Ateliers, Werkstätten, Studios stehen heute offen für die Öffentlichkeit und man kann einfach mal gucken, was hier so passiert, was da gemalert, fotografiert, ja, geschnitten, geschnibbelt wird. Und hier bei uns gibt es die offene Sendung mit Star-Moderator Thomas Preibisch, dem Spezialisten für gute Laune und Gästen. Und man kann sich ab 14 Uhr von mir, Jens Steiner, sowohl durch die Studios als auch durchs Zentralwerk führen lassen unter dem Motto Mediengeschichten in Dresden oder Dresdner Mediengeschichten. Und wir nehmen sowohl die Geschichte des Radios als auch die Mediengeschichte dieses Hauses, des Zentralwerks, ein bisschen unter die Lupe.
0: Ja, also das ist also so, Jens, wenn ich das richtig verstanden habe, wenn ich ein Mensch jetzt wäre, der irgendwo in Pieschen jetzt rumsitzt und nicht weiß, was er bei dem schönen Wetter machen soll, oder die Angehörigen zu Hause in der Küche gehen einen auf den Sack, dann kann man hierher kommen ins Zentralwerk. Wo ist denn das genau?
1: Das ist in der Rieser Straße 32. Das ist, wenn man mit der S-Bahn durch die Gegend fährt und am Haltepunkt Pieschen aussteigt.
0: Da ist es gleich.
1: Am ehemaligen Einkaufszentrum Alte Melzerei vorbei. Und da ist es gleich. Man erkennt es an so einem markanten Turm, der schwer einzuordnen ist, was das jetzt für ein Objekt ist.
0: Ich winke ja auch so alle 5 Minuten aus dem Fenster. Daran kann man es auch erkennen.
1: Ja, ja. Deine wunderschöne Hand wird die Leute hierher ja führen. Und wenn man mit der Straßenbahn angeeilt kommt, dann wäre die Linie 3 prädestiniert. Da müsste man an Großenhainer Straße aussteigen.
0: Ja.
1: Oder mit dem Bus 64.
0: Und ich möchte noch dazu sagen, falls man sich jetzt überhaupt nicht für den Brennersaal interessiert oder das Zentralwerk, hier kann man auch jonglieren, dann gibt's, glaube ich, hier auch so Zeug. Also ganz viele interessante Sachen. Und ab 14.30 Uhr kann man hier sein Kunstabzeichen machen beim Institut für gute Laune.
1: Das ist super. Kunstabzeichen ist nämlich total wichtig, denn es fehlt auch in meiner Sammlung. Ich habe eine Brandschutz 1, ich habe eine goldene 1 im Straßenverkehr. Aber Kunstabzeichen? Nee, ich habe sogar mal so ein Grundabzeichen.
0: Das Grundabzeichen ist auch im Prinzip eigentlich, das ist noch nicht mal ein ganzes Jahr alt, das habe ich eigentlich erst vor kurzem erfunden.
1: Das ist super.
0: Genau, aber Jens, mir fällt schon Sachen ein, wo ich dir das verleihen kann, das Kunstabzeichen.
1: Einfach so.
0: Naja, ich muss Zeuge von Werken von Menschen werden. Also am liebsten ist es so, die Leute bringen mir einen selbstgebackenen Kuchen und dann kriegen das Kunstabzeichen für Backen. Aber man kann mir auch seine Kunstwerke zeigen, seinen Garten kann man mir auf dem Handy zeigen. Ich muss Zeuge von Werken werden. Und von deinen Werken bin ich ja schon Zeuge geworden.
1: Habe ich mal ein Lied für dich gesungen, oder?
0: Nein, nee, also du hast Sachen organisiert. Es gibt auch das Kunstabzeichen für Organisieren. Und es gibt das Kunstabzeichen für Verbreiten, wofür zum Beispiel hier im Radio, du hast ja gerade verbreitet, was gerade im Zentralwerk los ist, und das reicht schon für ein Kunstabzeichen im Verbreiten.
1: Nee, das würde ich nicht.
0: Na, das ist ja egal, annehmen. Aber es würde reichen.
1: Für die Kunst.
0: Nee, würde es dir, also wir machen das dann nachher. Wir machen jetzt eine kleine Tanzmusik und dann kommt's hier zu unseren anderen Gästen. Wir haben nämlich hier den Liam, die Ria und den Oliver und das sind, da werden wir mal schauen, wer das ist.
1: Richtig coole Leute sind das.
0: Ja. So, wir machen jetzt als Requiem noch, weil Bert ja nicht mehr dabei ist, spielen wir sein eigenes Lied. Ich habe mal ein Lied über ihn geschrieben, Come on, Bert, das kommt jetzt.
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0: Come on, Bert. Oh, jetzt ist hier kaputt. Scheiße.
1: Was denn?
0: Ja, hier, das geht noch, das ist kaputt.
1: Und spricht?
0: Ich muss mal helfen.
2: Ja, Freunde, ist gerade kaputt gegangen. Der Jens hat aber total Ahnung und fährt uns das wahrscheinlich runter und nochmal hoch. Das war wahrscheinlich das, was geknackst hat. Also hier links, das Mikrofon ist aus. Ja, come on, Bert, das war in Erinnerung an Bert, der gekündigt hat hier bei Frisches Radio mit Spaß. Und wir versuchen das jetzt hier technisch irgendwie wieder in Gang zu bekommen und haben jetzt nur ein Mikrofon hier. Oder vielleicht können wir ja die Mikrofone hier rüberlegen, Jens. Da könnten wir noch ein bisschen quatschen. Ja, wir haben ja schon gehört, ja, wir haben hier Gäste, zum Beispiel den Liam. Grüß dich, Liam.
3: Hallo.
2: Ja, schön, dass du da bist, Liam. Man hat jetzt vielleicht schon an deinem Hallo, das war, hast du sehr gut gemacht, hat man schon gehört, dass du vielleicht ein bisschen jünger bist. Wie alt bist du, Liam?
3: Ich bin 8.
2: 8? Das ist ja schon allerhand. Da gehst du ja schon in der Schule und du bist heute mit deiner Mutter da. Und heute ist ja Muttertag. Hast du das schon mitgekriegt?
3: Ja.
2: Genau. Und wir fragen jetzt aber nicht irgendwie, ob du da schon was geschenkt hast oder so. Man sagt ja, so ein Gedicht manchmal kann man der Mutter aufsagen oder so. Hast du davon schon mal gehört, von sowas?
3: Nein.
2: Dann ist okay. Gut, Liam. Wir wollen jetzt hier ein bisschen uns unterhalten. Wir haben jetzt bloß ein Mikrofon, aber bis jetzt klappt das ja total gut. Und ich habe ja schon gehört, Liam, dass du dich auch so fürs Radio machen begeisterst. Wann hast du das erste Mal gemerkt?
3: So 6 oder so.
2: Und was hast du da gemacht?
3: Na, meine Mama hat so ein Tablet, da hat sie so ein Programm und da habe ich immer so Musik drauf gemacht.
2: Oh, richtig eigene Musik?
3: Ja.
2: Erzähl uns mal ein bisschen, was das für Musik ist.
3: Na, da gibt es halt so Klaviere und so, die man ausprobieren kann von vielen Arten und Gitarren und halt so viel und Trommeln und so. Und da kann man dann alles so aufnehmen und dann kann man es halt so dann gut benutzen.
2: Ah, jetzt habe ich auch ein Mikrofon. Danke, Jens. Ja. Jens, unsere gute Technikfee, der hier alles wieder repariert hat. Und dann kann man das aufnehmen. Und wie, ist da auch was Gesungenes oder kommen da nur...
3: Ja, man kann da auch singen und sprechen da drin. Ja. Und man kann da auch so, da gibt es auch so Sprechdinger und so.
2: Aha.
3: Dann kann man dann das aufnehmen.
2: Und ist das dann eine Minute lang oder eine ganze Stunde so ein Lied von dir?
3: Ach, man kann es eine ganze Stunde auch machen, eine Minute. Man kann es sehr viel verlängern und so.
2: Vielleicht bringst du ja mal was mit, dann können wir das mal spielen. Weil die Hörer jetzt zu Hause vor den Radios, die denken, wie könnte sich denn diese Musik anhören? Und die fragen sich das und schade, dass wir das schon vorspielen haben. Hast du denn irgendwelche Vorbilder, wo man sagt, okay, so ungefähr klingt es?
3: Nee,
2: nicht. Hast du nicht? Also wir können es uns überhaupt nicht vorstellen. Wir müssen gespannt sein bis zur nächsten Sendung, wenn du dann endlich mal was mitbringst.
3: Ja.
2: Okay. Und ich merke ja auch, kannst ja hier ganz locker moderieren hier. Mich bräuchtest ja eigentlich gar nicht. Du könntest ja fast die Sendung hier alleine machen.
3: Ja.
2: Liam, du bist ja aber jetzt nicht nur im Radio tätig, du hast auch noch einen richtigen Beruf, du gehst auch in die Schule.
3: Ja.
2: Aha, ist es schön in der Schule?
3: Ja.
2: Echt? Was ist denn das für eine Schule, wo es schön ist?
3: Waldorfschule.
2: Aha, Waldorfschule. Mein jüngster Sohn ist auch in der Waldorfschule. Und was ist da dein Lieblingsfach?
3: Mein Lieblingsfach ist Handarbeit.
2: Handarbeit? Und was macht er da gerade?
3: Na, wir stricken gerade einen Zwerg.
2: Ah, also ich habe ja von meinem Sohn gelernt, dass der, immer wenn ich den gefragt habe, was er gerade bastelt, hat er sich auf die Lippe gebissen und wollte es nicht verraten, weil meistens kriegen das die Eltern dann geschenkt. Hoffentlich hast du das mit dem Zwerg jetzt nicht zu früh verraten, wenn Mama hier sitzt. Naja, also Handarbeit macht ihr. Und wenn man in der Waldorfschule ist, dann kommen da immer alle angerannt und sagen, oh, du bist in der Waldorfschule, da muss man ja seinen Namen tanzen. Stimmt das?
3: Ja, das verstehe ich noch nicht so.
2: Das verstehst du noch nicht. Das ist gut. Irgendwann wird dir das begegnen, dass das jemand sagt. Jens, sind wir denn jetzt wieder so weit, dass wir sogar vielleicht Musik abspielen können?
4: Wir sind super weit.
2: Ah, super, ja, alles wieder ganz gemacht.
4: Ja, alles super.
2: Das ist ja fantastisch.
4: Ja.
2: Hoffentlich bleibt das dann auch so. Weil Jens, du hast ja jetzt, nach deinem Aufruf sind ja hier mehrere Leute hergerannt und die sind jetzt wahrscheinlich hier alle vor der Tür und wollen das Studio sehen von Coloradio, das du ja gleich rumzeigst.
4: Ja, ab 14 Uhr. Aber
2: ach so, 14 Uhr.
4: Ja, 14 Uhr können die kommen, wenn deine schöne Sendung vorbei ist.
2: Ja, mal sehen, ob die schön wird.
4: Die
2: haben
4: mir
2: jetzt
4: Sendung
2: ganz schön vorgelegt hier. Bis jetzt ist ja sehr schön hier. Das Gespräch mit Liam hat mir ja schon sehr gut gefallen. Aber wir müssen auch schöne Musik spielen, natürlich. Und
4: da kümmerst du dich dann drum.
2: Ich kümmere mich drum und ich... ist der Cursor weg? Nee, da ist er.
4: Cursor ist noch da.
2: Und wir spielen heute mal die Musik, die, wo ich mich aussuchen kann.
4: Brauchst du eine Brille? Willst du meine Brille haben?
2: Nee, warte. Achso, warte mal, gib mir mal das Mikro. Jetzt kann ich nämlich den Rechner sehen. Und jetzt würde ich am liebsten ein Lied spielen. Welches spiele ich denn? Das ist ja wieder toll vorbereitet. Ja, ich habe heute ein T-Shirt an, da steht, ich arbeite für die Sonne. Und hier ist das Lied dazu, damit man das verstehen kann, was das überhaupt heißen soll. Ich arbeite für die Sonne.

0: Ich arbeite für die Sonne. Das war das Institut für gute Laune mit dem Gute-Laune-Hit. Und wir sind hier weiter in frisches Radio, was sich gerade verpuppt und verändern wird. Ich habe es heute schon gesagt, für alle, die neu reingekommen sind, es hat hier personelle Veränderungen gegeben im Radio. Und wir starten einen Neuanfang und aber eigentlich ein Urgestein schon fast der Sendung. Er war schon bei der letzten Live-Sendung dabei. Heute der Oliver. Grüß dich, Oliver.
1: Schönen guten Tag.
0: Ja, Oliver, machst du richtig das Mikrofon
1: Ja, so sind
0: davor? Super.
1: gut.
0: Ja, Oliver, dir scheint es ja beim letzten Mal so gut gefallen zu haben, dass du wieder da bist.
1: Fand ich eine coole Sache. Fand ich eine coole Sache, auf jeden Fall.
0: Ja, und ich will es nochmal dazu sagen, also das ist jetzt hier der Workshop offene Sendung, da kann man einfach vorbeikommen, einmal im Monat und hier reinschnuppern, wie das ist bei Coloradio. Man kann sogar ans Mikrofon, manche drücken auf den Knopf, manche machen gar nichts, sie gucken sich das bloß an, also wie jeder will. Und für nächsten Monat könnt ihr euch auch anmelden.
1: Man wird aus der Reserve gelockt hier.
0: Man wird aus der Reserve gelockt.
1: Im Sinne von die Komfortzone zu verlassen. Wenn man sich hier reingetraut ins Studio und sich der Gedanken macht, worüber man redet, dann sind das wunderbare Gespräche, die da entstehen können und der Mehrwert, dass du ja eigentlich noch Leute erreichst, die ich manchmal nur suche,
0: Ja.
1: ist so, wo ich sage, ja, das ist.
0: Also du würdest das als positiv beschreiben, hier mitzumachen.
1: Ich habe drei Sätze.
0: Ja, warte mal, Oliver, wir müssen immer mal darauf achten, dass das mit dem Mikrofon
1: Ach ja, okay,
0: funktioniert.
1: gut.
0: Das dauert eine Weile, bis du das richtig intus hast. Okay, und ich habe zum Oliver, wir haben uns über die Vorfreude unterhalten das
1: Ja,
0: letzte Mal.
1: ja, ja.
0: Da muss ich mich noch bei dir bedanken, weil dieser Gedanke der Vorfreude, der hat mir einiges angestoßen.
1: Ja, sehr schön.
0: Und im Institut für gute Laune forschen wir ja an einem besser gelaunten Menschen und wie das funktionieren kann. Und wir haben ja zum Beispiel beim Kreativen Montag und bei unseren Projekten produzieren wir Freude. Aber tatsächlich, um so manche Menschen aus ihrem Tief herauszuholen, dass in dem sie vielleicht sind, dass sie vielleicht schlechte Laune haben, ist es viel wichtiger, nicht nur ihnen Freude zu machen, weil das ist ja sehr temporär, das geht ja wieder weg, sondern um ein lebendiges Leben zu führen, braucht man eigentlich die Vorfreude. Also man muss sich auf den nächsten Tag freuen, auf die Dinge, die man machen will. Und ich habe das verstanden und du hast mich dazu inspiriert, Oliver, über die Vorfreude nachzudenken. Und dann habe ich so gedacht, genau, wir dürfen nicht nur an der Freude arbeiten, wie mein Kollege Friedrich Schiller immer zu mir sagt,
1: Okay.
0: sondern auch an der Vorfreude. Das war
1: Aha.
0: toll.
1: Okay.
0: Und das ist eine tolle Inspiration gewesen. Und wenn du jetzt ja am Mikrofon bist, da habe ich natürlich die Idee, vielleicht kommt ja heute wieder so eine Inspiration.
1: Ja, wir sind schon am Thema.
0: Und du hast einfach, ich habe gesagt, bring irgendwas mit und dann quatsch mal darüber. Und was hast du mitgebracht, Oliver?
1: Also, Mirakel habe ich mitgebracht. Das sind Sammelsurium von Registern und Sachen, die mich interessiert haben, eine Mischung aus Tagebuch und Nachschlagewerk. Und daraus eruiere ich, dass
0: Ja.
1: heute den Wunsch, den ich auch immer erfüllt, Deep Talk als Erlebnis.
0: Deep Talk als Erlebnis.
1: Ja. Das ist so. Und da haben wir überlegt, so, wir haben die Freude,
0: Wir müssen mal für Leute, die nicht so gut im Englisch sind, was ist ein Deep Talk?
1: das habe ich auch nur aufgeschnappt, das geht darum, dass man sagt, man führt tiefgründige Gespräche.
0: Also das ist das Gegenteil von Smalltalk.
1: Ja, genau, möglichst mit Fundament und Aussage und Gewicht und, ach, keine Ahnung, also so viel. Ernsthafte, seriöse Gespräche führen
0: Ja.
1: und halt so ein bisschen, wo ich sage, das geht manchmal am Tag ein bisschen, oder? Und das letzte Mal haben wir über die Vorfreude geredet und du siehst, wahrscheinlich hat dir die Vorfreude auf dieses Gespräch den Tag gebracht, der mich hierher geführt hat.
0: Ja, da hast du dich schon wieder auf was Neues dann gefreut. Heute über Deep Talk
1: Ja,
0: zu reden mit
1: aber
0: mir.
1: genau, und da ist, was du in deinem Lied eingespielt hast, ein freudiges Lachen,
0: Ja.
1: begleitet von der Musik getragen, unsere Freude, die wir jetzt haben.
0: Ja.
1: Genau, und das ist so die Möglichkeit, die ich hier nutze.
0: Was hast du denn jetzt mitgebracht,
1: Ach ja, ganz jemand.
0: Oliver? Du hast doch eigentlich, du hast mir erst so Stichpunkte vorgelesen.
1: Ja,
0: Sag doch mal einen davon.
1: das Miteinander von Jung und Alt.
0: Ah, das Jung und Alt. Das hat ja heute der Jens schon gesagt, dass heute Europa und Euroma ist. Da geht es
1: Europa
0: ja
1: würde
0: um,
1: ich gerne nochmal erklärt bekommen.
0: da geht es ja um Opa und Oma.
1: Ach, okay.
0: Also wahrscheinlich. Ich glaube, so ist das Wortspiel.
1: Alles klar, okay, cool.
0: Und und du wolltest jetzt über das Miteinander sprechen von Alt und Jung.
1: Ich habe verschiedene, ja. Also ja, wollte ich machen das mit. Und zwar in dem Gedanken ist, da würde ich dann eigentlich gerne weiterreichen an.
0: Nee, jetzt wird nicht weitergereicht, okay. Du bist jetzt dran.
1: Okay, gut. Also das Miteinander von Jung und Alt ist so.
0: Aber hattest du nicht irgendwas mit Gewissen da auf deinem Zettel stehen?
1: Habe ich auch Gewissen.
0: Na sag doch mal, Gewissen, das ist doch was Schönes. Was ist ein Gewissen?
1: Ich glaube, Gewissen entsteht in einer gewissen Harmonie.
0: Aber was ist das?
1: Das Gewissen.
0: Was ist das Gewissen? Na, du hast es doch auf den Zettel geschrieben, da dachte ich, du wüsstest Bescheid über das Gewissen.
1: Ich habe die Idee, also ich dachte, das ist ein Gespräch, das ist
0: gewesen, so. Aber ist gut. Du dachtest, das wäre ein Gespräch, das ist ja interessant.
1: Also wir wollen ja Deep Talk irgendwie. Aber das Gewissen ist sozusagen, wir fangen mal andersrum an, mit den Gewissensbissen, die man hat, wenn man etwas nicht gemacht hat. Punkt. Es ist die Sache, dass das Leben die Vorfreude prägt und wenn man sagt, man hat es geschafft und sich überwunden, dann ist es auch gut fürs Gewissen. Und dann kann man fröhlich gestimmt sagen, mit einem freudigen Gedanken, wir freuen uns auf die nächste Sendung zum Beispiel.
0: Ja, ich habe ein gutes Beispiel heute für Gewissen.
1: Ja, mach mal.
0: Viele werden morgen ein schlechtes Gewissen haben, weil sie heute den Muttertag vergessen haben. Heute ist Muttertag.
1: Ja,
0: das ist. Und das heißt nicht nur, dass man gratuliert, sondern man kann sich ruhig auch mal bedanken für die viele Arbeit, die Mutti geleistet hat. Und selbst wenn sie nicht alles richtig gemacht hat, hat sie ja trotzdem sich einen Arsch aufgerissen.
1: Und ich bin auch total froh, dass in schwierigen Zeiten, wo ich gehört habe, dass Leute, es ist Leute so schlecht ging, dass sie nicht wussten, wem sie dafür die Schuld geben sollten. Und irgendwie, also ich habe in meinem erweiterten Umfeld erlebt, dass Leute ihren Eltern Sachen vorgeworfen haben, die sie schlecht für die Kinder sind. Und da bin ich im Nachhinein ganz ruhig, habe ein ruhiges Gewissen, dass ich diesen Zeitgeist anders miterlebt habe.
0: Ja.
1: Und also mein Gewissen ist auf jeden Fall.
0: Du hast Mutti nichts Schlimmes vorgeworfen.
1: Nö, habe ich nicht. Und Vati auch nicht.
0: Aha.
1: Und natürlich, ja, jede Familie hat so ihre Geschichten und ihre Päckchen zu tragen. Aber ich bin froh, das kommt zum Beispiel schon auf Deep Talk als Erlebnis. Der Punkt ist also sagen, ich habe mich gefreut, dass ich niemanden einen Vorwurf gemacht habe für Sachen, die ich selber entweder hätte anders regeln können oder die mir nicht. Das heißt, mein Gewissen ist sofern ein Stück beruhigter, dass ich jetzt nichts habe, was ich zurücknehmen muss.
0: Aha. Ja, haben wir doch schon ein schönes Beispiel für das Gewissen, aber hoffentlich haben es alle mitgekriegt. Heute ist Muttertag.
1: Ja.
0: Was ist dein Aufruf zum Muttertag? Was sollten heute die Menschen tun? Wer hat, zum Beispiel ist ja jeder betroffen, jeder hat eine Mutter.
1: Ja.
0: Also absolut jeder, der das hört, hat eine Mutter. Manchmal ist die schon gegangen, die ist schon im Himmel, kann man sich aber trotzdem bedanken.
1: Also mein Lieblingslied dazu ist von Sido, Mama ist stolz.
0: Aha, das kenne ich gar nicht.
1: Dürfen wir das machen oder kriegen wir da Ärger mit der
0: GEMA? Naja, ich bin ja jetzt auch hier Radiomoderator, kein Zauberer. So schnell kann ich nicht hier, dass jetzt plötzlich irgendein Lied kommt. Ach so, okay. Das müssen wir schon vorher besprechen.
1: Das ist ja, wie gesagt, das ist ja.
0: Aber vielleicht können wir das ja nachher noch spielen von Sido. Mutti ist stolz.
1: Ja.
0: Warum ist denn die Mutti von Sido ist auch stolz?
1: Ja.
0: Habe ich das richtig verstanden?
1: So hat er es gesagt.
0: Hat er zumindest gesagt. Na, das wird Mutti wird schon stolz sein. Sido ist ja, der hat ja so eine Maske erst gehabt und dann nicht mehr, ne?
1: Stimmt, ja. Das ist auch so, also.
0: Die hat bestimmt gesagt, Junge, warum machst du das immer mit der Maske?
1: Und da sind wir bei einem Thema, was mich auch berührt. Das Miteinander von Jung und Alt.
0: Ach, als hätte ich es schon mal gehört heute.
1: Hab ich auch schon mal gesagt. Und der Gedanke war jetzt, wenn du sagst, du machst jetzt die Dinge, die du schon früher gerne gemacht hast.
0: Ja.
1: Und du hast damit bestanden vorm Leben.
0: Ja.
1: Dann kannst du sagen, du hast gelernt und gelehrt und kannst nun, so wie zum Beispiel heute, einen Workshop anbieten und sagen,
0: guck. Was ich jetzt? Ach so, ich dachte, das wäre so allgemein.
1: Ja, das ist ein bisschen allgemein. Also, ach so. Müssen wir noch ein bisschen rausarbeiten. Wir haben ja noch ein bisschen Zeit.
0: Ja.
1: Aber die Sache ist halt so, du lernst von den Sachen, die du als junger Mensch gemacht hast, und wenn du im fortgeschrittenen Alter immer noch bei der Sache bleibst, dann kannst du mit gutem Gewissen sagen, das, was mich bisher begleitet hat,
0: ja,
1: ist in meinem Herzen verankert, seit ich jung war und bis ich alt werde wahrscheinlich.
0: Aha, na das können wir uns doch mal notieren zu Hause, falls Sie zu Hause mitschreiben. Das kann man auch unterstreichen ruhig. Gut, Oliver, dann würden wir erstmal, das ist unsere erste Runde hier, wir machen so ein bisschen Sparring. Du sagst was und dann sag ich was. Hm? Oder musst du jetzt noch was hinterher werfen?
1: Ich will jetzt kurz gerade, ich gebe das Mikrofon gleich ab, und weil wir heute Muttertag haben, wollte ich sagen, wir haben ja hier eine Mutter im Studio.
0: Ja, das ist ja später. Das ist redaktionelle Arbeit, das mache ich alles. Du bist bloß Gast.
1: Okay, gut, dann nehme ich dir nicht die Aufgabe weg. Hast du noch eine Frage oder einen Wunsch? Ansonsten
0: nee, aber du kannst dir jetzt mal das Lied wünschen vom Institut für gute Laune, Energieparadoxum des Lebendigen.
1: Ich wünsche mir von Institut für gute Laune, dass...
0: Energieparadoxum des Lebendigen. Das,
1: sehr schön. Ja, das Energieparadoxum des Lebendigen.
0: Das ist toll, weil das habe ich genau hier. Denn wenn du dir ein bisschen Mühe gibst mit den Wünschen, Oliver, dann wird das auch. Los geht's.

0: Hey, das war ja gar nicht das Energieparadoxum des Lebendigen, aber Schwamm drüber. Wir sind hier immer noch bei Frisches Radio mit Spaß, aber wir verändern uns gerade. Wir haben hier tolle Gäste. Wir haben erst jetzt gerade den Oliver gesprochen. Davor haben wir den Liam gesprochen. Und der Liam, der hat sich immer umgedreht, wenn er nicht genau wusste. Und jetzt haben wir die Person hier, wo sich der Liam immer umgedreht hat, die Ria.
1: Ja, hallo, schönen guten Tag.
0: Grüß dich, Ria. Das sind ja hier deine ersten Worte im Radio. Du hast ja jetzt schon zugehört. Genau. Und du bist heute mit dem Liam hier. Also du bist heute der man auch beglückt, die man glückwünschen muss zum Muttertag.
1: Würde sagen, du darfst mich beglückwünschen.
0: Ja.
1: Sehr gern.
0: Ria, du bist heute hier in der offenen Sendung. Du interessierst dich für Radio.
1: Ja, richtig. Eigentlich auch eher über meinen Sohn, der dann wiederum über seinen Vater schon seit längerer Zeit so in dieser Welt umher, ja, mit der Musik, mit dem Radio, mit der Erzählkunst. Genau.
0: Genau, und der Liam ist im Prinzip heute, der wollte sich das Radio mal angucken und du bist bloß so mit oder dich interessiert es auch?
1: Genau, ich bin mit, mich interessiert es aber auch und
0: Ria, wir kennen uns ja schon ein bisschen, wir haben uns beim Kreativen Montag kennengelernt und du bist, wenn ich dich kurz vorstellen kann, sowas wie eine Sprachpädagogin. Du bringst Menschen Sprache bei, das heißt die deutsche Sprache?
1: Richtig.
0: Genau, ja. Und da ist es ja immer ganz gut, wenn man noch eine andere Sprache kennt, vielleicht von seinem Klientel. Welche Sprache ist das bei dir?
1: Hauptsächlich das Spanische. Der Liam ist in Chile geboren, wir haben da sehr lange gelebt und ja, witziger Fun Fact, Chile ist weltweit das Land, was am meisten deutsche Auslandsschulen hat.
0: Aha.
1: Das wusste ich damals selber nicht, als ich mich auf den Weg machte, um möglichst weit weg von Deutschland zu sein.
0: Aha.
1: Und stellte dann fest, dass Deutschland irgendwie immer um die Ecke war, obwohl man am anderen Ende der Welt war, ja.
0: Ja, Chile ist ja ein Stück weit. Als ich gehört habe, dass du aus Chile bist, da hatte ich folgenden Gedanken als alles erstes. Den Gedanken, den viele haben, wenn sie einen Chilenen oder eine Chilenin treffen. Könnte die Ria vielleicht die Enkelin von Erich Honecker sein? Das ist das, was ich als erstes gedacht habe.
1: Tatsächlich habe ich mal jemanden der Familie Honecker getroffen. Aha, in Santiago de
0: das
1: Chile.
0: Ist ja ein
1: das
0: Ding.
1: War sehr interessant, ja. Es gibt noch Vorfahren und die leben da auch noch.
0: Genau. Ja, aber du kennst schon so den Namen Erich Honecker, kennst du schon, du bist ja ein bisschen jünger.
1: Ja, ist mir ein Begriff, genau.
0: Ja, aber da wohnen noch viele, viele andere Menschen. Und ich würde gerne ein bisschen was über Chile vielleicht erfahren, wie es da so ist jetzt, wenn ich dich hier schon mal am Mikrofon habe. Und ich möchte dir aber noch den zweiten Eindruck oder einen Eindruck, einen total starken Eindruck, den ich von Chile hatte, da habe ich mal irgendwie in den Nachrichten gesehen, da gab es vielleicht vor 10 Jahren oder so, ich kann mich irren, irgendwelche Demonstrationen, die haben gegen irgendwas demonstriert und du warst ja gerade da und da haben ganz viele Menschen zusammen einen Walzer gesungen, no, no, no, no und so getanzt. Das hat mich unglaublich beeindruckt. Also es war eine Demonstration, aber die haben alle irgendwie den No-No-Walzer getanzt. Hast du das auch mitgekriegt?
1: Oh, das tatsächlich nicht.
0: Ach so, okay.
1: Aber ja, Demonstrationen stehen auf der Tagesordnung in Chile.
0: Ah.
1: Das ist ein sehr aktivistisches Land, würde ich sagen.
0: Ja, fast wie die Franzosen vielleicht ein bisschen. Die sind ja auch so aktivistisch. Und sag mal, also der Erich Honecker, der ist ja damals dahin geflohen, weil das ein sozialistisches Land ist. Ist das immer noch so?
1: Oh. Da kommen wir ja jetzt in einen Deep Talk.
0: Ach so, ja, ich muss das ein bisschen einschätzen.
1: Es ist okay, ich versuche nur, mich so weit zurückzuhalten, dass ich da jetzt nicht ganz so tief gehe. Nein, also Chile ist seit dann Pinochet an die Macht gekommen ist, ne, da ein neoliberalistisches Land. Das war so ein großes Weltexperiment, könnte man sagen. Ne? Wie funktioniert der Neoliberalismus im extremsten Sinne? Und ja.
0: Und so ist es immer noch. Ich dachte, das wäre schon wieder zurückgängig gemacht worden irgendwie mit dem Pinochet.
1: Ja, ja, der ist jetzt nicht mehr da, aber dann kommen ja auch immer wieder neue. Ja, möchte ich jetzt gar nicht so,
0: so
1: viel
0: dann
1: darüber
0: wir das nicht.
1: Erzählen.
0: Ansonsten ist, also da wird ja Spanisch dann wahrscheinlich gesprochen in Chile.
1: Genau.
0: Ja. Ja, und es ist ja ein sehr, sehr langes Land auch.
1: Ja, tatsächlich glaube ich das längste Land der Welt. Ja. Mit allen Klimazonen. Ich glaube, die tropische, genau, die haben wir nicht, aber sonst, genau.
0: Ja, und an der Kante lang. Und du bist ja, wir haben uns kennengelernt über dein, ich sag mal, das hat was mit Pädagogik zu tun und es hat was mit Kunst zu tun und mit Sprachenlernen zu tun und du hast ein Projekt, das heißt Kunst, du Deutsch. Kannst du darüber ein bisschen was erzählen?
1: Sehr gern, ja, genau. Kunst, du Deutsch deswegen, weil Deutschunterricht, ja, ich habe mir gedacht, irgendwann, ich möchte ein bisschen den Rahmen sprengen und möchte die Leute zu einem authentischeren Miteinander im Deutschen bewegen.
0: Ja.
1: Und wie funktioniert das besser als über die Kunst? Denn die Kunst macht immer irgendetwas mit uns, egal was. Kunst kann triggern, Kunst kann starke Emotionen auslösen und für die, die sich mit Pädagogik beschäftigen, die wissen dann auch schon, dass die Emotion so wichtig ist.
0: Ja.
1: Und dass erst dann Verbindungen entstehen können, die dann auch nachhaltig sind und die wir nicht nur Bulimie lernen und dann, genau. Und das war so die Idee, auch weil ich gern Kunst mache und weil ich denke, dass Sprache an sich eine Kunst ist.
0: Ja.
1: Genau. Und in diesem Sinne ist dann auch eben so ein Instagram-Account entstanden im ersten Sinne, der so ein bisschen interaktiv ist und versucht.
0: Und da kann man nicht, kann man nicht finden, wenn man bei Instagram einfach Kunst, du Deutsch eingibst wahrscheinlich.
1: Richtig, genau. Ah. Und jetzt freue ich mich, weil jetzt ist diese Kollaboration entstanden mit dem Institut für gute Laune und es ist mega interessant, weil es eben, wenn ich jetzt einen Workshop gebe, dann ist das ja niemals so multifacettisch, wie das da am Institut für gute Laune wird, weil dort eben auch verschiedene andere Künstler sind und jeder bringt seine Materialien mit. Wir haben sogar eine Textilkünstlerin.
0: Ja, wir müssen ein bisschen und, das erzählen, weil das wissen vielleicht die, wir kennen uns vom Kreativen Montag, das ist in der Neustadt, treffen wir uns dann immer in der Dresdner Neustadt in der Alten Loge jeden Montag und da ist die Ria mit ihrem Kunst du Deutsch und das Institut für gute Laune und wir arbeiten da an etwas, das wir selber noch nicht richtig verstanden haben. Das ist so ein Forschungsprojekt, kann man sagen. Und das hast du gerade beschrieben auch.
1: Richtig, genau. Und da ist eben dieser Terminus, der im Instagram für mich erstmal nur da auch entstanden ist, dieses interaktive Sprachbad, hat da nochmal eine ganz andere Ebene bekommen.
0: Ja.
1: Ich finde es sehr schön. Ja,
0: ja und wir forschen ja eigentlich mit dem Institut für gute Laune an allem Neuem und ich finde das unglaublich toll, dass du auch dabei bist und wir mit Sprache was können und wir haben ja das schon erlebt, wie wir Bildung auch ganz neu sehen in kleinen Lichtern ist das schon aufgeladen. Das ist so unglaublich spannend. Also da müssten wir dann vielleicht nochmal eine ganze Sendung drüber machen, über dieses Konzept von Kunst und Sprachenlernen, damit man das versteht. Aber wie ich dich verstehe, ist es ja auch so ein bisschen, du hast ja jetzt das Konzept auch noch nicht ganz fertig.
1: Möchte ich auch gar nicht. Ich möchte, dass es ein Raum ist, der offen ist für Entwicklung und der frei wie die Kunst sein kann, damit sich auch die Menschen frei machen können. Denn es ist richtig, wir brauchen Struktur und das ist ja das, was wir am Anfang in einem Sprachkurs sehr oft den Menschen weitergeben und dann gibt es ja aber diesen anderen Raum, der Raum der Emotion und der und des kreativen Schaffens. Und meine Idee ist jetzt, diese beiden Räume zusammenzubringen und einen in einen dritten Raum zu kommen, wo sich beide treffen, wo wir das Schöpferische tun und die Struktur zusammenbringen. Und die kleinen produktiven Kunstwerke, die da entstehen, das ist ja immer das, was jeder dann für sich nach Hause nimmt und wo jeder dann sagt, wow, das habe ich gemacht, das habe ich auf Deutsch gesagt oder geschrieben. Und es ist ganz interessant, immer zu sehen, wie die Menschen da in eine ganz andere Ebene, in eine persönlichere Ebene mit der Sprache kommen.
0: Ja, also ich möchte es nochmal so ein bisschen erzählen, wie ich das verstehe. Und du kannst ja dann einfach nicken. Also wenn man emotional, also wenn man eine Sprache emotional erlebt, dann lernt man die besser. Also so ist es mit dem ganzen Lernen. Und bei uns am kreativen Montag kann man zum Beispiel jetzt, da lernt man nicht Wörter, sondern man muss diese Wörter benutzen, um zum Beispiel ein Gedicht zu machen, auch sich mit den anderen zu unterhalten, wenn wir irgendwie miteinander interagieren. Und dabei lernt man die Sprache, ohne Sprache zu lernen, über das Kreative. So ist es ein bisschen, oder?
1: Richtig. Quasi eine Art intuitives Lernen, also weil Hirnforscher sagen ja auch, hey, wir lernen eigentlich immer, ne? Es gibt gar kein Nicht-Lernen. Selbst wenn du schläfst, dann lernst du immer noch. Und deswegen lass mal mehr wegkommen vom Tisch und vom Auswendiglernen und vom Pauken und lass mal aufstehen und lernen.
0: Ja. Und ich finde so eine Initiative unglaublich wichtig, weil dass dieses andere Lernkonzept, dieses Bulimie-Lernen, dass das nicht funktioniert, wissen wir ja eigentlich auch schon 30 Jahre und es tut sich nichts. Und ich glaube ein bisschen, das Problem ist, dass wir keine Alternativen haben so richtig, in die wir wechseln können. Und deshalb sind solche Experimente, wie du die machst, total gut, weil irgendwann kommen wir da zu was Neuem und das wird funktionieren, ja. Vielen Dank, Ria. Vielleicht quatschen wir ja heute noch über was anderes. Ich würde jetzt erstmal eine Musik machen oder hast du noch irgendwie was? Also wir können auch noch mal nachher sprechen über Kunst und Deutsch. Ich würde jetzt bloß noch eine Musik machen.
1: Lasst uns eine Musik machen und bevor wir die Musik anspielen, würde ich euch was ganz Kleines vorlesen aus meinem Blog, okay. Wenn ihr mögt. Ein kleines Art Gedicht. Und das ist so. Hab Mut, über die heiße Glut zu laufen, ohne vorher schon Pflaster für deine Wunden zu kaufen. Hab Vertrauen, auch beim Sandburgen bauen. Denn auch wenn nichts ewig hält, ist es doch eine hohe Kunst, sie stetig neu zu erschaffen, deine Welt.
0: Sehr schön, das war Ria von Kunst, du Deutsch, und wir hören jetzt schnell hier Ottendorfer Kröller.

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0: Hey, das blaue Wunder, die Gruppe Liebe. Das blaue Wunder wurde jetzt wieder blau gestrichen. Dann stimmt das Lied nicht mehr so richtig. Oliver, du bist wieder am Apparillo jetzt.
1: Ja, also wir unterhalten uns jetzt. Ich habe ein paar Poesiemagnete mitgebracht
0: Ach.
1: und wir reden jetzt nun, haben wir überlegt, ein.
0: Poesiemagnete.
1: Ja.
0: Also pass auf, wir müssen alles, weil man nichts sehen kann im Radio, müssen wir alles erklären. Und pass auf,
1: Ah.
0: bei Poesiemagnet gibt es zwei Möglichkeiten. Entweder jemand ist so interessiert an Poesie, dass er alle Poesie auf sich anzieht. Das ist dann ein Poesiemagnet. Oder die andere Möglichkeit hast du mitgebracht.
1: Ich habe, das passt auch dazu mit dem, was Ria gesagt hat, auch die Liebe zu Wörtern und Poesiemagneten gibt es zu kaufen. Da sind Worte auf kleinen Magneten und die kann man sich beliebig arrangieren und schöpft so Neues.
0: Ja.
1: Und wir haben gedacht, wir hatten uns unterhalten über die vornehmen Aufgaben der Fantasie.
0: Die vornehmen Aufgaben Fantasie, das möchte ich so ein bisschen, damit das nicht so untergeht. Also, wir müssen uns vorstellen, der Oliver, der kommt immer bei uns zum kreativen Montag und hat da stapelweise Zeug mit. Oliver ist so ein Künstler, der ganz viel mit Sprache und mit Worten und mit Geschichten macht. Und das ist aber so viel und so durcheinander, dass man das ganz, ganz schwer durchfahren kann. Und ich habe da bloß mal so drinne rumgeblättert. Und da bin ich auf den Satz gestoßen, die vornehmen Aufgaben der Poesie. Und das war ein Plakat von dir,
1: Fantasie, ja.
0: der Fantasie, die vornehmen Aufgaben. Und da habe ich gedacht, das ist eigentlich ein Satz von Friedrich Schiller, den der aber nie gesagt hat, oder von Novalis.
1: Novale ist auch nicht schlecht, ja.
0: Weil ich würde mich gerne jetzt hier über deinen Satz unterhalten.
1: Sehr gerne.
0: Wenn man sich fragt, was sind denn die Aufgaben der Fantasie? Und wenn man dann noch einteilt von den vornehmen Aufgaben der Fantasie und dann den Aufgaben der Fantasie, die nicht so vornehm sind.
1: Da haben wir einigen Stoff auf jeden Fall für Deep Talk.
0: Was ist denn für dich vornehmen?
1: Vornehm ist zum Beispiel gute Manieren zu haben.
0: Ja.
1: Und wenn man in der Fantasie auch zu Leuten nett und höflich ist, die einem vielleicht nicht so scheinen,
0: Ja.
1: dann ist es eine vornehme Aufgabe der Fantasie, klarzumachen, dass wenn man diesen Menschen auch anders begegnen würde, man dem Menschen gerecht werden kann, obwohl man ihn vielleicht erstmal Angst hat. Die vornehme Aufgabe der Fantasie ist dabei, den Menschen so zu erklären und in ein schönes Licht zu rücken, dass man sagt, okay, und eine weitere Aufgabe der vornehmen
0: Aha.
1: Aufgabe der
0: Nee,
1: Fantasie?
0: warte doch erstmal, wir bleiben jetzt mal da. Also wenn
1: Gutes
0: das,
1: Training, gutes Training.
0: wenn man, wenn man, wenn das, also das heißt ja jetzt, wenn ich es richtig verstanden habe, bevor du über jemanden nachdenkst, ist es die vornehme Aufgabe, ihn in ein gutes Licht zu rücken.
1: Darf ich ganz kurz
0: Ja,
1: Precht
0: warte mal.
1: einwerfen?
0: Ja, warte, no, nee, noch nicht.
1: Gut.
0: Das heißt ja im Prinzip, wenn ich jetzt jemanden vor mir habe, der ist betrunken und kreuzt meinen Weg und meine Fantasie will sich gerade ausmalen, was das für ein verlotterter Mensch ist, dann ist es ja die vornehme Aufgabe zu sagen, ich treffe ihn jetzt vielleicht gerade im ungünstigen Moment, das ist vielleicht ein ganz hoher Geist.
1: Genau, also sozusagen dieses Ausmalen von Möglichkeiten,
0: Ja.
1: die ins bessere Licht rücken. Und zwar nicht einfach so, sondern nach Möglichkeit. Und daran ist das Vornehme. Man guckt auch mal auf die Seite dahinter. Also die vornehme Aufgabe der Fantasie ist halt, man guckt nach dem Guten, nach der Sonne im Dasein.
0: Ja, Oliver, wenn du zeigst im Radio, das kann nur ich sehen.
1: Das ist,
0: Du musst ans Mikrofofon, sonst hört man
1: da
0: nicht.
1: merkst du, es sind ein paar Insider-Gags. Und wir haben ja, ihr habt es bestimmt mitgekriegt, einen Scherz versteckt in der Sendung. Das war er.
0: Ach, das war der Spaß.
1: Das war der Spaß, den haben wir jetzt hier eingebaut. Und da
0: Ah,
1: sind wir wieder bei
0: sehr.
1: der Sternstunde des Humors angekommen. Auch das ist eine vornehme Aufgabe.
0: Ja, Oliver, wir wissen ja noch nicht so richtig, wohin dein Weg hier im Radio führt, was vielleicht dann später, wenn du Radio machen willst, hier ist. Aber du hast das jetzt schon gut in die Hand genommen. Falls ich einen Schlaganfall habe, moderierst du einfach weiter. Das klingt gut.
1: Das ist cool, das ist wirklich, wo ich sage, so.
0: Ne? Aber wir müssen immer die Hörer mitdenken. Und die können nicht sehen, wenn wir was zeigen, zum Beispiel. Sondern wir müssen dann, ich sehe das und dann müssen wir das immer erzählen.
1: Ne? Ja, ja, das ist gut, aber wie gesagt, das ist, für mich ist das Training erst.
0: Ja, du musst natürlich erstmal Training machen.
1: Aber wir haben einen Plan.
0: Wir haben, oder wir haben erstmal angefangen, wir haben eine Ahnung, sage ich immer als Künstler.
1: Ah, okay.
0: Wir berichten, wir haben so eine Ahnung, das könnte irgendwie was werden und bewegen uns deshalb in die Richtung. Und Plan hat ein Ingenieur, der hat einen Plan. Der weiß genau, was das wird und so. Ein Künstler hat eine Ahnung.
1: Okay, so gesehen. Also das heißt auch, you don't need eyes to see. Du brauchst keine Augen, um zu sehen. You need vision. Man braucht Visionen.
0: Ja, ja, hin und wieder kann man schon mal ein paar Augen gebrauchen zum Gucken. Also wir können das nicht so generalisieren, ne?
1: Okay, aber das ist so alles der Sätze, die mir von jüngerem Lebensaltern im Kopf. You don't need eyes to see, you need vision.
0: Ja, sag mal, du wolltest Brecht einflechten, das hat, funktioniert das immer noch?
1: Moment, ja, generell.
0: Brecht passt immer.
1: Brecht passt immer.
0: Aber jetzt hast du es vergessen. Wir müssen,
1: kurz Augenblick, vielleicht. Also, es ist Maßnahmen gegen die Gewalt und. Ach ja. Du hast gesagt, man hat ein Bild und dann, Bertolt Brecht hatte in seinen Anekdoten über ihn gesagt, nee, zu Herrn Keuner, was machst du, wenn du einem neuen Menschen begegnest? Daraus sagt Herr Keuner von Bertolt Brecht, eine Figur,
0: ja.
1: Ich mache mir ein Bild von ihm und versuche den Entwurf und versuche ihn anzupassen. Darauf der Mann wieder so, den Entwurf und dann, nein, den Männchen. Das heißt, anders ausgedrückt, wir haben in der Fantasie ein Bild von einem Menschen.
0: Ja.
1: Und die, was wir machen ist, ich glaube, es passiert auch öfter, als Brecht geahnt hat, dass man einen Entwurf von einem Menschen macht und dann versucht, diesen Menschen dem Entwurf anzugleichen. Die vornehme Aufgabe wäre natürlich zu sagen, noch weiter zu gucken, habe ich jetzt schon das Ende erreicht oder kann ich guten Gewissens sagen, das geht doch mal ein Stück weiter als bisher geahnt.
0: Ja, also sprichst du ja was an. Also wir, das ist ja interessant, was Brecht da behauptet. Also wir haben einen Eindruck zum Beispiel, wenn wir jemanden begegnen und sagen, der ist doof, dann versuchen wir diese Doofheit dann selber besonders zu finden, um uns zu bestätigen, meinst du?
1: Um unser Bild von dem anderen.
0: Ja, oder, also es ist ja auch so, es ist ja das Interessante, wenn man sich verliebt, ne? Mhm. Ja. Dann sieht man ja zum Beispiel nur das Schöne und Gute von dem anderen und das, was man dann vielleicht nach 10 Jahren bemerkt, sieht man ja alles nicht.
1: Mhm.
0: Könnte das damit zu tun haben, vielleicht?
1: Also, rein logisch gesprochen ist es ja so, man hat erstmal, am Anfang verklärt man den Gegenüber, dann nüchtert man ein Stück ab. Dann kriegt man aber, wenn man dann, Freunde sind Leute, die dich lieben, obwohl sie dich kennen. Und in der Liebe ist es so, man liebt einfach das schöne Unbekannte.
0: Ja.
1: Man macht sich ein Bild, wie toll man sich aushält, der oder die gegenüber ist. Und dann versucht man halt zu gucken, stimmt dieses Bild, was ich habe? Da sind wir auch wieder bei einem Leitspruch von Thomas selber.
0: Wir dürfen jetzt nicht zu viel in den Zitaten rum. Wir müssen immer schon ein bisschen beim Thema bleiben, bis wir das abgehangen haben.
1: Alles klar. Und die Sache ist so, jetzt habe ich wieder
0: ja, das macht ja nichts. Also, auf jeden Fall macht es Sinn, sich weiter zu verlieben, um das Geheimnis dahinter zu enträtseln.
1: Cool, da wären wir bei der Vorfreude und da können wir das gerade machen.
0: Ja.
1: Die Vorfreude.
0: Du freust dich jetzt schon auf deine nächste Liebe. Ist das deine Vorfreude?
1: Auch.
0: Auch?
1: Ja.
0: Worauf hast du noch Vorfreude?
1: Ich habe Vorfreude darauf. Ich weiß, es ist ein bisschen materialistisch, aber ich habe Bilder, Bücher und Textbücher in der Deutschen Nationalbibliothek eingeliefert und kann man da bestellen. Deswegen ist es für mich wichtig, weil das ist genau an meinem 42. Geburtstag, hat mich mein Lieblingsmensch, der mich auch gestern besucht hat und wir hatten einen schönen Abend, hingebracht hat und gesagt, Olli, du gibst jetzt deine Bücher ab. Das ist so. Und die Vorfreude ist jetzt, ich habe einen Sinn im Leben, weil ich habe ein Werk geschaffen und ich freue mich darauf. Und das hat mich jetzt zum Institut für Kunst Institut für gute Laune gebracht.
0: Ja, nee, die werden Fotos von uns gemacht. Das ist öfter so, wenn man bekannt ist.
1: Werden Fotos von Institut für gute Laune gemacht, wo man dann sagt so, ich habe einen Sinn im Leben und darauf freue ich mich, dass ich den ausleben kann. Und all das Gute, das sich daran knüpft, hoffe ich sehen zu können. Deswegen brauche ich jetzt mal auch Arbeit für die Sonne. Aber an sich würde ich sagen, ich freue mich eigentlich so, dass das Leben weitergeht. Und ich, in schwierigen Zeiten hatte ich zwar auch meine Sachen zu sagen, aber mich hat froh gemacht und darauf bin ich stolz und darauf freue ich mich auf die Zukunft. Ich habe meine Eltern oder wen auch immer nicht schlecht angeschwärzt.
0: Das hast du schon gesagt. Und das hatten wir erst noch nicht gesagt, aber eigentlich diese Idee, dass die Eltern an einem schuld sind, das erzählen einem oft auch die Psychologen dann erst.
1: Ja, ja.
0: Die schwärzen uns ein. Ich habe ja selber Kinder, wenn die zum Psychologen gehen, dann kriegen die erklärt, ich bin schuld.
1: Ja,
0: Schweinerei, wenn ich mal einen treffe, einen Psychologen hier in der Sendung.
1: Ah, okay.
0: Das geht natürlich nicht. Die Eltern einschwärzen.
1: Ja, nein, aber ich habe das so, wir haben wirklich Leute, auch meine Familie und ich hatte nie einen Vater und das und das. Und gesagt, ja, das stimmt und das hat auch auf jeden Fall Einfluss auf dein Leben genommen. Aber deine Eltern haben es doch auch nur mit bestem Gewissen gemacht. Und da sind wir wieder bei dem Anfang der Stunde.
0: Ja.
1: Das Gewissen. Du kannst mit gutem Gewissen jung und alt miteinander in Verbindung bringen, wenn du sagst, sie haben mich ermutigt, manchmal zurückgehalten, aber immer waren sie bei mir.
0: Genau, und das ist ein schönes Wort jetzt für den Muttertag, weil Mutti hat heute ihren Tag, die freut sich, wenn man ihr gratuliert und sich bei ihnen bedankt, denn Mutti hat sich einen Arsch aufgerissen. Ganz am Anfang, das Rauskommen war schon eine Katastrophe, ne? Müssen wir mal sagen. Und dann die nächsten 18 Jahre auch. Das ist auch eine Katastrophe gewesen. Ja, die ganze Zeit Sorgen machen, das ist nicht so einfach. Das ist eigentlich die schwerste Aufgabe, die man überhaupt haben kann im Leben, die Mutter oder die Mütter bewältigen. Da kann man heute ruhig mal mit sich bedanken.
1: Auf jeden Fall.
0: Und ja, hast du auch ein Gedicht für Mutti geschrieben?
1: Das nicht, aber ich kann jetzt spontan improvisieren mit Material. Ich habe ja von den Poesie mit dir erzählt und ich kann.
0: Dann improvisier doch mal ein Mutti-Tagsgedicht.
1: Über ewige Jahre warst du für mich da, doch bist du jung geblieben und hast Steigungen und Fälle teilgenommen. Spät erst band sich das Herz an den Mann, der nicht mein Vater war. Aber das erhöht die Bindung zur Familie. Denn eine Mutter verbindet nicht nur Vater und Kinder, sondern auch Frauen und Männer erste Blutsverwandtschaft. Und hier leben wir dann glücklich miteinander und freuen uns, wenn wir gleich beieinander sitzen werden. Und ich dir aus meiner Welt hervorhebe, was du hast und würde mich freuen, wenn du sagst, Mensch, das ist ein Himmel hoch, von dem ich aus allen Wolken falle. Aber ich liebe das, was du machst, bin stolz auf dich und das heute am Muttertag.
0: Dankeschön. Und ich muss kurz dazu sagen, das war jetzt der Oliver hat hier so ganz viele Schnipsel auf dem Tisch und der hat das improvisiert. Und ich fand, da waren mindestens 2, 3 richtig gute Zeilen dabei, wo ich ganz schön gestaunt habe jetzt. Aber wir hören jetzt erstmal das schöne Lied Spatt. Zieren mit T.
1: Ah, von Spazium.
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0: 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Oliver, was sagst du dazu? Stimmt das? Hast du nicht zugehört? Kein,
1: doch, ich habe zugehört.
0: Ach so.
1: Also, ja, lass es laufen, wenn es recht ist, kommt es wieder.
0: Ja, zum Beispiel. Oder, ja. Oder die Beatles haben ja gesagt, oh, let it be.
1: Ja, ja.
0: Das heißt ja gar nicht, lass es sein.
1: Sondern lass es geschehen, oder?
0: Lass es werden.
1: Aha. Naja, das ist ja, da sind wir wieder die Frage, die wir am Anfang aufgestoßen hatten, mit dem Gewissen.
0: Ja, schön immer gerade voll ins Mikrofon rein. Und du willst jetzt wieder über das Gewissen reden.
1: Ich finde es so sehr spannend. Ich hoffe, ich kriege das auch alle mit. Du musst mich ja manchmal zurückhalten, damit ich nicht die Pferde mit mir durchrenne. Ja. Aber was ich habe mir ein Ideenkonzept gemacht.
0: Du hast hier ein Konzept. Der Oliver hat einen A4-Zettel und da hat er alles vollgeschrieben.
1: Genau, die Sache ist jetzt einfach bloß in der Hoffnung, dass ihr das alles auch mitkriegt, wie ich mir das denke.
0: Das ist die große Kunst, Oliver.
1: Das ist, aber die Sache ist jetzt rauszukriegen, wir wiederholen uns. Das heißt, wir schweifen nicht ab und fangen, wir verzetteln uns nicht. Das ist ja wichtig, weil wir haben diesen Zettel und wir kommen auf die wichtigen Punkte immer wieder. Mhm. Und Repetitio, Wiederholung, ist die Mutter des Studierens. Das heißt, dadurch, dass wir jetzt uns hier unterhalten und wieder über die Sachen unterhalten, merken wir, dass wir halt in die Tiefe gehen. Und
0: aber ich muss mal sagen, also wenn man jetzt hier die Sendung verfolgt, die Ria war ja hier gerade und hat über Pädagogik gesprochen und die hat gerade gesagt, und wir waren uns eigentlich hier einig, dass Emotionen oder das emotionale Lernen eigentlich die Mutter der Pädagogik ist. Und jetzt kommst du mit deiner These, was ja natürlich auch interessant ist, dass Wiederholung die These ist, die Mutter. Wer ist denn jetzt die Mutter? Oder ist das vielleicht der Vater? Vater und Mutter?
1: Also Motivation geht natürlich dem Wiederholen voraus. Und da sind wir bei der Vorfreude. Wenn etwas Vorfreude macht,
0: ja.
1: Und das meine ich da, wir sind im Bereich geblieben, dann gibt man sich halt Mühe. Und wenn man das guten Gewissens weiter verfolgt, wird der Vater die Wiederholung,
0: ja,
1: die Emotion verstärken und die Vorfreude wird emotional wirken, die Worte auf sich hineinbringen.
0: Ja.
1: Und je mehr du das machst, dein Ziel zum Beispiel ist gerade von mir, ich versuche Heal the World von Michael Jackson auswendig zu lernen.
0: Ja.
1: Das fand ich schön. Und da, ich merke, wenn ich da arbeite und Vorfreude habe, so, das verstärkt sich und damit
0: aber entsteht warum,
1: das. Aber warum, Oliver? Ich finde das cool.
0: Warum? Nur warum?
1: Ich möchte gerne helfen, die Welt zu einem besseren Ort zu machen.
0: Und durch das Auswendigwerden von Heal the World wird die Welt zu einem besseren Ort?
1: Ich denke, wenn man das als Mantra mit sich herumträgt, dieses Gefühl, dass man der Welt dankbar sein muss und dass man sie besser machen kann, dann verändert das die Person. Und das ist ja, was Ria gesagt hatte, dadurch entsteht ein emotionaler, man nennt es Habitus.
0: Ja.
1: Und damit lernt man mit den Emotionen Sachen, die zur Sprache kommen und mit dieser Sprache und dann mit der Harmonie zusammen entsteht halt etwas, was die Welt besser macht. Und das ist so, wo ich sage, da ist mein Ziel, da habe ich auch mehr Material da, als ich jetzt mitbringen kann.
0: Ja. Oh. Aber das würde mich ja mal auch langfristig interessieren, wenn du denn mal Heal the World von Michael Jackson auswendig gelernt hast, ob du das dann mal vortragen kannst. Das ist ja auf Englisch, ne?
1: Ja, ja. Ich
0: hat er so viel Text da? Singt er nicht immer bloß nee, oder nee, ist das ein anderes Lied?
1: Das ist ein anderes, aber also es hat mindestens 3 Strophen oder zwischen die Refrains.
0: Siehst du, was man alles lernt hier im Radio, bei Coloradio.
1: Mhm. Freies Radio ermöglicht eben auch Pressefreiheit und auch die Möglichkeit, sich einzubringen. Und das ist ja.
0: Ja, das ist das auf jeden Fall. Also beim ersten weiß ich gar nicht, ob das stimmt mit der Pressefreiheit.
1: Ich bin ein Vertreter solcher moralischen Grundwerte wie Freiheit.
0: Du bist ein Vertreter. Vertreter kommen ja immer, die klingeln an der Tür und haben dann einen Staubsauger dabei oder so. Und du hast moralische Grundwerte dabei, wenn du klingelst bei den Leuten.
1: Ja, genau. Und das Interesse eben, also hielt der World quasi als ein Mantra.
0: Ja.
1: Zu sagen, so, und man will ja nicht hausieren gehen und dem so sagen, ich war auch bei Scholz diese Woche, der war in Dresden in der Frauenkirche.
0: Scholz?
1: Unser
0: Olaf Scholz?
1: Ja, ja, der. Und Michael Kretschmer.
0: Ach, was machen die?
1: Die haben eine Podiumsdiskussion zum Thema Konfrontation oder Kooperation geführt.
0: Ja.
1: Das hat schon eine lange Rede gehalten.
0: Dann halt ach, und da warst du in der Frauenkirche und da war Olaf Scholz, der ehemalige Bundeskanzler, genau. Bundeskanzler mit Kretschmer, dem Landesfürsten, wie heißt er? Ministerpräsidenten.
1: Das, genau, da war ich und wir, dieses Thema, also was ich cool finde, er hat gemeint, das fährt mich im es gibt Leute, die rufen Diplomatie, Diplomatie, Diplomatie. Und da meinte Scholz in seiner Rede oder im Gespräch dann, Leute, die so herangehen, für die hat er ein Lächeln übrig, um es so zu sagen. Aber ich denke mir, wenn man sowas wie gute Laune und Heal the World und Diplomatie den Leuten einfach öfter zu Gehör bringt und damit vielleicht Interesse weckt, dann denke ich mir, jeder Mensch, der anstatt ich greife zur Waffe, sagt, ich singe ein Lied.
0: Ich muss jetzt aber noch mal fragen, wegen der Veranstaltung, das habe ich noch nicht ganz. Also, in der Frauenkirche
1: waren Olaf Scholz und Michael Kretschmer zu einer Podiumsdiskussion mit einer Berliner Jura oder
0: ja.
1: Und die haben über die internationale Zusammenarbeit oder internationale Konflikte
0: gesprochen.
1: Genau, genau.
0: Und Olaf Scholz ist ja von der SPD und der Kretschmer ist ja von der CDU.
1: So habe ich
0: mitgekriegt. Aber trotzdem haben die sich, hatten die auch so verschiedene Standpunkte?
1: Ja, haben sie. Aber also.
0: Na, fass uns doch mal kurz zusammen. Was hat Kretschmer gemeint und was meint Scholz?
1: Also Scholz hat, beide haben natürlich gesagt, wir müssen gucken in der Gesellschaft, dass wir halt wirklich gucken, dass internationale Zusammenarbeit auf Frieden und Schutz und Rechte der Menschen ist und die Zeit sagst du so, die wirtschaftlichen Folgen abfedern. Das ist halt so, wo man sagt, ich muss
0: gucken. Vom Frieden.
1: Für den Frieden. Und ach, besonders hängen geblieben ist mir.
0: Ja.
1: Ich hoffe, das hat wirklich mal jeder, der Kant kennt, mal zumindest gehört. Scholz hat in seiner Rede, die er am Anfang gehalten hat, über Immanuel Kant zum ewigen Frieden gesprochen und ihn da. Und ich hoffe eigentlich, dass das eine Sache ist, die öfter mal zitiert wird. Und ich sage das mit dem Credo, ich bin vielleicht nicht der, der auf der Straße für die Rechte der Welt und die Diplomatie kämpft, aber ich bin ein Vertreter der Ideen.
0: Ach, du jetzt ja auch noch Vertreter von Ideen.
1: Ja, das ist natürlich, also meine vornehme Aufgabe der Fantasie ist, ich stelle das doppelmatische Mediengestaltung, das ist ein Ziel, auf das ich hinarbeite,
0: aha,
1: um zu sagen, ich benutze Kunst, ich benutze Wörter, ich benutze Kunst, ich benutze, was mir noch einfallen kann, um zu sagen, wir schaffen eine bessere Welt. Das ist zwar vielleicht nur ein kleiner Beitrag, aber ich weiß, ich kriege immer Zitate bei mir, wir retten die Welt, sage ich, und werde ausgelacht, doch wenn das alle jetzt so tun würden, hätten wir es schon längst gemacht. Von den Fantastischen Vier.
0: Ach so, und das ist von den Fantastischen Vier.
1: Ich bin durchsetzt mit Hip-Hop-Zitaten aus den 90ern.
0: Ja, du siehst auch ein bisschen aus wie Philipp von Deichkind, muss ich dazu sagen, unseren Hörern, die sich jetzt versuchen vorzustellen. Also ich habe ja ein Foto mit dir gemacht und da habe ich meinen Freunden erzählt, guck mal hier, Philipp von Deichkind war im Studio und die haben nicht gleich gesagt, das ist er nicht.
1: Okay.
0: Hast du ein Bild von Philipp?
1: Nee. Ich habe das hier nie, ich kenne nur die ersten paar Jahre oder so, aber
0: also. Naja, das ist der immer dabei war, Philipp. Die haben ja immer gewechselt, aber der sieht aus wie, ich habe gedacht, Philipp von Deichkind kommt zu meinem Workshop hier.
1: Ich habe
0: gestern,
1: als du
0: hier rein bist.
1: Das ist ein Triggermoment. Ich habe gestern war ich mein Lieblingsmensch und einer seiner besten Freunde besuchen, die von der besten Freundin eine neue Freundin mit hatte. Wir hatten einen schönen Abend und ich krieg die Krise, wenn ich das sage. Sie hat gemeint, ich habe sie so sehr berührt innerhalb der halben Stunde, die sie bei mir zu Hause war und an dem Abend, dass sie gemeint hatte, sie würde mir gern mein Konterfei auf dem Arm tätowieren lassen.
0: Sie will sich dein Gesicht auf dem Arm tätowieren lassen?
1: Hat sie gesagt, wo
0: ich sage. Das klingt für mich wie eine Räuberpistole, muss ich sagen.
1: Es ist, mich hat es erstmal, okay, krass.
0: Ja.
1: Deswegen, also es hat mich total.
0: Aber vielleicht hat sie ja das Gesicht von Philipp von Deichkind auf dem Arm tätowiert und will dich das nächste Mal damit überraschen, dass du so ähnlich aussiehst.
1: Ah, okay.
0: Das ist Philipp von Deichkind, genau.
1: Zeig mal. Sieht wirklich ähnlich aus, ja.
0: Ja.
1: Nee, kann ich nicht. Kannte ich nicht.
0: Ist ja egal. Also wir fassen jetzt nochmal nicht zusammen, sondern spielen jetzt ein Lied. Probier's doch mal mit Kunst.

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0: Und wenn dann eines Tages mein Sohn seine Mutter fragt:
1: Mama, woher kennst du Papa eigentlich?
0: Dann ist die richtige Antwort auf diese Frage sicherlich...

0: Hey, das war die Gruppe Liebe mit Sie. Klappe zu. Ja, Sie kennen mich aus dem Funk. Und wir sind zurück hier bei Frühstück mit Spaß, die Sendung, die sich verändert, denn ab heute ist alles anders. Bert G. hat gekündigt und wir versuchen uns ein Kokon zusammenzuspinnen, indem wir uns einweben, um dann irgendwann als Schmetterling, als Neues zur Welt zu kommen. Und im Moment sind wir noch in der Kokonisierung. Oliver, gibt's das Wort?
1: Habe ich noch nie gehört. Das K.O. am Anfang war zu viel.
0: Na, in Kong, also zum Kong-Kong machen, ist das, heißt das nicht Kokonisieren?
1: Das könnte sein. Ich hatte jetzt erstmal, mein erster Gedanke war mit ähnlichem Wort konkurrieren.
0: Ach so, nee, das ist ja was ganz
1: anderes.
0: Das
1: ist eben deswegen, aber habe ich noch nie gehört. Das heißt, du hast deine Aufgabe erfüllt und ein neues Wort in die Welt gebracht.
0: Ja, das ist sich das durchsetzt. Mir gefällt selber schon nicht richtig.
1: Aber auch das gehört zu den vornehmen Aufgaben der Fantasie. Ah. Worte zu erfinden für Sachen, die es noch nicht gibt, damit man Sachen, die man kennenlernt, einordnen kann. Das heißt, du hast etwas Neues erfunden, schon allein dadurch, dass du ein Wort dafür gefunden hast.
0: Ich habe ein Kunstwerk auch, das heißt Rechtschreibfehler. Und das ist einfach das Wort Rechtschreibfehler geschrieben, aber ohne H. Und wenn man das sieht, denkt man, das ist falsch geschrieben. Aber es ist eigentlich eine Skulptur aus Buchstaben.
1: Sowas mache ich ja, wieder so mit Typografie habe ich mittlerweile für mich entdeckt. Ich hatte gerade noch was.
0: Vielleicht kannst du ja auch mal was machen zum Rechtschreibfehler. Also das ist ein Kunstwerk von mir. Also eine Skulptur aus Buchstaben. Aber ohne, dass es eigentlich aufgeschrieben ist. Das ist das Interessante. Es gibt es eigentlich, es gibt es auf meinem T-Shirt. Ich habe ein T-Shirt mit Rechtschreibfehler. Aber es ist noch nicht so richtig als Skulptur zur Welt gekommen.
1: Und also das ist eine Sache für meine persönliche Entwicklung, habe ich mir überlegt. Darüber nachdenken gerne. Was mir dann wichtig ist aus meiner Vergangenheit, Dinge als wie Wittgenstein, ein großer Name, von dem jeder vielleicht schon mal gehört hat. Und das, was ich in den Gedankenexperimenten, mit denen ich mich diesen Sommer beschäftige, mal wieder gehört habe, der Käfer in der Schachtel. Das ist ein Wortkonstrukt. Jeder hat eine Schachtel, die zu ist.
0: Ja.
1: Und in der Schachtel ist irgendwas, wenn es ein Käfer ist. Es kann auch nichts sein. Moment. Jeder redet nun darüber, was für einen schönen Käfer er in der Schachtel hat, und zwei Reihen um. Und das Besondere ist, es ist wieder ein Kunstwerk mit Rechtschreibfehlern. Es entsteht etwas aus Worten, die du sagst, was völlig unbekannt sein kann oder muss. Aber du hast etwas erfunden und genauso erfindet
0: jeder. Das habe ich jetzt aber nicht verstanden mit dem Käfer. Ist da nun ein Käfer in der Schachtel oder nicht?
1: Das ist der Spaß daran, das weiß man ja nicht.
0: Ja.
1: Und das Tolle ist halt so, damit entstehen Wörter und Sprachtexte zusammen und so. Also er erfindet quasi Dinge.
0: War das Wittgenstein mit dem Käfer?
1: Ja.
0: Hatte der den Käfer oder hat er bloß davon erzählt?
1: Der hat der Käfer in der Schachtel als Gedankenexperiment erzählt. Aber über die Autobiografie Wittgensteins brauchen wir jetzt nicht
0: Da müssen wir nicht drüber reden.
1: Ja. Aber ich finde es halt, also der Käfer der Schachtel ein ganz bekanntes Beispiel.
0: Da können wir ja nochmal richtig drüber reden. Ich habe es nämlich noch nicht ganz verstanden. Mir ist bloß eingefallen, Rocco Schamoni, kennst du den?
1: War der mal auf Viva 2?
0: Ja, ich glaube. Der ist von Studio Braun. Jedenfalls, der hat ein Buch geschrieben, also über so eine depressive Person, die natürlich auch über den Tod nachdenkt viel. Und der rennt rum mit einer Streichschachtel und da ist eine Fliege drin. Und der nennt die Fliege tote Linchen. Also, weil die tot ist. Und ich finde das, weil das ist der für den Akteur in diesem Buch ist das Todsein das hervorstechendste Merkmal von tote Linchen. Deshalb hat er es danach benannt. Aha. Ist das nicht interessant?
1: Ja. Darf ich auch ein Kunstwerk tatsächlich, das ich gemacht habe?
0: Ja. Erzähl mal von deinem Werk jetzt.
1: Ich habe eine große Verpackung von einem Mikrofon, so eine Plaste, wo man, daran habe ich zwei Würfel. Einer mit Zahlen und einen mit kryptischen Zeichen. Man kann darin würfeln.
0: Ja.
1: Und dann passiert irgendetwas im luftleeren gegenstandslosen Raum. Ich nenne dieses Kunstwerk, in dem Fantasie bemüht wird, nämlich es bewegt sich etwas, was man nicht sieht.
0: Ach so, das hast du noch nicht dazu gesagt. Also die Packung ist unsichtbar und nee,
1: die Packung ist sichtbar und man würfelt innen drin leer.
0: Aha.
1: Aber es sind doch Dinge drin, nämlich geistige Entitäten. Schwieriges Wort. Also, im Prinzip ist es so, stell dir vor, du spielst ein Spiel.
0: Und du weißt nicht, ob du gewonnen hast.
1: Darum geht's. Ich überlege gerade, ob das Glasperlenspiel da in diese Richtung passt.
0: Nee, das Glasperlenspiel ist irgendwie schlecht erklärt. Ich habe es nicht verstanden. Hermann Hesse, ein Buch von Hermann Hesse, wir müssen es immer dazu sagen.
1: Das ist eine Sache. Genau deswegen komme ich gerne schon mal das zweite Mal her und werde auch beim Institut für gute Laune mich mal weiter.
0: Vielleicht kannst du deinen Abschluss machen. Darüber habe ich ja noch nie nachgedacht.
1: Ich habe ein Curriculum am Entwickeln. Da kann man drüber reden.
0: Da kann man später mal drüber reden. Ja, okay, hast du vielleicht noch einen guten Gedanken mitgebracht auf deinem Zettel? Wir haben ja noch gar nichts von deinem Zettel. Also sag mal einen Gedanken.
1: Wir haben wieder.
0: Einen Gedanken bloß. Ohne ihn zu erklären, sag ihn einfach. Los!
1: Das Gewissen der Vorfreude macht ein freudiges Lächeln.
0: Warte mal. Ich muss darüber nicht nochmal. Das Gewissen der Vorfreude macht ein freudiges Lächeln? Naja.
1: Mein letzter Spruch wäre, nicht ganz so. Ich sage immer, oder mir wurde gesagt, challenge the people to think. Und was ich mache, ist mit geistigen Sachen arbeiten und Leute zum Denken animieren.
0: Ach so, naja, dann wissen wir ja Bescheid, falls wir jetzt zum Denken animiert sind. Das warst du gewesen, Oliver.
1: Das ist das Ziel, was ich habe.
0: Oliver, ich habe ein Buch gelesen. Du hast mir ein Buch mitgebracht und da habe ich drin gelesen und da gibt es ein Kapitel, das heißt Pferde an die Macht.
1: Ja.
0: Ich frage dich jetzt mal, warum sollen Pferde an die Macht?
1: Das Ganze beruht auf den Gullivers Reisen.
0: Ja.
1: In der vierten Reise führt es Gulliver in ein Land voller Pferde. Die heißen unaussprechlich, das kommt daher, dass der Name dieser Pferde, die er in der vierten Reise trifft, von einem Pferdewian abgeleitet ist. Und das sind so friedliebende, freundliche, schöne, strukturierte Wesen, einfach so.
0: Und die sollen an die Macht.
1: Genau, weil es dann, einfach weil die Eigenschaften haben, die anderen fehlt. Und
0: wir denken doch jetzt an unsere Pferde, wenn wir sagen Pferde an die Macht und nicht die von Gulliver.
1: Ich denke aber dabei an das Fabel.
0: An das Fabelwesen? Pferd? Gibt's das?
1: Oder ein Pferd als symbolisches, also die Symbolik des Pferdes kann ich gerne nochmal recherchieren irgendwann, aber diese Figuren einfach aus Gullivers Reisen, weil das Pferde waren und das verknüpft sich so, deswegen Pferde an die Macht, das war
0: gerade. Ja, ist auf jeden Fall ein guter Satz, Pferde an die Macht.
1: Kann man ja einfach mal so stehen lassen. Also
0: genau. Gut. Ich dachte, du könntest es jetzt sagen. Also ich habe jetzt verstanden, weil die so nett sind, sollen die an die Macht.
1: Genau, weil die eben besser als die Menschen, die Gulliver davor auf den Reisen kennengelernt hat. Aber du siehst, ich bin noch ein bisschen ungeübt, aber das zweite Mal schon hier und wir sehen Potenzial. Das heißt, in einem längeren Zeitraum.
0: Das machst du hier die Sendung, ich bin zum Gast und Quatsch Unsinn.
1: Ja.
0: So machen wir es, Oliver. Das war ja auf jeden Fall spannend, was der Oliver hier erzählt hat. Wir müssen jetzt noch ein Lied raussuchen. Oder ich suche jetzt noch ein Lied raus. Ich habe hier bloß die Liste. Weißt du, was wir jetzt uns mal anhören, Oliver?
1: Ja, erzähl.
0: Das lange Lied.
1: Heißt?
0: Das lange Lied.
1: Ah, okay.
0: Wir haben ja jetzt angefangen beim kreativen Montag schon das lange Lied zu singen und das ist ein Lied, wo immer wieder die gleiche Strophe wiederholt und
1: ach so.
0: Es gibt immer einen Sänger, eine Sängerin und ich habe schon 6 Leute gefunden, die mit mir zusammen da singen oder 5, ich bin der 6. Und das wollen wir uns jetzt mal anhören, das lange Lied, da singen 6 Leute immer das gleiche. Und vielleicht hast du das mitgekriegt, das geht so, ein jeder Mensch hat seine eigene ganze Welt dabei. Genau, und dass jeder Mensch ganz anders ist in seinem Wesen, das kann man am Klang seiner Stimme hören und wie er singt. Und das wollen wir uns jetzt mal anhören zusammen.
1: Dann los geht's.

0: Das war das lange Lied mit 6 Interpreten. Der letzte war ich jetzt. So, ich muss jetzt wieder aufsagen. Jetzt sitzt hier Ria wieder und jetzt lacht sie auf, weil hier was schiefgegangen ist. Da ist einfach das nächste Lied angegangen. Ria, wie fandst du das lange Lied?
1: Schön. Ich finde es auch immer schön, wenn was schief geht. Das sind dann so die situationskomischen Momente.
0: Ja, und ich finde auch, also bei unseren 6 Interpreten, wenn was schief geht, kommt immer der Mensch zur Welt, finde ich.
1: Ja.
0: Und ich finde, das ist das, was das Radio und überhaupt die Medien brauchen, dass da wieder Menschen zu Wort kommen. Wir sind alle, die haben immer alle so viel geübt, dass da gar nichts mehr Menschliches ist. Die können das alle so gut und rattern das runter und sind so total freundlich und sind glücklich und haben gute Laune. Dabei stimmt das gar nicht oft, die Radiomoderatoren.
1: Aha.
0: So. Rea, du bist ja heute das erste Mal im Radio, und aber jetzt das zweite Mal am Mikrofon. Fühlt sich das schon anders an für dich?
1: Es ist neu immer noch.
0: Ja, und jetzt ist es aber noch besonders, weil wir wissen überhaupt gar nicht, über was wir uns unterhalten wollen.
1: Richtig, wir befinden uns in einer Improvisation.
0: Ja, und wir können uns nirgends festhalten, weil wir das nicht wissen, und wir gucken einfach, was passiert.
1: Ja, ich hatte vielleicht an ein Wortspiel gedacht. Was sagst du
0: dazu? Du bringst gleich was dazu. Na los, hast du ein Wortspiel mit?
1: Ja, ich hatte mir gedacht, wie wär's, ich sage ein Wort und du sagst mir, was dir zu diesem Wort einfällt. Du kannst ein Wort zurückgeben.
0: Wie Rohrschaft-Test. Pass auf, warte mal, damit

0: Aha.
1: Wenn man das so genau betrachtet, das Wort Einfall, das klingt fast wie eine Krankheit eigentlich. Einfall. Ich hab wie Durchfall ein bisschen auch. So, okay, jetzt fangen wir an. Aber war Einfall schon das erste Wort? Nee. Ah, Ria, ich bin gespannt auf dein erstes Wort.
0: Mein erstes Wort ist Radio.
1: Funk.
0: Stille.
1: Leise.
0: Geräusch.
1: Gehweg.
0: Hundehaufen.
1: Berg.
0: Bergwacht.
1: Wachtel?
0: Gesang.
1: Na klar, der Wachtel gesagt. Jetzt könnte ich ein gutes Lied abspielen bei Gesang, aber ich versuche was Lied.
0: Okay, wir können ja jetzt mal ein bisschen weiterspinnen.
1: Ja,
0: Und
1: ach, wir
0: zwar
1: machen jetzt
0: jetzt
1: anders. Warst du
0: kommt
1: immer sehr
0: es
1: gut.
0: vom Wortbaustein zum Satz. Wie wäre es denn, wenn jeder mal einen Satz sagt und wir machen einfach daraus eine Quatschgeschichte, so eine Art? Würdest du dir das zutrauen,
1: Ja,
0: Thomas?
1: aber pass auf, da will ich gerne den Oliver mit dazu haben.
0: Oh
1: Oliver,
0: ja.
1: kommst du hier an das andere Mikrofon, an Gast 2, und hast du die Aufgabe verstanden von Aria? Hast du nicht aufgepasst?
2: Erzähl mal ja wieder.
0: Okay, was ist eine Quatschgeschichte? Im Prinzip ist eine Quatschgeschichte etwas, was wir nicht genau planen können. Es ist etwas, was wir improvisieren. Jeder hat die Möglichkeit, einen Satz zu sagen und
2: Okay.
0: dann gibt er weiter und dann entsteht etwas daraus.
2: Okay.
1: Wie machen wir Uhrzeigersinn
2: Ladies
1: oder?
2: first, dann du und dann ich.
0: Also in
1: Also so.
0: Chile macht man übrigens immer gegen den Uhrzeigersinn. Das finde ich, die sind so richtig anti,
1: Wie machen wir
0: witzig.
1: es? Wir,
0: Ja.
1: Oliver hat jetzt vorgeschlagen, so rum. Lass uns doch so machen.
0: Okay.
2: Dann los.
1: Ria fängt an.
0: Okay.
2: Kannst du.
0: Heute ist ein schöner Tag, an dem ich mit euch sprechen mag.
1: Das ist eine Geschichte, aber das ist doch jetzt. Und jetzt muss ich einen Satz sagen. Soll sich das reimen? Weil du magst so betont hast? Probier mal. Also ich
0: Also,
1: kenn's noch nicht
0: es gibt
1: ganz.
0: ehrlich gesagt keine Regeln.
1: Ja.
0: Von daher.
1: Also dann sag noch mal, jetzt weiß ich.
0: Okay, heute ist ein schöner Tag, mit dem ich
2: Mit euch.
0: an dem ich mit euch sprechen mag, Entschuldigung.
1: Als plötzlich die Tür aufging.
2: Und man denkt, dass er jetzt einen Zuschauer bringt.
0: Dabei war es der Liam, der nach mir rief.
1: Und Ria gleich lief.
2: Zur Tür und öffnete sie und Liam kam herein, dachte, heute ist Muttertag, du mein Mütterlein.
0: Oh, das ist fein. Liam sagt immer Mutti zu mir. Und ich denke mir, das ist okay.
1: Ich finde, das war ein schöner Schluss jetzt. Da fangen wir lieber nochmal mit der neuen Geschichte an.
2: Okay.
1: Ich würde sagen, jetzt drehen wir es andersrum und Oliver fängt mit dem ersten Satz an. Und ich habe das aber so geschichtenmäßig verstanden. Also, wie zum Beispiel, also wir können ja ein Märchen anfangen mit Es war einmal oder so.
2: Ich habe was anderes.
1: Ach
2: Ich
1: so.
2: hatte den Musikwunsch, den wir wegen der GEMA ja nicht spielen können. Lass uns Wellenreiten gehen.
0: Lass uns schöne Menschen sehen.
1: Lass uns es lassen.
2: Oh, denkst du, du musst hier auf uns aufpassen?
0: Lassen hat übrigens im grammatikalischen Sinne 5 verschiedene Bedeutungsebenen.
2: Da gehst du ganz entspannt auf 5 verschiedenen Wegen.
1: Durch den Regen.

0: Regeln.
1: Und es regnet sich aus und dann sind wir wieder beieinander und freuen uns an unserem vor Freude überstanden geschafften Applaus.
0: So, ja. Meine Damen und Herren, Sie wurden Zeuge von irgendwas, wir wissen es auch nicht, aber wir sind gespannt, wie es weitergeht und wir machen jetzt eine kleine Tanzmelodie mit der Honigpumpe weiter. Nospen und

Die Sendung, die ich kenne, ist eine Produktion des Sekretariat Preibisch und ein Kunstwerk der neuen sympathischen Moderne. 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

0: Hey, das war die Sendung, die ich kenne, auf Coloradio, der Sender, der sich eingeschaltet hat. Und es verabschieden sich hier von euch alle, die heute mitgemacht haben. Der Jens war ganz am Anfang dabei. Jens.
1: Ich verabschiede mich ganz am Ende.
0: Sehr gut verabschiedet. Die Riha.
2: Ich verabschiede mich.
0: Oh, warte, Maria, haben wir dich denn? Ach so.
3: Auch ich verabschiede mich und schaut doch mal rein bei Kunst du Deutsch, wenn ihr es gut fandet, wenn ihr auch mitmachen wollt und aktiv werden wollt.
0: Und der Oliver.
4: Ich bedanke mich sehr. Hat Spaß gemacht. Vielen Dank fürs Zuhören. Und
0: ja.
4: Danke auch ans Team.
0: Dankeschön und auf Wiederhören.
5: Super, danke.

0: Schlomo trifft. Bienvenidos a Schlomo Conocea Carlos Ampilori und gleichermaßen ein herzliches Willkommen allen Hörerinnen und Hörern von Coloradio Dresden.
1: Hallo, hallo, buenas tardes. Ich danke dir auch für die Einladung und bin auch sehr gespannt darauf, was du mich heute fragen möchtest.
0: Carlos, wer nach dir googelt, erhält die Information 1961 in Nicaragua oder Costa Rica geboren. Kannst du uns das mal bitte genauer erklären?
1: Ja, ich bin eigentlich in Costa Rica geboren, von nicaraguanischen Eltern, und bin aber in Nicaragua aufgewachsen. Es ist aber natürlich so, man betrachtet als die Heimat das Land oder den Ort, wo man aufgewachsen ist. Also ich bin in Costa Rica geboren, aber in Nicaragua aufgewachsen und deswegen betrachte ich mich mehr als Nicaraguaner, den als Costa Ricaner. Aber ich bin beides, tatsächlich.
0: Costa Rica und Nicaragua sind doch benachbarte Länder.
1: Genau, genau. Also Costa Rica liegt im Süden von Nicaragua.
0: Nicaragua war spanische Kolonie und wurde 1821, also vor rund 200 Jahren, unabhängig. Das weiß zumindest Tante Google zu berichten, oder besser gesagt, was KI für sie ausgefiltert hat. Wie und von wem wurde Nicaragua denn nun unabhängig? Und welche Beziehungen gibt es heute zwischen Nicaragua und Spanien?
1: Ja, also erstmal muss man sagen, Nicaragua war nicht nur spanische Kolonie. Ja, das ist etwas, glaube ich, das man in Europa nicht so ganz mitbekommen hat. Ja, und tatsächlich war über die Hälfte des heutigen Nicaragua englische Kolonie. Aber die Engländer waren viel mehr an dem Gold interessiert. Sie haben da in der Karibikküste Gold abgebaut und irgendwie also sind sich diese beiden Imperien von damals nicht in die Quere gekommen. Ja, also die Spanier waren im pazifischen Gebiet und die Engländer an der karibischen Küste. 1821 wurde eigentlich nicht Nicaragua unabhängig, sondern Mexiko. Und Mexiko hatte damals schon angefangen, das, was heute Mittelamerika ist, mehr oder weniger, sagen wir, aufzunehmen, wenn man das so sehen will. Es gab ein gesamtes Gebiet damals von Mexiko bis Costa Rica. Panama gehörte noch nicht dazu. Und unabhängig wurde dieses Territorium von Mexiko bis Costa Rica. Und das heißt, was Nicaragua heute ist, gehörte damals eigentlich zu Mexiko. Ja, und es gab dann eine sogenannte Mittelamerikanische Union bis 1837. Und erst dann begannen diese, sagen wir, die Unabhängigkeitsbewegungen dann nicht von Spanien, sondern dann von Mexiko. Nicaragua wurde 1839 ein unabhängiges Land.
0: Interessant, weil aus der Sicht von Mitteleuropa eigentlich nur Kolumbus als Entdecker Mittelamerikas gefeiert wurde. Mhm. Und die Kenntnis über die Geschichte außerhalb Europas ist ja doch ein wenig dürftig geblieben.
1: Ja, ja.
0: Ich habe mal bei Tante Google nachgeguckt, was dich betrifft. Und die weiß dort zu berichten, dass du seit 2005 in Dresden lebst und an der TU Dresden als Dozent für Spanisch und Deutsch als Fremdsprachen arbeitest. Dazwischen liegen aber immerhin 44 Jahre.
1: Ja.
0: Was war in dieser Zeit? Willst du uns was darüber erzählen?
1: Ja, klar. Ja, also ich bin eigentlich 1984 schon in die DDR gekommen. Und zwar als Stipendiat. Ich kam mit einem Stipendium hierher, um einen Beruf zu erlernen. Meine erste Station in der DDR war Wernigerode. Dort habe ich Deutsch gelernt. Dann bin ich von dort nach Rostock gekommen, In Rostock habe ich den Beruf Rundfunk- und Fernsehmechaniker gelernt bis Sommer 87. Dann hat man mich von Rostock nach Leipzig geschickt zum Studieren. Und ich habe in Leipzig da studiert. Was ich studiert habe, hieß damals Fernmeldetechnik. Und das war an der Ingenieurschule Rosa Luxemburg in Leipzig. Was heute die Fachhochschule Telekom ist. Dort war meine Schule in Leipzig. Ja, und dort blieb ich dann bis 1990. Ich bin dann damals 91 nach Nicaragua gegangen, zurückgegangen mit meiner ersten Ehefrau und bin dann erst 93 wieder nach Deutschland. Also ich sage ganz bewusst Deutschland, da war ja schon nach der Wende zurückgekehrt. Und seit 93 bin ich wieder in Deutschland. Ich blieb hier bis 2000 und 2000 bin ich dann wieder nach Nicaragua mit meiner zweiten Frau und wir blieben in Nicaragua bis 2005 und 2005 kamen wir wieder nach Deutschland und zwar nach Dresden. Das ist diese Information, die da irgendwo im Internet steht. Seit 2005 in Dresden.
0: Ein bisschen verkürzt bei Tante Google zusammengefasst, aber das war nicht anders zu erwarten. Du hättest nach 1993 oder ihr, muss ich sagen, hättet nach 1993 natürlich auch die Möglichkeit gehabt, die vorneweg auch schon, in den westlichen Teil von Deutschland zu gehen. Warum ist es der östliche Teil geblieben? Warum bist du wieder nach in der Endkonsequenz Dresden gekommen?
1: Der Hauptgrund war und ist meine Frau. Sie ist eine gebürtige Dresdnerin. Das ist der Hauptgrund. Warum Dresden?
0: Du hast aber, hast du vorhin gesagt, nicht in Dresden studiert.
1: Die Sache ist die, ich habe eigentlich ganz wenig mit dem gemacht, was ich damals gelernt und studiert habe. In dem Vereinten Deutschland, dem wiedervereinten Deutschland, hat man meinen Abschluss nicht anerkannt. Und deswegen habe ich eine sogenannte Umschulung, hieß es damals, gemacht. Nach dieser Umschulung habe ich dann in dem Bereich Technik, also Computertechnik vor allem, gearbeitet. Das habe ich bis 2000, bis wir nach Nicaragua gegangen sind. Aber das hat mir keinen Spaß gemacht, die Technik. Also ich habe dann entdeckt, dass ich eigentlich mit Sprachen und vor allem mit Literatur arbeiten wollte. Das hatte ich ja schon, 2000 hatte ich schon angefangen zu schreiben. Erstmal ein bisschen heimlich, ja, aber das war mein Ziel. Ja, und ich habe dann da gesehen, dass ich das, was ich machen will. Und deswegen, als wir 2005 nach Dresden kamen, dann hatte ich schon meiner Frau, schon in Nicaragua, gesagt, wenn wir wieder nach Deutschland kommen, dann werde ich wieder studieren. Und zwar Literatur und Sprache. Und so habe ich dann hier an der TU Dresden noch einmal studiert und nebenbei gearbeitet, unterrichtet. Und ich habe hier an der TU Dresden Germanistik und Romanistik Spanisch studiert.
0: Dazu werden wir gleich noch kommen. Mich interessiert jetzt einmal deine Beziehung zur immerhin schon über 30 Jahre nicht mehr existierenden DDR im Vergleich zur Bundesrepublik Deutschland, in der wir alle gemeinsam heute leben. Wie hast du dich als Nicaraguaner in der DDR gefühlt und wie ist es heute?
1: Also ich habe mich im Allgemeinen gut gefühlt. Das heißt, wir Nicaraguaner und ich glaube auch andere ausländische Studierende wurden hier sehr herzlich aufgenommen. Und wie gesagt, wir kamen, also wir Nicaraguaner zumindest, kamen als Stipendiaten hierher, dass wir als einzige Aufgabe das Lernen bzw. das Studieren hatten. Alles andere bekamen wir von der DDR. Also wir bekamen ein Stipendium, von dem wir leben konnten. Wir wurden völlig eingekleidet für den Winter. Wir kamen im September, also ne, bald darauf kam der Winter und da waren wir aber schon gut vorbereitet, weil man uns, wie gesagt, komplett eingekleidet hatte. Das alles bekamen wir aus Solidarität von der DDR zu dem Beruf, den wir gelernt haben hier. Im Allgemeinen hatten wir das Gefühl, dass wir hier damals willkommen gewesen sind. Zu dem heutigen Land, in dem wir heute leben, da kann ich trotz allem, was man hört, ja, aber nicht sagen, dass ich von dieser, sagen wir, negativen Welle, die es jetzt gibt, zweifellos, ich fühle mich da aber nicht betroffen. Ich vermute, dass es etwas mit meiner Arbeit zu tun hat. Also ich vermute, dass es damit zu tun hat, dass ich mich in eine Phase bewege. Ich arbeite mit vielen ausländischen Studierenden, ich arbeite mit ausländischen Kollegen. Das heißt, meine Arbeit allgemein ist international. Und ich glaube, dass es daran liegt, dass ich persönlich nicht viel von dem mitbekomme, so persönlich, was da draußen passiert. Wie gesagt, man hört ja vieles. Es ist natürlich bedauerlich, was passiert. Aber ich persönlich bin bis jetzt nicht betroffen gewesen.
0: Du hast neben deinem Studium, neben deiner Tätigkeit auch musiziert. Dazu wollen wir uns jetzt mal gleich ein Beispiel anhören.

0: Welche Beziehung, außer der Tatsache, dass du zwischenzeitlich auch mal wieder in Nicaragua warst, hast du zu deinem Heimatland, Ursprungsland? Ich weiß nicht, wie man das jetzt am besten formulieren soll, ohne irgendwas falsch zu machen.
1: Ich habe jetzt, kann man sagen, eine gespaltene Beziehung zu meinem Land, zu dem Land, in dem ich aufgewachsen bin und zu dem ich mich zugehörig fühle. Ich habe mich damals, 1979 bis 90, mit dem Projekt identifiziert, das damals in Nicaragua vor sich ging, also die nicaraguanische Revolution. Viele werden sich an den Begriff Sandinismus und die Sandinisten erinnern. Ich stand völlig wie die Mehrheit des Volkes damals hinter diesem Projekt. Und dass wir hier waren, war auch ein Teil dieses Projektes. Es hieß, wir sollen lernen, studieren, nicht nur in der DDR, sondern auch in anderen Ländern des Ostblocks, zum Teil auch in kapitalistischen Ländern haben einige von uns studiert, nicht so viele wie hier, ne, in dem Ostblock. Aber eben das Ziel war, dass wir etwas lernen, etwas studieren und dann natürlich uns an dem Wiederaufbau unseres Landes beteiligen sollten. Das war das Ziel. Und deswegen war für mich diese Phase meines Lebens sehr wichtig. Ich hatte ja schon vor meiner Reise in die DDR auch mich in Nicaragua an den Aufgaben der Revolution beteiligt. Dann ging alles den Bach runter, leider. Dazu kommen wir vielleicht noch. Warum? Welche Gründe gab's? Und das Problem jetzt, also jetzt, wenn wir zu dem jetzigen Nicaragua kommen, ist, dass zum Teil die gleichen Leute, die die Revolution gemacht haben in Nicaragua, haben jetzt eine neue Familiendiktatur etabliert. Eine Diktatur, die genauso schlimm und sogar schlimmer ist als die Diktatur, die wir 1979 gestürzt haben. Das ist in Kurzform mein Verhältnis zu diesem Land heute.
0: Wenn man Nicaragua hört, fallen einem auch sofort Nachbarländer wie beispielsweise Kuba, aber auch Venezuela ein. Meine Frage an dich, hast es ja sicher verfolgen können. Der Präsident der Vereinigten Staaten hat den gewählten Regierungsvorsitzenden von Venezuela entführen lassen. Was bedeutet das für dich?
1: Erstmal muss man sagen, dass mich als Nicaraguaner imperialistische Aktion nicht wundert. Es gibt kaum ein Land in Lateinamerika, in die die USA nicht einmarschiert wären. In der Geschichte der USA, in der Geschichte Lateinamerikas. Sogar vor dem US-amerikanisch-spanischen Krieg, schon 1848, ging das los mit Mexiko. Man weiß ja, die Geschichte wird von den Siegern geschrieben und das ist ein Teil der Geschichte, den man natürlich vertuscht, irgendwie ungeschehen zu machen versucht. Man vergisst sehr gerne, dass etwa die Hälfte des Territoriums der USA, der heutigen USA, Mexiko gehörte. Und das geschah 1848, diese erste große Invasion. Und deswegen, es ist für mich kein Wunder, dass sowas geschieht. Was mich wundert ist vor allem die Position und die Reaktion der sogenannten freien Welt, der sogenannten Weltgemeinschaft. Ja, also wenn wir hier nur von Deutschland reden, das Einzige, was dem Bundeskanzler einfiel zu sagen war, es ist eine komplizierte Sache. Andererseits muss man auch sagen, diese Aktion, durchgeführt von Trumps Regierung, ist auch nicht die erste in diesem Stil. Man darf nicht vergessen, dass auch Barack Obama zum Beispiel Männer umbringen lassen hat. Nur in dem Fall wurde nicht viel, oder er selber hat nicht viel darüber geredet. Also der einzige Unterschied ist, dass der Trump heute kündigt das vorher an, sagt, ich werde das und das machen, dann macht er das. Die anderen haben es genauso gemacht, nur sie haben es nicht viel darüber geredet.
0: Du hast sowohl die DDR erlebt, Also den Versuch, einen guten Sozialismus, eine soziale Gesellschaft zu errichten. Du hast auch den blanken Kapitalismus erlebt, wie er ist. Welche Möglichkeit, welche Chance siehst du denn und wie könnte eine Gesellschaft aussehen, die für die Menschen ideal wäre?
1: Ja, okay, zum Ersten muss ich sagen, ich betrachte mich als jemanden, der das Glück hatte, in zwei verschiedenen Systemen zu leben. Ich bin im Kapitalismus aufgewachsen, in Nicaragua. Ich bin unter einer Diktatur aufgewachsen, die von den USA wieder 1934 etabliert wurde. Und diese Diktatur blieb bis 1979 finanziert und unterstützt von den USA. In diesem Land bin ich aufgewachsen. Dann habe ich dann, wie du sagst, diesen inhumanen Kapitalismus in meinem Land erlebt als Kind und als Jugendlicher. Und dann kam ich hierher und habe das erlebt, was man hier versuchte zu errichten. Und ich muss dazu sagen, dass ich viele Sachen gut fand und bis heute noch gut finde. Natürlich gab es negative, sehr negative Seiten. Aber ich habe den DDR-Leuten damals gesagt, zumindest was das Soziale anging, ja, dieses soziale Netzwerk, dieses soziale Wesen. Ich habe zu den Leuten gesagt, ich wäre froh, oder wir Nicaraguaner wären froh, wenn wir wenigstens die Hälfte von dem erreicht hätten, was ihr erreicht habt im sozialen Bereich. Ja, das war so meine Vision von damals und ich sehe es heute, wie gesagt, genauso. Es ist etwas, was viele Leute vergessen. Vor allem die Leute, die in Deutschland leben oder sagen wir in den reichen kapitalistischen Ländern. Wenn wir aufzählen, wie viele Menschen, also wir sind jetzt 8 Milliarden Menschen, und wenn wir genau dieses System betrachten würden, dann würden wir erkennen, was man uns nicht erzählt, da würden wir erkennen, dass die absolute Mehrheit der Menschen, die im Kapitalismus leben, in Armut und im Elend leben. Wir, und ich zähle ja auch dazu, weil ich hier in Deutschland lebe, also wir leben im Luxus, aber wir vergessen, dass unser Wohlstand, dass unser Luxus, dass unser gutes Leben auf Kosten von Millionen und Milliarden Leuten geht. Was ich sehe in diesem Kapitalismus, in dem ich lebe. Und das ist, wie gesagt, etwas, was viele vergessen.
0: Kann es denn nun eine Gesellschaft geben, aus deiner Sicht heraus, mit deiner Erfahrung, aus deinem Erleben, aus deinem Leben, die besser wäre als der Kapitalismus, der Imperialismus ohnehin, aber auch besser als der Versuch eines Sozialismus, der in der Endkonsequenz ja nicht geglückt ist?
1: Ich glaube ja. Ich glaube, also definitiv ja. Und ich glaube vor allem, dass dieses Land, diese Gesellschaft, Deutschland, hat diese Chance verpasst. Ich habe ja die Wende erlebt. Und ich glaube, weil du sagst ideal, ich glaube, das Ideale, vor allem in dem Fall Deutschlands, das Ideale wäre gewesen, dass man das Gute von der DDR erhalten hätte und dieses Gute mit dem dann zusammen gemischt hätte, was der Kapitalismus bis dahin hervorgebracht hatte. Also diese Produktivität gepaart mit dem guten sozialen Wesen, das es im Sozialismus gab. Ich glaube, dass das ein guter Anfang gewesen wäre. Aber natürlich war das nicht gewollt. Wir haben ja alle, vor allem wir älteren Menschen, wir haben es erlebt hier in Ostdeutschland, wie, und es gibt auch Dokumente, das ist ja nicht meine Erfindung, es gibt Bücher über Bücher zu dem Thema. Wir haben alle erlebt, wie viele eigentlich konkurrenzfähige Betriebe, konkurrenzfähige Unternehmen der DDR einfach absichtlich pleite gemacht worden sind. Man brauchte und man wollte keine Konkurrenz im Osten. Man hat einfach aus dem Osten einen neuen Absatzmarkt des Westens gemacht. Das war das Ziel. Und wenn wir heute die heutige Entwicklung der Gesellschaft sehen, dann brauchen wir uns nicht zu fragen, woher so viel Unzufriedenheit kommt, vor allem im Osten Deutschlands.
0: Du hast einen wichtigen Punkt angesprochen. Wir leben auf hohem Niveau und jammern auf hohem Niveau, aber immer auf Kosten derer, denen es wesentlich schlechter geht als denen, die hier zu Hause sind und damit aber trotzdem noch nicht zufrieden. Gibt es denn überhaupt eine Möglichkeit, den Menschen, ich will es mal sagen, in der dritten Welt, das ist ein falscher Begriff, aber ich benutze ihn, weil damit klar ist, welche Region ich meine, abgekoppelt von dem, was hohen Standard in imperialistischen, in kapitalistischen Ländern betrifft, wie es denen geht, dass es ihnen besser gehen könnte, dass sie also nicht in dem Sinne als nur Konsument, sondern auch als praktischer Zulieferer für den Wohlstand insgesamt dastehen könnten. Und zwar nicht nur in Form Wohlstand in Form von Ananas, Bananen und anderen Südfrüchten, sondern ich meine jetzt wirklich auch industrielle Produktion. Etwas, was im Zentrum der Macht, will ich es mal nennen, gegenwärtig steht.
1: Ja, ich glaube, dass so eine Welt möglich ist, auf jeden Fall. Und ich glaube, trotz allem, und das ist auch etwas, was man uns, oder sagen wir, die großen Medien nicht erzählen, weil natürlich das geht ja gegen die Narrative des Systems, gegen die Interessen des Systems. Das, was du meinst oder ansprichst hier, ist etwas, was eigentlich schon im Gange ist. Und diese Aktion gegen Venezuela ist eine direkte Reaktion auf diese weltweite Veränderung des Systems und vor allen Dingen auch diese Veränderung der Kräfteverhältnisse in der Welt. Die Länder, die das erkannt haben und die versuchen, etwas anderes zu machen, das sind die Länder, die jetzt diese Bewegung in Gang gesetzt haben, allen voran die sogenannten BRICS-Länder. Das ist eine Gemeinschaft von Ländern, die jetzt versucht, unabhängig von dem sogenannten Petrodollar zu werden. Also wir wissen ja alle, oder vielleicht wissen Sie es viele nicht, ich weiß es nicht, die gesamte wirtschaftliche und natürlich damit verbundene politische Macht der USA basiert auf dem Dollar und basiert vor allem auf einem fiktiven Wert des Dollars. Und dieser fiktive Wert des Dollars kommt nämlich, weil die USA in den 70er Jahren ein Abkommen mit den erdölproduzierenden Ländern abgeschlossen hat, allen voran Saudi-Arabien. Saudi-Arabien war damals der größte Produzent von Erdöl der Welt und brauchte aber militärische Unterstützung, militärische Hilfe, weil sie die Technologie nicht haben. Und dann haben die USA gesagt, okay, wir werden euch auf jeden Fall dann militärische Hilfe geben. Und im Gegensatz dazu dürft ihr Erdöl nur in Dollar verkaufen. So ist dann dieser Petrodollar entstanden, was bis jetzt so der Fall war. Aber es gibt natürlich andere Länder, die Erdöl produzieren. Also wir haben da zum Beispiel, na, in dem Fall der BRICS, wir haben ja Russland. Wir hatten, weil natürlich wurde ja jetzt das Erdöl von Venezuela geklaut. Wir hatten auch Venezuela. Und diese Länder, die zu BRICS gehören und in Lateinamerika dann Venezuela und die linken Regierungen haben angefangen, dann untereinander Handel zu treiben und zwar unabhängig vom Dollar. Das ist einer der Hauptgründe, warum man diese Aktion gegen Venezuela gestartet hat. Das ist nicht das erste Mal, dass das passiert. Alles, was zum Beispiel in Libyen passiert ist, in Syrien passiert ist, in Irak passiert ist, ist genau die gleiche Masche oder sagen wir genau der gleiche Grund, warum das passiert ist. Irak hat offiziell angekündigt, wir werden ab jetzt Erdöl in Euro und in anderen Währungen kaufen, nicht mehr in Dollar. Kaufen und verkaufen. In dem Fall von Libyen war das genauso. Gaddafi wollte eine eigene afrikanische Währung einführen und Handel treiben und dann den Austausch, Kauf und Verkauf, dann unabhängig von dem Dollar machen. Das war der Hauptgrund, warum alle diese Regierungen gestürzt werden mussten. Weil an dem Tag, an dem die Welt unabhängig von dem Petrodollar ist, an dem Tag werden die USA untergehen. Auf deine Frage zurückzukommen, dieser Prozess ist schon in Gang. Das ist etwas, was nicht aufgehalten werden kann. Das ist einfach ein historischer Prozess. Wir wissen ja, das heißt, wer sich mit der Weltgeschichte beschäftigt und die Augen nicht vor der Realität zumacht, würde erkennen, dass kein Imperium der Welt ewig gewesen ist. Wir wissen ja aus der Geschichte, wie viele Imperien es gab, und sie sind alle ausnahmslos untergegangen. Warum soll das Imperium USA für die alle Ewigkeit da bleiben? Dieses Imperium ist auch dazu verurteilt, eines Tages unterzugehen. Und dieser Untergang hat schon angefangen.
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0: Carlos, du hast Romanistik und Germanistik studiert. Wieso diese beiden Fächer?
1: Wieso, ja. Naja, okay. Ich glaube, das liegt auf der Hand, ne? Romanistik, Spanisch, weil Spanisch meine Muttersprache ist. Und Germanistik, ja, weil ich ja in Deutschland lebe. Aber vor allem, weil ich mich schon lange vor dem Studium mit der Sprache Deutsch, mit der Literatur beschäftigt habe und, wie ich am Anfang sagte, habe dann irgendwann mal erkannt, dass das ist, was ich eigentlich machen wollte und machen will und machen werde. So kam das, also die Entscheidung, also war nicht schwer, Romanistik und Germanistik. Außerdem hatte ich ja schon in Nicaragua angefangen, als wir dort waren, also mit meiner Frau, 2000 bis 2005 an der Uni Deutsch zu unterrichten. Ja, das war so der Anfang meiner Karriere, sagen wir so, als Dozent, als Sprachdozent. Und dann habe ich dann hier das fortgesetzt und arbeite jetzt an der HTW Dresden als Spanisch- und Deutschdozent.
0: Du bist nicht nur Dozent, du bist nicht nur Sänger und Gitarrespieler, sondern du bist auch Schriftsteller. Kannst du uns mal erklären, wie es dazu gekommen ist?
1: Eigentlich bin ich Schriftsteller. Ich betrachte mich als Schriftsteller. Das ist mein Hauptberuf. Mein Hauptberuf und meine Berufung. Leider kann man davon nicht leben. Ja, ich weiß nicht. Also ich glaube, wenn 1% der Schriftsteller von dem leben können, was sie schreiben, ist es viel. Ich kenne ein paar, ja. Aber deswegen ist dann meine Arbeit als Dozent die Arbeit, die ich mache, um meine Brötchen zu verdienen. Ja, aber sonst investiere ich jede freie Minute in Schreiben. Ja, und wie es dazu gekommen ist, okay, also ich glaube, das ist etwas, was man sehr früh erkennt, sehr früh an sich entdeckt. In meinem Fall, ja, war das so mit ungefähr 16 Jahren, habe ich angefangen, Gedichte zu schreiben. Ich glaube, das machen aber viele Jugendliche oder die meisten, ja, in dem Alter schreibt man irgendwelche Sachen. Deswegen weiß man am Anfang nicht, wie ernst ist das eigentlich, ja. Also, ist das nur eine Laune oder, ja, vielleicht weil das Mädel X mir gefällt. Ich habe damals angefangen und das ging dann weiter und ich habe dann erkannt, das wurde immer ernster und immer wichtiger für mich. Als ich hierher kam in die DDR, da hatte ich schon einiges geschrieben, Gedichte und Kurzgeschichten. Ich hatte sogar schon einen Artikel in der Zeitung veröffentlicht in Nicaragua. Aber dann durch das Deutschlernen und Berufslernen in der DDR, konnte ich das nicht mehr so weiterführen, wie ich wollte. Ich musste mich dann vor allem mit der Sprache beschäftigen, was nicht so leicht war. Außerdem hatte man politisch zu tun. Also das kam alles dazu. Aber dann 2000, ja, habe ich ja gesagt, wir sind ja nach Nicaragua gegangen, 2000. Und dort war ich wieder in meinem Land, also wieder in dem Land, in dem ich mit dem Schreiben angefangen hatte, habe ich mir gesagt, okay, jetzt oder nie. Und dann habe ich da entschieden, ich fange heute an zu schreiben. Und mein erstes Projekt war das Buch Nicaraguanische Legenden und Volkserzählungen. Das war das erste Buch, was ich in Nicaragua veröffentlicht habe. Das ist ein zweisprachiges Buch, Spanisch-Deutsch. Ich wollte diese nicaraguanischen Legenden, sagen wir, erhalten, ja, und auch dem deutschen Publikum bekannt machen. Das war mein erstes Projekt, ist auch gut gelungen. Also das war der Anfang und dann habe ich einfach weitergemacht. Wie gesagt, neben Studium, neben Arbeit schreibe ich weiter. Ich habe auch eine Webseite und wer sich meine Webseite anschaut, da wird man eben sehen, ich weiß nicht, ich habe bis jetzt 6, 7 Bücher veröffentlicht. Auch Kinderbücher, Artikel, Essays und das zuletzt veröffentlichte Buch ist eben dieses Buch, was ich hier habe heute. Das trägt den Titel Fremd bin ich und ich bin es gerne. Und in diesem Buch sind meine Erfahrungen in der DDR gesammelt.
0: Fremd bin ich und ich bin es gern. Ja. Warum bist du es gern?
1: Ja, dazu muss ich sagen, der Titel des Buches ist nicht von mir. Das ist eine Zeile aus einem Lied des ostdeutschen Liedermachers Hans-Eckard Wenzel, mit dem ich gut befreundet bin. Wenzel war auch schon ein paar Mal in Nicaragua. Der hat viele Lieder über Nicaragua komponiert. Eines dieser Lieder heißt Corn Island. Das ist ein Lied über eine Insel an der Karibikküste Nicaraguas. In diesem Lied kommt diese Zeile vor. Ich habe das hier in dem Buch notiert zum Titel des Buches. Der Titel ist eine Zeile aus dem Refrain des Liedes Corn Island des ostdeutschen Liedermachers und Dichters Hans-Eckard Wenzel, mit dem mich eine wunderbare Freundschaft verbindet. Der vollständige Refrain, der zu jedem, der sich in der Fremde wohlfühlt, passt, lautet: So viele Meilen fortgefahren, keine Nachricht von zu Haus, ohne Heimweh unterm Haaren führe ich meine Hoffnung aus. 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

0: Jetzt wissen wir, was es mit dem Titel deines autobiografisch-historischen Romans auf sich hat und wie er zustande gekommen ist. Und ich möchte nun gerne wissen, wen du konkret mit diesem Roman erreichen wolltest. Anders gefragt, welche Zielgruppe hattest du beim Schreiben im Auge?
1: Das Ziel, das ich verfolgte und immer noch verfolge mit diesem Buch, ist, dass ich meine Sicht, meinen Blick auf die DDR, den Deutschen, vor allem den Deutschen, mitteilen wollte. Inzwischen ist es so, dass man diese Erfahrung, diese Phase der Geschichte Deutschlands langsam vergisst, verdrängt oder vielleicht absichtlich das tut. Und wie ich schon im Laufe unseres Gesprächs sagte, nicht alles, was es in der DDR gab, war schlecht, obwohl man jetzt alles schlecht macht. Das ist mein Ziel gewesen und das ist immer noch mein Ziel, dass ich aus der Sicht eines Fremden, der hier gerne war, aus der Sicht eines Fremden möchte ich gerne den Leuten sagen, so habe ich die DDR erlebt, so hat mich die DDR behandelt. Das sind die Erinnerungen, die ich habe an dieses Land. Und wie gesagt, ich habe nicht nur über die guten Seiten, auch die schlechten beleuchtet. Ich habe die Leute zu Wort kommen lassen, mit denen ich damals Kontakt hatte, Studenten, Intellektuelle, Arbeiter, die mit mir, mit uns damals diese Phase miterlebt haben. Ich habe dann diese Eindrücke, diese Unzufriedenheit der Leute damals hier mit aufgenommen, mit aufgeschrieben. Aber auch die Äußerung der Leute, die sagten, ja, also natürlich brauchen wir eine Änderung. Wir brauchen etwas anderes. Wir wollen aus dem, was wir haben, etwas Besseres machen. Und ich glaube, das war in vielen, vielen Fällen der Fall. Also zumindest die Leute, die ich kannte und die sagten, wir müssen die DDR ändern. Viele sagten zu mir, ja, ich will die DDR ändern, aber ich will auch in diesem Land bleiben. Hier gehöre ich hin und ich möchte gerne, dass es einfach besser wird, dass das, was wir hier haben, einfach besser läuft. Auch für meine Kinder und für die Jugend von heute habe ich das geschrieben, weil, wie gesagt, ich weiß, wir sind alle, ich sage mal, Opfer der Medienunternehmen, die im Dienste des Kapitals stehen, im Dienste der Macht und versuchen eben uns eine Realität zu vermitteln, die es zum Teil nicht gibt.
0: Bei der Fülle dessen, was du bereits über dein Leben erzählt hast, über deine Tätigkeiten erzählt hast, fällt es mir jetzt schwer, die Frage nach einem Hobby zu stellen. Ich stelle sie trotzdem.
1: Ja, also wenn ich ein Hobby habe, dann ist das die Musik. Ich sage mal so, ich bin ein Profi-Schriftsteller, versuche, wie gesagt, meine ganze Zeit da zu investieren, die Zeit, die mir bleibt, neben meiner Arbeit, um Geld zu verdienen zum Leben. Und die Musik, das Singen, ist etwas, was mich schon immer begleitet hat. Schon als Kind wollte ich Musiker werden. Ich habe als Kind sehr gern gesungen. Leider war meine Familie, oder ist immer noch, sehr arm. Und ich hätte nie die Möglichkeit gehabt, in eine Musikschule zu gehen oder gar ein Musikinstrument zu haben. Sonst denke ich, wäre

0: Das durften wir heute und hier auch erleben. Genau. Und ich fand das zumindest sehr schön. Ich möchte dich trotzdem noch etwas Persönliches fragen. Wie fühlst du dich in Dresden?
1: Gut.
0: Was gefällt dir am besten an dieser Stadt? Wo würdest du sagen, hier ist Nachbesserung erforderlich?
1: Was mir am besten gefällt, ist natürlich als Schriftsteller das Kulturleben, das kulturelle Angebot. Meine Frau und ich besuchen gern und oft Theater, Oper, Kino, Konzerte, Vorträge, Lesungen, machen selber Lesungen. Das ist etwas, glaube ich, was man auf jeden Fall in Dresden liebt und nicht aufgeben möchte. Und was mir nicht gefällt oder etwas, von dem ich denke, da könnte man eben etwas Besseres machen, betrifft auch das, was mir am besten gefällt. Und zwar eben das betrifft die Kultur und die Bildung allgemein. Es ist sehr bedauerlich, was oft passiert, also nehmen wir Dresden, nehmen wir Sachsen, weil wir hier leben, es ist oft so, dass Kultur und Bildung sind irgendwie für diesen Staat Sachsen oft notwendige Übel. Das ist, glaube ich, etwas, was man jeden Tag erlebt. Die Bedingungen in den Schulen sind zum Teil sehr miserabel. Die Schulbildung ist schlecht in Deutschland im Vergleich zu anderen Ländern. Ich habe voriges Jahr, glaube ich, einen Artikel gelesen, in dem stand, dass ein Viertel der Viertklässler in Deutschland nicht richtig lesen und schreiben können. Ein Viertel. Ich glaube, das spricht nicht gerade für dieses Schulsystem. Man vergisst oft, das ist ja die Zukunft dieses Landes. Nicht nur Sachsen, sondern allgemein Deutschlands. Ja, und wir wissen ja auch, dass Deutschland in vielen Gebieten anderen Ländern gegenüber hinterherhinkt. Man sagt, wir brauchen ja Fachkräfte, wir brauchen Spezialisten. Aber mit Halbanalphabeten kann man diese Lücken natürlich nicht füllen. Also da, wenn eine Besserung notwendig und möglich ist, wir haben auch das Geld dafür, dann würde ich sagen, ja, also wenn ich das entscheiden könnte, dann würde ich dann mehr in Bildung und Kultur investieren.
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0: Du bist verheiratet und hast Kinder?
1: Ja.
0: In welcher Sprache unterhaltet ihr euch in der Familie?
1: Das Problem in meinem Fall ist, dass wir jetzt praktisch keine Kinder mehr haben, weil die schon erwachsen sind. Ja, also wir haben jetzt Enkelkinder und unsere Familie ist auch deutsch-nicaraguanisch. Zum Teil wird Spanisch gesprochen, zum Teil Deutsch. Also jetzt unsere kleinsten Enkelkinder, die hier in Dresden leben, die anderen leben in Leipzig, da haben wir weniger Kontakt. Aber die, die in Dresden sind, die lernen beide Sprachen. Also sie wachsen zweisprachig auf und das ist schon, also für die Kinder, glaube ich, sehr, sehr, sehr gut, sehr schön.
0: Das finde ich auch sehr schön. Abschließend, wenn eine Fee käme und dir drei Wünsche erfüllen könnte, welche drei Wünsche wären das?
1: Oh je, das ist eine sehr schwierige Frage. Mein erster Wunsch wäre, dass man doch versucht, aus dieser unserer Welt eine bessere zu machen. Und ich glaube, da kann und muss jeder von uns etwas beitragen. Das wäre mein erster Wunsch. Mein zweiter Wunsch ist unmittelbarer. Und das ist der Wunsch, dass man Kriege beendet, die jetzt toben, auch in unserer Nähe. Und wie man in den Medien hört, dieser Krieg kommt uns immer näher. Aber ich glaube, das ist zum Teil etwas gewollt. Zumindest gewollt ist es, dass man uns versucht, davon zu überzeugen, dass so einen Krieg und dass Kriege allgemein unvermeidbar sind. Und das ist einfach eine Lüge. Natürlich ist der Krieg notwendig für die Mächtigen, für diejenigen, die die Welt so erhalten wollen, wie sie jetzt ist. Aber wir anderen, wir sind die Mehrheit, wir sollten wissen, dass es tatsächlich so ist, dass diese Kriege nicht mit uns zu tun haben. Die werden von anderen angezettelt, die aber nicht an die Fronten gehen müssen. Also das wäre mein zweiter Wunsch, dass die Kriege, die jetzt sinnlos toben, zum Teil künstlich erzeugt, dass diese Kriege aufhören. Und mein dritter Wunsch wäre, dass diese 800 Millionen Menschen, die es gibt, die auf der Welt heute noch hungern, dann eines Tages sich endlich mal satt essen können.
0: Ein Wunsch, der möglichst bald in Erfüllung gehen sollte. Ich bedanke mich ganz herzlich bei dir für dieses für mich sehr interessante Gespräch. Ich denke auch für unsere Zuhörerinnen und Zuhörer interessant gewesen sein wird. Ich verabschiede mich von dir und von meinen Hörerinnen und Hörern. Wünsche uns allen, dass wir davon ausgehen können, Kriege sind kein Gesetz der Natur und Frieden ist kein Geschenk.
1: Genau sehe ich das und ich bedanke mich auch bei dir für dieses interessante Gespräch und für die Möglichkeit dieses Austausches.

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1: Und einen schönen Sonntagnachmittag. In der folgenden Stunde werden Sie, meine Damen und Herren und alle dazwischen und außerhalb, ein paar Beiträge aus der 8b von der Freien Waldorfschule Dresden hören. Wir werden in der nächsten Stunde darüber erzählen, was wir im vergangenen halben Jahr im Rahmen der Achtklassarbeit an unserer Schule für Projekte gemacht haben.
2: Kurze Erklärung. Die Achtklassarbeit ist ein Projekt, die jede 8. Klasse bei uns macht. Jede Schülerin und jeder Schüler sucht sich dabei ein Thema aus und daran arbeitet er dann ein halbes Jahr lang. Am Ende müssen das dann alle präsentieren mit Plakat und dem Ergebnis.

0: Hallo liebe ZuhörerInnen, mein Name ist Levin und ich bin heute hier mit Konrad, einem Ultimate Frisbee Spieler. Denn darum soll es heute gehen, nämlich um Ultimate Frisbee. Aber was ist Ultimate Frisbee eigentlich?
1: Ultimate Frisbee ist was anderes als Frisbee. Frisbee ist, wo man zum Beispiel in den Park geht und hin und her wirft. Aber Ultimate Frisbee ist eine richtige Teamsportart. Das Spielfeld ist so groß wie das American Football Feld, also drei Zonen. Zwei Endzonen und eine in der Mitte, eine große. Man spielt meistens in einem Team zu fünft oder zu sechst. Es kommt drauf an, ob man drin oder draußen ist. Man darf sich mit der Scheibe, wenn man sie in der Hand hat, nicht bewegen. Aber wenn man die Scheibe abgeworfen hat, darf man sich wieder bewegen.
0: Okay, was passiert, wenn der Spieler oder die Spielerin, die die Scheibe hat, sich doch bewegt?
1: Dann ruft der Gegenspieler Traveling und dann wird die Scheibe auf den Boden gelegt. Und das andere Team, was Traveling gerufen hat, kann weiterspielen.
0: Okay. Das heißt, dass Traveling ein Regelverstoß ist, zu sagen.
1: Ja, Traveling ist wie Foul ein Regelverstoß. Foul passiert, wenn jemand den Arm wegschlägt beim Fangen oder beim Werfen.
0: Okay. Gibt es dann irgendwie so eine gelbe Karte oder rote Karte, die der Schiedsrichter dem Spieler dann gibt, der das Foul begangen hat?
1: Also gelbe, rote Karte gibt's nicht und es gibt auch keinen Schiedsrichter. Also die Spieler machen sich untereinander aus, ob's ein richtiges Foul war oder ob es kein richtiges Foul war. Die Trainer können da auch nochmal gut dabei helfen.
0: Okay, und was passiert, wenn sich die Spieler nicht einigen können?
1: Das habe ich noch nie so richtig erlebt, dass wirklich richtig lange sich keiner einigen konnte. Die Trainer können dann eigentlich ein Machtwort sprechen, weil die ja einfach älter sind und mehr Erfahrung haben.
0: Okay, und das funktioniert?
1: Ja.
0: Okay, das heißt, Ultimate Frisbee ist ein Sport, wo man sich nicht streiten kann.
1: Ja, also ich habe noch nie so einen richtig krassen Streit gesehen.
0: Okay, dann hätte ich jetzt nochmal eine Frage nicht zum Streiten und Foulen, nämlich gibt es eine Wurfart, mit der man besonders weit werfen kann, weil man probiert ja von der einen Endzone in die andere zu kommen und das ist ja schon weit auseinander.
1: Ja, also für mich und für andere, die ich bis jetzt kenne, ist vor allem die Vorhand sehr nützlich beim Weitwerfen, weil man da am meisten Kraft ausüben kann. Da gibt aber noch die Rückhand, mit der man vor allem sehr genau werfen kann, weil man da einfach gut seinen Körper auch mit nutzen kann.
0: Vielen Dank für deine Infos. Ich habe jetzt richtig Bock gekriegt, Frisbee zu spielen irgendwie. Hast du auch ein bisschen Bock?
1: Ja, übelst.
0: Okay, soll ich das dann mal hier ausmachen?
1: Ja, mach mal aus das Ding.

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1: Herzlich willkommen heute. Ich hoffe, ihr hattet bis jetzt einen ganz wundersamen, duftigen Tag. Jetzt sind im Studio Loris
2: und Ludmilla. Und wir erzählen euch heute ein bisschen von unserer gemeinsamen Zeit und Erfahrung im Thema Dreh eines Kurzfilms. Kurz vorab, das haben wir als kleines Schulprojekt in der Schule gemacht. Und ich stand sozusagen vor der Kamera. Und Loris, also du, standest hinter der Kamera und hast sozusagen quasi alles gefilmt.
1: Ja, und danach auch geschnitten.
2: Genau, du hast sozusagen eigentlich die ganze harte Arbeit gemacht. Und
1: ja, war ja auch jetzt mein Projekt, wo du mir sozusagen geholfen
2: stimmt,
1: hast.
2: Genau. Okay, also weil wir haben nämlich ein paar Fragen vorbereitet. Genau, und deswegen fange ich an. Wie bist du eigentlich drauf gekommen, dass du einen Kurzfilm drehen willst?
1: Also genau, das war halt so, ich bin schon sehr lang so Thema Film und so drinne. Früher so, weiß ich nicht, 6, 7, 8, wollte ich halt immer unbedingt im Film mitspielen und immer so eine Hauptrolle haben und vor der Kamera stehen und irgendwie acten und so. Und ich habe mir das immer richtig cool vorgestellt, so am Set zu sein mit so ganz vielen Leuten, so halt. Und das hat sich auch bis heute noch gezogen. Nur, dass dann, als wir dieses Schulprojekt begonnen haben, habe ich halt überlegt, dass ich wirklich gern was mit Film machen möchte. Und dann habe ich aber so ein bisschen nachgedacht und habe dann halt beschlossen, dass ich nicht die Person sein will, die vor der Kamera steht, also Schauspieler, sondern dass ich das gerne drehen und schneiden würde. Genau, so bin ich halt erstmal drauf gekommen. Und wie war es halt so für dich, das erste Mal vor der Kamera zu stehen und so das halt so auszuprobieren und zu Schauspielern so ein bisschen auch?
2: Boah, also das Ding ist, also du kamst ja so zu mir und meinst so, hey Ludi, kannst du bitte hier die Hauptrolle bei meinem Film sein? Ich war so, nee, du, eigentlich, also ich bin eigentlich wirklich nicht so gut und sowas. Aber dann hat sie mir das so alles erzählt, worum es geht. Und also die Rolle, die ich gespielt habe, redet halt nichts. Und deswegen war es dann für mich so ein bisschen so, ja, ist okay. Und deswegen habe ich mir dann ja gesagt.
1: Danke nochmal an der Stelle. Ich glaube, wirklich, weil ich dachte mir halt dann auch so, ich hätte halt schon gerne eine Person, die mich auch versteht, also die versteht, was ich denke und wie ich so meine Sicht da drauf ist, weil das so einer völlig fremden Person jetzt so zu erklären, das wäre, glaube ich, dann wäre dieses Ergebnis nicht dabei rausgekommen. Und deswegen war ich dann sehr froh, als du ja gesagt hast.
2: Ja, verstehe ich voll gut. Und wie war es für dich so? Also, weil du hast ja alles geschnitten und hast ja die ganze Zeit irgendwelche Anweisungen gegeben. Wie war
1: das? Also es war tatsächlich krass, krasse Erfahrung, aber cool. Also es hat wirklich Spaß gemacht. Und ich habe mich am Anfang wirklich nicht so krass drauf vorbereitet. 5 Minuten bevor du zum ersten Drehtag kamst, hat mein praktischer Betreuer mir so ein bisschen erklärt, so hier, das ist das und das. Und dann habe ich halt auch einfach schon angefangen, ne? Also das Coole war halt, ich habe mit einem Handy gedreht und das hatte, also da haben wir so ein krasses Stativ dafür benutzt. Das nennt sich Gimbal und das gleicht halt sozusagen die Verwacklung aus. Also das geht halt mit den Bewegungen mit, sodass das Bild halt eigentlich immer schön gerade und stabil ist. Und das hat auch wirklich sehr viel Spaß damit gemacht. Dann mit dem Schneiden hat super funktioniert, auch mit dem Programm und alles. Natürlich musste man sich so erstmal da reinversetzen und ein bisschen üben. Und ich habe auch davor so 2 Filme zur Probe gedreht. Die gehen beide so 2 Minuten aber nur, um halt das Programm so kennenzulernen. Aber natürlich gab es auch die Phasen zwischendurch, wo ich mir so dachte, wirklich gar keinen Bock. Hätte ich mal ein anderes Thema genommen. Wirklich, es nervt mich gerade so sehr. Aber am Ende bin ich trotzdem froh, dass ich so dran geblieben bin. Genau.
2: Ja, aber ist auch ein gutes Endergebnis. Also wir haben, also vor allem du, also ich habe ja nicht so viel mit dem Thema gemacht, aber du hast auch richtig viele Komplimente bekommen,
1: ja,
2: wie gut der doch ist und wie schön das alles
1: war, ist. Das war sehr schön, ja. Aber denkst du, dass du das, also dass du jetzt nochmal so schauspielern willst oder so? Oder halt, also so klein vielleicht auch mit mir nochmal zusammen sowas machen?
2: Also ich bin mir nicht ganz sicher, aber ich glaube, wenn du wieder auf mich zukommen würdest und mich fragen würdest, würde ich safe ja sagen. Und es wäre auch mal richtig lustig oder halt eine krasse Erfahrung für mich, sozusagen nochmal eine andere Rolle sozusagen zu machen, auch wo ich vielleicht was sage oder mit anderen Leuten interagiere.
1: Ja.
2: Ich würde auf jeden Fall, glaube ich, das
1: nochmal
2: machen. Und auch gerne nochmal mit dir. Es hat echt Spaß gemacht. Willst du eigentlich kurz überhaupt sagen, worum es geht? Weil das hatten wir ja gar nicht erzählt.
1: Ach so,
2: oder
1: ja,
2: so.
1: Klar, mache ich. Genau, also ich habe überlegt, dass ich halt gerne ein Thema hätte, worum es in dem Film geht, so was halt nicht so aufwendig ist, also wo ich jetzt nicht viele Leute für brauche. Also ich habe im Endeffekt nur eine Person, also halt Ludmilla, und halt jetzt nicht so krass viel Geld ausgeben muss für irgendwie Bühnenbild, Licht, bliblablub so. Weil das hätte sich nicht gelohnt für dieses Projekt von der Schule halt. Da hatte ich ein halbes Jahr für Zeit. Genau, deswegen halt alles schön einfach halten. Und dann habe ich so mir ein Übergriff, sozusagen, also ein übergriffiges Thema sozusagen ausgesucht, und zwar das Thema Alleinsein. Und wie es halt vor allem ist in unserem Alter, also 14, 15, so alleine zu sein, keine Freunde zu haben, Eltern sind nie da. Genau, und dann habe ich das halt versucht in einen Kurzfilm zu bringen, indem ich sozusagen den Tag von einer Person, also ein Mädchen, 15 Jahre alt würde ich mal sagen, einfach als Film genommen habe, und diese Person ist halt alleine. Also sie steht halt spät auf, frühstückt alleine, geht raus spazieren, kommt wieder, dann gibt's halt so kalte Nudeln mit Ketchup, dieses Ding halt, und dann ist sie irgendwie am Handy, dann guckt sie sich noch einen Film an, geht wieder schlafen, wacht wieder spät auf, dieses Ding halt. Also sie hat halt wirklich keine Freunde, keine Familie, die irgendwie Zeit mit ihr verbringt. Und genau, ich weiß nicht, irgendwie, das kam auch so ein bisschen aus meinem Innern. Also ich will jetzt nicht damit sagen, dass ich alleine bin, so, ich hatte eine tolle Familie, tolle Freunde, aber irgendwie hat mich dieses Thema schon so ein bisschen beschäftigt, und dann habe ich das halt in diesen Film gepackt und bin auch stolz auf das Endergebnis. Und ich finde, wenn man das vorweg weiß, dann versteht man den Film auch besser und kann das vielleicht dann so auf seine eigene Art da rein interpretieren.
2: Ja, auf jeden Fall. Und auch das, was du auch gerade angesprochen hast, das mit dem, dass in dem Alter, wo wir gerade sind, ja auch viele das Gefühl haben, dass sie ganz allein sind. Und Das finde ich gerade richtig toll, dass du diese Idee hattest, das einfach in so ein Projekt mit einzuarbeiten.
1: Ja.
2: Und das sozusagen zu zeigen, wie es vielleicht auch für dich manchmal ist, auch wenn du gerade gesagt hast, dass du überhaupt nicht alleine bist, aber manchmal fühlt man sich ja einfach nur so alleine, obwohl man es gar nicht ist. Finde ich voll toll.
1: Ja. Dankeschön. Ja, also es ist auch schwierig tatsächlich, wenn man jetzt den Film schaut, ohne zu wissen, worum es sozusagen, also ohne jetzt so ein bisschen so die Grundgeschichte davon zu kennen, weil dann ist es halt wirklich einfach nur ein Tag von irgendeiner random Person. Und dann verstehe ich auch, dass manche Leute das vielleicht langweilig finden oder dann sagen so, hä, das war jetzt gar nicht viel Aufwand, irgendwie voll langweilig und so. Aber wenn man das halt weiß und dann sozusagen noch sein eigenes da rein interpretieren kann, dann kann es halt schon, finde ich, richtig deep werden, so.
2: Ja, auf jeden Fall. Es kamen auch voll viele Leute so zu uns und meinen so, hä, ist ja voll langweilig.
1: Ja, aber wenn man denen das dann so erklärt, dann verstehen die meistens auch.
2: Ja, genau.
1: Jetzt nochmal, was, damit es nicht so deep bleibt hier und so, allein sein, oh mein Gott. So, was würdest du sagen, so, unsere gemeinsamen Drehzeit ist jetzt schon ein bisschen länger her, aber so, was war so das Lustigste, was du da so miterlebt hast oder wo du am meisten lachen musstest oder sowas?
2: Also es gab richtig viele Situationen, wo ich die ganze Zeit nur durchgängig gelacht habe, und auch du. Und wo wir dann kurzzeitig einfach nicht mehr drehen konnten, weil es einfach nicht ging. Es gab sehr viele Momente, aber ich glaube, ein Moment ist mir so besonders in Erinnerung geblieben. Weil wir haben nämlich eine Szene gedreht, wo ich den Kühlschrank aufmache und Ketchup raushole. Und da also hatten wir die grandiose Idee, das Handy einfach in den Kühlschrank zu stellen.
1: Ja.
2: Und es war wirklich so lustig, weil ich habe diesen Kühlschrank aufgemacht und da war ein Handy im Kühlschrank. Und ich weiß nicht warum, aber es war so unfassbar lustig in diesem Moment.
1: Oh mein Gott.
2: Und ich muss, also wir beide mussten auch so eine halbe Stunde lang lachen. Und einigermaßen hatte ich mich dann wieder beruhigt. Ich habe aber diesen Kühlschrank aufgemacht, das Handy, und ich musste wieder so loslachen.
1: Ja, es war so lustig, so, sie macht so den, weil wir haben ja die Videoaufnahmen noch, sie macht den Kühlschrank auf, so richtig ernstes Gesicht. Auf einmal fängt sie einfach an zu lachen.
2: Ja, wirklich. Ja. Also manchmal ist es auch richtig frustrierend bei solchen Situationen. Ich glaube, fang auch so manchmal für dich, weil, also ich kann mir das gar nicht vorstellen, jetzt in deiner Rolle zu sein und eigentlich das nur fertig machen wollen und dann.
1: Also ich würde mal sagen, wir hatten ja auch Zeit und so, und dann haben wir einfach eine kurze Pause gemacht, was anderes gedreht, und dann hat es ja schlussendlich auch funktioniert so.
2: Ja, ja.
1: Ich habe jetzt zwar 200 Videos, wie du anfängst zu lachen, aber
2: ist doch lustig.
1: Ist doch schön, ja. Ich freue mich jedes Mal, wenn ich dich lachen sehe.
2: Oh. Ach so, übrigens, was ist jetzt so da? Weil ich habe jetzt was erzählt, aber willst du auch was erzählen? Hast du irgendwelche krassen Fails oder so?
1: Boah, also was mir dazu noch einfällt, ist immer dieses, manchmal habe ich das Handy halt einfach also in dem Stativ irgendwo hingestellt, so gute Position und alles, und dann zum Beispiel beim Essen gefilmt, also wie halt Ludmilla dann gegessen hat. Und ich musste ja dann nichts machen. Also ich musste halt gucken, dass das Handy gut steht und so. Und wenn es gut stand, dann saß ich halt dahinter und hab halt irgendwas gemacht. So nebenbei noch am Handy gechillt, irgendwas gelesen, aus dem Fenster geguckt. Und ich hab dann gar nicht so gecheckt, dass das halt vielleicht für dich dann halt so ein bisschen blöd war, weil da sind auch sehr viele lustige Dinge passiert.
2: Ja, weil ganz kurz, ich bin so zum Beispiel, eine Szene war, ich bin halt in die Küche gegangen. Also natürlich guckt man dann so ein bisschen, was die andere Person gerade macht oder so. Also halt so unauffällig, so mäßig, weil man dreht ja gerade. Aber ich gehe da so rein und mache so mein Ding und bin so hart am Worken. Und du sitzt einfach so am Handy. Oder ganz oft hat sie sich auch einfach so Sachen von meiner Wohnung angeguckt. Und ich war so, ey, hör mal auf damit. Ich bin gerade hier richtig hart am Arbeiten und du machst einfach so dein Ding so.
1: Ja, es gab dann, oh mein Gott, eine Stelle war auch noch, da haben wir auch irgendwas gedreht und du hast es nicht mehr ausgehalten, dass ich auch noch mit im Raum war. Das heißt, wir haben einfach das Handy aufgestellt, auf Play gedrückt, oh, und ich bin einfach rausgegangen in ein anderes Zimmer und du hast dann da so alleine gewirkt und ich war so einfach irgendwo anders und hab, was weiß ich, was gemacht. Also hat ja geklappt so.
2: Ja, auf jeden Fall.
1: Ja. Das war schön.
2: Ja, auf jeden Fall. Hast du irgendwelche Sachen, die du jetzt aus dieser Zeit mitnehmen willst? Irgendwelche tiefgründigen Sachen?
1: Naja, so tiefgründig jetzt auch nicht. Aber ich habe halt gemerkt, dass es wirklich Spaß gemacht hat und dass es wie halt auch ein neues Hobby von mir geworden ist und dass ich jetzt, wenn ich jetzt Langeweile habe, dann schneide ich halt irgendwie Videos zusammen und es macht halt wirklich voll Spaß und alles.
2: Oh.
1: Und es war wirklich eine geile Erfahrung und es hat wirklich Spaß gemacht, auch so mit dir Zeit zu verbringen. Also wir sehen uns ja jeden Tag in der Schule so, aber
2: das war nochmal voll die andere Erfahrung, die wir miteinander hatten.
1: Eine sehr intensive Bindung haben wir jetzt auch dadurch.
2: Also manchmal war es natürlich auch, also ich glaube, also ein Tag, da hast du mich richtig angenervt, ne? Also nicht böse gemeint, aber es war richtig nervig, aber generell, sowas gibt's auch. Darf man ja nicht auslassen oder so, ist ja auch wichtig.
1: Das ist auch wichtig für eine gute Freundschaft.
2: Genau, Mann. Und es war natürlich richtig Spaß, also jetzt abgesehen von so den Sachen, es hat richtig Spaß gemacht, so lange Zeit mit dir zu verbringen. Und auch mal anders als sonst in der Schule zum Beispiel. Ist voll krass.
1: War sehr geil.
2: Ja.
1: Also, würde mich freuen, wenn wir es nochmal machen.
2: Ja. Okay. Und das war's auch schon. Ich hoffe, es hat euch gefallen.
1: Geil.
2: Es war ein bisschen spannend, das Thema für euch. Und
1: vielleicht wollt ihr jetzt auch euren eigenen Kurzfilm drehen mit eurer besten Freundin oder besten Freund oder Haustier.
2: Ja.
1: Das wäre sehr cool.
2: Ja, auf jeden Fall.
1: Gudi, ich hoffe, ihr habt noch einen schönen Sonntagnachmittag vor euch.
2: Ja,
1: und wir freuen uns auf nächste Mal.
2: Tschüss.
1: Adios.

0: Guten Tag, wir sind Hannah und Amalia und es ist unglaublich phänomenal toll, dass Sie uns jetzt gerade hören. In dem Fall, dass Sie uns nicht hören, sollten Sie jetzt bitte das Radio einschalten. Wir haben nämlich ein gewisses, sehr wichtiges Thema zu besprechen.
1: Wir reden über Asthma.
0: Eine chronische Lungenerkrankung, die dazu führt, dass man in manchen Fällen schlechter Luft bekommt, in extremen Fällen sogar ersticken kann.
1: Gamification.
0: Gamification, ein Spiel, das gleichzeitig die Aufgaben erledigt, die erledigt werden müssen.
1: Und eine Kombination daraus. Die Halo-Kit. Um Asthmaanfälle vorzubeugen, nehmen Asthmatiker meist morgens und abends ihr Spray. Das vergisst man allerdings manchmal. Deswegen habe ich die Halo-Kit entwickelt. Sie erkennt, wenn das Spray genommen wurde und zeigt dann eine Katze auf dem Display entsprechend der Einnahmen der letzten 5 Tage an. Die Katze ist dann entweder fröhlich, traurig oder tot. Das Gehäuse der Halo-Kit habe ich mit einem 3D-Drucker gemacht.
0: 3D-Drucker? Ein Drucker, der mit Hilfe von Plastikfasern Skulpturen herstellt, die auf dem Computer entworfen werden.
1: Die Elektronik im Innenleben habe ich auf eine Platine gemacht.
0: Eine Platine? Naja, wenn man den ganzen Kabelsalat nicht haben will, dann nimmt man sich halt eine Platine und dann steckt man das da alles ran und dann ist es quasi alles verbunden mit Hilfe der Platine.
1: Programmiert habe ich es in der Programmiersprache C. Falls Sie sich für die Halo-Kit interessieren, muss ich Sie leider enttäuschen. Es gibt keinen Artikel, der Ihnen mehr verrät, als Sie jetzt schon wissen. Falls Sie trotzdem mehr erfahren wollen, können Sie sich ja die Artikel über Asthma oder Gamification oder einfach beide durchlesen.
0: Jetzt vielleicht noch ein paar Fragen. Wie bist du auf dieses Thema gekommen, das zu erfinden, dieses Gerät?
1: Ich habe selbst Asthma und vergesse es eben oft und will anderen helfen, das auch nicht zu vergessen und noch eine kleine Motivation mit der Gamification geben.
0: Und möchtest du das vielleicht auch irgendwann für andere Menschen zugänglich machen?
1: Ja, zurzeit ist es noch nicht zugänglich, aber ich arbeite gerade an einer Studie, die Wirksamkeit beweist und dann will ich es auf jeden Fall auf den Markt bringen.
0: Okay, danke fürs Zuhören und
1: einen schönen Tag, Abend, Morgen, Nacht oder wann auch immer. Tschüss.
0: Tschüss.

0: Kleiner Themenwechsel. Wir sprechen jetzt über eine rumänische Tierschutzhündin und ihren Weg in ein neues Zuhause.
1: Wir sind Alva und Charlotte. Ich habe seit Dezember eine Tierschutzhündin namens Mattia bei mir zu Hause. Seit August haben wir sie besucht. Sie ist ungefähr 5 Jahre alt, aber das kann man bei Tierschutzhunden nicht genau sagen.
0: Und wir finden das Thema sehr wichtig und deshalb stelle ich Lotti jetzt ein paar Fragen zu dem Thema. Was genau versteht man unter dem, oder was würdest du sagen, versteht man unter dem Begriff rumänische Tierschutzhündin?
1: Eben ein Hund oder eine Hündin aus Rumänien, die irgendwas erlebt hat oder ein Straßenhund war oder von einer Tötungsstation war oder so und dann eben von einer Tierschutzorganisation quasi gerettet wurde. Genau.
0: Und wie sah das Leben von Mattia vor quasi der Rettung aus? Weiß man das?
1: Das weiß man eben nicht genau, aber wir glauben auf jeden Fall, dass sie geschlagen wurde, weil sie Angst bekommt, wenn Männer irgendwie eine Handbewegung von oben nach unten machen. Sie hat auch mehr Angst vor Männern als vor Frauen. Das ist aber bei vielen Tierschutzhunden so. Ja, sie war dann irgendwann in dieser Tierschutzorganisation. Wir haben da auch eine E-Mail hingeschrieben, aber keine Antwort erhalten. Wir wissen auf jeden Fall, dass da mal in der Nähe ein Brand war, ein großer Waldbrand. Und dass sie jetzt auch Angst hat vor so Sirenengeräuschen, wahrscheinlich wegen den Löschfahrzeugen. Ja, aber sonst wissen wir es halt nicht genau, was ihre Geschichte quasi ist.
0: Und wie habt ihr quasi das Vertrauen von Mattia gewonnen?
1: Das ist eigentlich bei fast allen Angsthunden und Tierschutzhunden so, glaube ich. Also am Anfang, da war sie in der Ecke ihres Zwingers und wir mussten uns in die andere Ecke setzen mit dem Rücken zu ihr, weil nicht so viel Blickkontakt gibt den Hunden auch mehr Selbstbewusstsein. Und da mussten wir quasi auf der ausgestreckten Hand ihr Leckerlis geben. Und da muss man Geduld haben, weil sie geht nicht direkt dahin. Irgendwann kam sie dann auch zum Glück. Also unser Glück ist halt, dass sie Leckerlis liebt. Sie ist ein verfressener Hund. Und nach 7 Malen ungefähr so oder mehr konnten wir sie auch anfassen und streicheln. Genau, die Bedingung des Tierheims war, dass wir sie erst mitnehmen dürfen, wenn wir es schaffen, mit ihr Gassi zu gehen. Ja, irgendwann haben wir das dann auch geschafft. Genau.
0: Okay. Und wie hat sich Mattia nachdem sie zu euch nach Hause gekommen ist, so verändert?
1: Also in der ersten Woche war sie wie ein perfekter, normaler Hund. Dann irgendwann hatte sie wieder relativ viel Angst. Das war ja auch, weil dann Silvester war. Und da war sie eigentlich nur unterm Bett. Ja, mittlerweile ist sie komplett aufgetaut, bei uns zu Hause zumindest. Sie rennt durch die Wohnung, was auch gut und normal ist, weil sie hat auch eine Zeit lang einfach nicht gebellt. Also sie ist aufgetaut, spielt jetzt auch, weil das konnte sie davor irgendwie nicht. Ja, nur wenn es ums Rausgehen geht, ist sie noch nicht so dabei.
0: Was muss man beachten, wenn man einen Hund aus dem Tierheim quasi adoptieren möchte? Oder einen aus Rumänien zum Beispiel?
1: Man muss sich, wie gesagt, vorsichtig annähern und jetzt nicht direkt irgendwie auf sie zugehen oder irgendwie tragen oder an der Leine ziehen oder so. Es ist halt am besten, wenn man Vertrauen aufbaut. Und Geduld muss man auf jeden Fall haben dafür und sich auch gute Leute dafür holt, also eine Tiertrainerin oder Tierpsychologin gibt's ja auch. Also es geht auch, wenn man keine Erfahrung hat. Wir zum Beispiel hatten überhaupt keine Hundeerfahrung. Ich hatte auch Angst vor Hunden am Anfang. Ja, wir haben viele gute Podcasts gehört. Man muss sich natürlich trotzdem drauf vorbereiten und ja, es ist auch kein Spielzeug oder einfach ein Kuscheltier. Es ist ein Hund und er hat auch Angst und da muss man halt auch trainieren und so. Aber das kriegt man hin.
0: Viele denken, dass Straßenhunde oder Hunde aus dem Tierheim aggressiv sind und also würdest du sagen, das stimmt?
1: Nee, also ich persönlich habe jetzt noch nicht so aggressive Tierschutzhunde gesehen. Mattia ist ja auch gar nicht aggressiv. Also sie hat einmal geschnappt nach ihrer Ankunft, aber das war auch nach einer 12-stündigen Autofahrt und da hat irgendjemand sie direkt hochgehoben. Also nee, ich glaube, dass das nicht viele machen. Manche machen das vielleicht, weil sie schlechte Erfahrungen mit Menschen gehabt hatten. Aber da muss man eben eine gute Trainingsmethode finden und dann geht das vielleicht auch wieder, dass sie wieder Vertrauen aufbauen zu den Menschen.
0: Was würdest du Leuten sagen, die sich quasi unsicher sind, ob sie einen Hund adoptieren sollen oder was? Also würdest du sich sagen, es lohnt sich, einem Hund quasi aus dem Tierschutz noch quasi eine Chance zu geben?
1: Ja, also das lohnt sich auf jeden Fall. Man hat auch irgendwie direkt ein besseres Gefühl. Und viele Tierschutzhunde sind auch extrem dankbar, das merkt man auch. Ja, also wie gesagt, muss man sich vorbereiten. Und wenn man einen Hund haben möchte, würde ich an eurer Stelle direkt ins Tierheim gehen. Weil da ist dann eben doch manchmal ein Hund der perfekt zu euch passt. Wir zum Beispiel haben uns direkt in Mattia verliebt und das war nicht mal eine Frage, ob wir es versuchen mit ihr. Und ja, es hat ja geklappt, wie man merkt. Deswegen auf jeden Fall würde ich es versuchen und wie gesagt mit Geduld rangehen und man kann das auf jeden Fall schaffen.
0: Und jetzt interessiert mich noch der jetzige Stand. Also wie ist es jetzt mit Mattia und wie hat das sich quasi alles so verändert?
1: Also ja, sie ist jetzt komplett aufgetaut, wie gesagt. Wenn Besuch kommt, ist sie auch viel, viel zutraulicher. Ja, rausgehen ist noch nicht so. Wir haben sie halt neulich rausgetragen und ich glaube, das war nicht so gut. Deswegen haben wir jetzt die Methode, dass wir einfach immer mit ihr zur Haustür gehen. Und sobald sie stehen bleibt oder in eine andere Richtung guckt, also zurück, dann gehen wir wieder rein mit ihr und loben sie. Und so kann das dann auch wieder langsam gehen, dass sie rausgeht. Genau, ansonsten ist eigentlich alles super mit ihr.
0: Ach, schön. Wir hoffen, dass wir, weil wir finden persönlich, dass das Thema auch wirklich wichtig ist, weil es so viele Hunde gibt. Es gibt ja so viele, die nicht aggressiv sind und einfach gern zu Hause hätten.
1: Mhm.
0: Und dass man sich vielleicht, wenn man überlegt, sich einen Hund zu kaufen, dass man vielleicht sich mal kurz die Zeit nimmt und vielleicht mal in einem Tierheim guckt, ob da vielleicht was davon dabei ist. Und heißt ja nicht, man muss sich einen davon holen, aber man kann sich es ja wenigstens mal anschauen.
1: Ja, wir hatten auch die letzten 2 Jahre, wollten wir einen Hund. Wir haben immer auf Webseiten geguckt und da waren immer nur so bissige oder aggressive Hunde. Und als Anfänger wollten wir das nicht direkt machen. Und wir sind einfach ins Tierheim gegangen. Und also die Tierheime stellen auch nicht alle Hunde auf Webseiten, glaube ich. Deswegen lohnt es sich auch einfach hinzugehen. Und meistens kann man auch dann einen Hund finden.

0: Herzlich willkommen zu dem geilsten Interviewthema überhaupt, Basketball. Heute bei uns im Studio Ingmar, ein absoluter Basketball-Profi. Damit unsere Zuhörer erstmal wissen, was Basketball überhaupt ist, wäre es gut, wenn du uns die Regeln erklärst.
1: Ja, das mache ich doch sehr gerne. Also, es gibt ein Basketball. In einem Team sind 5 Spieler und man muss den Ball in den gegnerischen Korb werfen. Die Spielzeit beträgt 4x10 Minuten. Dazwischen gibt es immer kurze Pausen. Zwischen dem ersten und dem zweiten Viertel sind das jeweils 2 Minuten. In der Mitte ist es dann eine Viertelstunde Pause. Es gibt 2- und 3-Punkte-Würfe. Man muss dribbeln, sonst gibt es Schrittfehler, wenn man den Ball einfach nur aufnimmt. Bei einem Foul gibt es 1 oder 2 Freiwürfe, aber ein Freiwurf zählt immer jeweils nur 1 Punkt. Man darf nur 2 Schritte machen, also zum Beispiel, wenn man den Korbleger macht, also ohne zu dribbeln. Ohne zu dribbeln darf man nur 2 Schritte machen und einen Sternschritt. Das ist, wenn man ein Bein fest am Boden hat und mit dem anderen sich bewegen kann und um sich selber drehen und so. Aber das eine muss auch am Boden bleiben. Habe ich schon erwähnt, dass Basketball ein Mannschaftsspiel ist, wo man einen Ball in einen Korb werfen muss?
0: Nö, noch nicht, aber danke für die Grundinfos erstmal. Vielleicht können wir uns ja jetzt ein bisschen vertiefen. Was sind denn so die üblichen Abschlussarten, also so werfen oder...
1: Übliche Abschlussarten sind beim Basketball zum Beispiel der 2-Punkte-Wurf in der Zone und innerhalb dem 3-Punkte-Halbkreis. Wenn man außerhalb von diesem Halbkreis steht, dann ist das ein 3-Punkte-Wurf. Der zählt dann 3 Punkte, wie der Name schon sagt. Oder man macht einen Korbleger, da geht man mit dem Ball ans Brett hoch und legt ihn dann quasi in den Korb rein. Was die auch sehr gerne in der NBA machen, also in der besten Basketballliga, die es auf der Welt gibt, da danken die auch sehr gerne den Ball, da nimmt man ihn mit 2 oder 1 Hand, springt hoch und wirft ihn oder schmettert ihn, besser gesagt, von oben einfach nur in den Korb rein.
0: Wie viele Sekunden hat ein Team denn überhaupt? 30, 40 zum Angriff?
1: Der Angriff beim Basketball, das ist eine relativ kurze Zeit. Es sind genau 24 Sekunden. Man muss aber schon innerhalb von 8 Sekunden aus seiner eigenen Hälfte über die Mittellinie sein. Und dann hat man noch den Rest der Zeit, die dann übrig sind, für den Angriff. Wenn die Zeit abgelaufen ist, dann hat der Gegner sofort den Ball, egal ob man einen Abschluss gemacht hat oder nicht.
0: Alles klar. In welcher Höhe hängt der Korb denn überhaupt? Weil es gibt ja auch relativ große Spieler, wie zum Beispiel Victor Wembanyama, der 2,24 Meter groß ist.
1: Ja, der Korb, der hat aber eine genormte Höhe. Er hängt immer in professionellen Turnhallen oder in der NBA in so Feldern, da hängt er immer auf 3,05 Meter Höhe. Auf Schulhöfen oder in Hinterhöfen ist es auch manchmal niedriger. Oder wenn man ihn selbst anschraubt, dann ist es auch manchmal nicht so hoch oder ein bisschen höher. Aber das ist dann unterschiedlich. Aber wenn es professionelle Spiele sind, sind es immer 3,05 Meter.
0: Wer erfand den Basketball? Also ich denke jetzt wahrscheinlich mal, dass es ein Sportexperte war, der sich mit Ballsport relativ gut auskennt.
1: Ja, nein, das ist... Also er kannte sich mit Sport gut aus, er war Sportlehrer. Und er war kein Experte, er war halt Sportlehrer und es war Dr. James Naismith in Kanada im Jahre 1891. Er hat an der Highschool gearbeitet und er war Sportlehrer dort und er wollte, dass seine Schüler im Winter nicht draußen sind und dann krank werden oder so, weil sie draußen Sport machen mussten. Und da hat er ein Spiel erfunden, wo man den Ball halt in einen Korb werfen sollte. Basketball, das hieß aber zu der Zeit dann noch, und so hieß Basketball auch zuerst, Naismith-Ball, also Basketball kam dann erst später und ja, so war das.
0: Wer ist denn der größte Spieler überhaupt zur Zeit, weil ich kenne ja Victor Wembanyama, der größte Spieler zur Zeit.
1: Also ja, ist er, Victor Wembanyama, der ist 2,24 Meter und da ist er gerade zur Zeit der größte Spieler in der NBA. Es gibt auch einen an der Highschool, der geht in die Highschool in Miami irgendwo, der ist 2,26 Meter, aber der spielt noch nicht in der NBA.
0: Das ist krass, also dann hoffen wir mal für die Spieler in der NBA, dass der nicht in die NBA kommt, weil das wäre ja vielleicht ein bisschen unfair.
1: Ja, das stimmt. Also man hat halt schon einen Vorteil, wenn man so groß ist. Aber kleine Spieler können auch gut sein. Zum Beispiel Steph Curry, das ist der beste 3-Punkte-Werfer, den es überhaupt gab und gibt bis jetzt. Der spielt immer noch.
0: Ja, von denen habe ich schon ganz häufig gehört. Was passiert denn nach einem Korb?
1: Nach einem Korb, da hat die gegnerische Mannschaft unterm Korb oder neben dem Korb einen Wurf, passt den Ball einfach zu einem Spieler und dann geht das los mit den 8 Sekunden im eigenen Feld.
0: Und wenn man zum Beispiel einen Spieler foult, gibt es dann eine rote oder gelbe Karte?
1: Nein, im Basketball gibt es gar keine Karten, wie zum Beispiel im Fußball rote oder gelbe Karte. Es gibt nur, man bekommt ein Foul, also dann hebt der Schiri eine Hand, zum Beispiel mit der Faust oder umfasst sein eigenes Handgelenk. Das sind so typische Foulgesten. Und wenn man jetzt 4 Fouls hat, dann wird eine Karte aufgestellt und

0: schneller Sport. Ich finde persönlich, er ist auch sehr spannend. Also wenn dann so man zum Beispiel spannender als Fußball, da passiert ja in 90 Minuten vielleicht 5 Tore, wenn man Glück hat. Beim Basketball dagegen kann es schon mal 160 Punkte geben für ein Team in 40 Minuten. Das ist halt viel mehr. Und ja, ich finde halt auch die Tricks cool und sowas. Ich finde, Basketball ist ein sehr schöner Sportart. Es ist anstrengend, aber es macht sehr viel Spaß. Ich hätte noch eine Frage an Sie. Was finden Sie denn so gut an Basketball? Ich habe gehört, in Sportkreisen, Sie sind auch so eine Art Experte und spielen selber.
1: Tja, ich liebe vor allem das Dribbeln und die Leute hinzulegen, wenn ich mit dem Ball dribbeln vorbeikomme. Aber was ich auch liebend gerne machen würde, aber dafür bin ich noch zu klein und zu unsportlich, ja. Ich würde gerne mal danken können, also wie du
0: Ja.
1: vor uns erklärt hast, dass den Ball in den Korb reinhämmern.
0: Ja, das will ich auch mal schaffen, aber da muss ich ja mindestens 1,90 werden und ein bisschen Sprungkraft trainieren. Aber das ist sozusagen mein Ziel. Ja.
1: Danke für die vielen Informationen. Tja, dann sage ich schon mal Tschüss zu Ihnen.
0: Ja, vielen Dank, habe ich gerne gemacht und danke fürs Zuhören. Tschüss.

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0: ist jetzt schon vorbei. Alle haben ihr Thema
1: Oh.
0: gesagt. Es ist viel zu schnell rumgegangen, die Zeit, wirklich.
1: Ja, das ist jetzt sehr traurig. Das tut mir auch voll leid für alle jetzt, die das voll gefeiert haben. Aber nächsten Sonntag geht's weiter wieder um dieselbe Uhrzeit. Also schaltet ein.
0: Ja,
1: und
0: Mann.
1: Wir freuen uns auf nächste Mal.
0: Tschüss.
1: Adios.
0: Tschüss.

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3: Hallo und herzlich willkommen zu einer neuen Ausgabe des Süd-Nordfunk, der Magazinsendung des IZ3W. Zu hören auf Radio Dreieckland in Freiburg auf der 102,3 oder in einem der vielen freien Radios in Deutschland. Diese Ausgabe Nummer 144 startet mit unserer diesjährigen Sendereihe Frieden gestalten, wie geht das? Was genau dahinter steckt, das erfahrt ihr gleich in einem Gespräch mit meiner Redaktionskollegin. Und wir stellen euch in dieser Sendung gleich zwei Friedensinitiativen vor. Einmal aus Israel und den palästinensischen Gebieten, eine andere aus der kolumbianischen Stadt Medellin. Außerdem im Programm ein kritischer Blick auf die Atomenergie 40 Jahre nach der Reaktorkatastrophe von Tschernobyl. Mein Name ist Christian Konde. Hallo!

0: Das war Milo Jota aus Argentinien mit Luciérnagas, einer Coverversion des Klassikers von Silvio Rodriguez. Ihr hört den Süd-Nord-Funk und jetzt kommen wir hierzu.
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2: Frieden schafft man nicht nur mit ballistischer Bedrohung.
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0: Frieden ist keine Utopie, sondern eine Entscheidung. Ja, Martina, Süd-Nordfunk-Kollegin hier bei mir im Studio. Wir hörten den Jingle, den wir für unsere Sendereihe Frieden gestalten. Wie geht das? Produziert haben. Martina, warum eine Sendereihe über Friedensarbeit, wo es doch momentan eher danach aussieht, dass sich kriegerische und bewaffnete Konflikte weltweit ausbreiten? Wäre es da nicht angebracht, auf die Hintergründe und Folgen dieser Konflikte zu schauen?
3: Ja, auch gut. Aber ich sag das eine tun und das andere nicht lassen. Und ja, inzwischen lebt halt ein Drittel der Weltbevölkerung in Konfliktgebieten. Die Plattform War Watch zum Beispiel, die haben 112 bewaffnete Konflikte im Zeitraum zwischen 2024 und 2026 verzeichnet. 34 internationale, 78 regionale. Also von daher gebe ich dir recht, es sind Zeiten von Konflikten. Seit 11 Jahren steigen außerdem die Militärausgaben jährlich an.
0: Aber dennoch, warum macht der Süd-Nord-Funk dann eine Sendereihe über Friedensarbeit?
3: Naja, einfach weil darüber tatsächlich immer weniger berichtet wird. Obwohl ja Friedensarbeit, also vor allen Dingen so das wirkliche Arbeiten an der Basis, das findet täglich statt. Aber leider eben auch immer schlechter finanziert. Es gibt relativ wenig Wissen, würde ich mal so sagen, in der Öffentlichkeit über dieses Klein-Klein der Friedensarbeit. Aber es gibt immer mehr Halbwissen über ballistische Waffen. Das Militärische, das dominiert halt die Medien und das hat eben Einfluss und vergrößert eben auch diesen blinden Fleck über Friedensbemühungen.
0: Während aber gleichzeitig so der traditionelle Pazifismus ein bisschen belächelt wird, oder?
3: Das ist eigentlich nicht Thema unserer Sendereihe zum Frieden. Wir werden militärische Einsätze weder pauschal verdammen noch pauschal befürworten, denn die Welt ist extrem komplex. Jeder Konflikt ist komplex. Und ich würde mal sagen, Patentrezepte gibt es da nicht.
0: Und mir ist auch aufgefallen, es gibt immer weniger Berichte über Friedensstrategien, die ja in der Tat sehr kontextgebunden sind, oder über theoretische Ansätze von Friedensinitiativen, von Konflikttransformation, über Transitional Justice und so weiter. Und noch weniger wird über die unermüdliche professionelle Arbeit von FriedensarbeiterInnen berichtet.
3: Ja, genau, das meinte ich gerade. In einem Interview des Süd-Nordfunk letztes Jahr mit Friedensaktivisti aus dem Sudan kam genau das zur Sprache. Berichtet wird sehr viel über die Gräueltäter und Täterinnen, das ist auch richtig so, aber eben gar nicht mehr über lokale Friedenskräfte. Und das ist eben schlecht, das verzerrt halt das Bild über die Menschen im Sudan und ich glaube, das ist genauso bei anderen Ländern. Sie werden irgendwie zu reinen Opfern oder wilden KämpferInnen degradiert und die Friedensinitiativen zu porträtieren, das soll so ein Gegengewicht sein. Diese Darstellung von so verfeindeten Ethnien oder wilden Banden in den hiesigen Medien sehr stark. Also Menschen, die erbittert brutal kämpfen. Aber so die Friedensbemühungen, die kommen dann oft von der UN, von nordischen Entwicklungsagenturen, aus reichen Ländern, die dann den Frieden bringen sollen. Das ist jetzt natürlich ein bisschen holzschnittartig dargestellt, das weiß ich. Mhm. Aber genau diese Wahrnehmung ist hierzulande eben in der Öffentlichkeit unglaublich dominant. Und mit diesen Bildern wird auch Politik gemacht, aktuell eben eher für Aufrüstung.
0: Mit dem Blick nach Afrika auch nochmal zwischen Kongo und Ruanda wurde, damit rühmt sich zumindest US-Präsident Donald Trump, endlich ein Friedensabkommen unterzeichnet, ja vor kurzem.
3: Frieden beginnt aber nicht mit einer Unterschrift auf irgendeinem Stück Papier, sondern eben mit dieser harten, oft langjährigen Arbeit daran, so eine zerrissene Gesellschaft wieder zusammenzubringen. Also Unrecht aufarbeiten, Versöhnungsarbeit, Reintegration von KämpferInnen, KindersoldatInnen, Riesenthema, Abbau von Feindbildern oder auch so die Ursachen eines Konfliktes wirklich mal offen zu legen, nach Lösungen zu suchen, Gewaltprävention, all das und ja, noch viel mehr. Und genau das fehlt eben jetzt in der DR Kongo. Ich bin da eher pessimistisch, wie es weitergeht. Und das haben wir auch gesehen, die Kämpfe zwischen M23 und der Armee, der Regierung, die gehen weiter.
0: Vermutlich ist das auch ein Grund, warum es so weltweit gerade eher weniger Geld für Friedensarbeit gibt, oder?
3: Also es gibt immer größere Budgets und Sonderbudgets für Aufrüstung. Weltweit werden laut SIPRI 2.788 Milliarden US-Dollar für militärische Zwecke ausgegeben, aber nur 83 Milliarden für diesen gesamten Bereich Entwicklungszusammenarbeit, humanitäre Einsätze. Und davon wiederum ist eben nur ein kleiner Teil für Friedensarbeit. Also so ganz genaue Zahlen dazu gibt es nicht. Man sieht schon, das ist ein echtes Ungleichgewicht. Und ja, die Budgets schrumpfen auch in Deutschland.
0: Und was genau ist in der Sendereihe Frieden gestalten? Wie geht das? Was ist denn genau die Nord-Süd-Perspektive?
3: Wir wollen vor allen Dingen Stimmen von FriedensarbeiterInnen aus dem globalen Süden hörbar machen, die so an der Basis arbeiten, aber auch ExpertInnen. Nur wir wollen eben nicht Menschen hier in Europa direkt befragen.
0: Nun sind ja je nach Konflikt militärische Einsätze, bei der UN oft Peace Enforcement genannt, oft die letzte Hoffnung, auch für die Bevölkerung. Ich denke da zum Beispiel an die UN-Mission in Liberia, im Kongo oder aber auch in Mittelamerika.
3: Und je nach Art des Konfliktes sind so militärische Einsätze, würde ich sagen, auch absolut notwendig. Also mich hat persönlich zum Beispiel geprägt, dass diese UN-Friedensmission damals in Ruanda 1994 dem Genozid tatenlos zusehen musste, weil sie eben nicht eingreifen durfte. Ja, sie musste halt zusehen. Also ich würde mal sagen, wir wollen und werden in der Sendung keinen bedingungslosen Pazifismus abbilden. Das ist auf keinen Fall unser Anliegen.
0: Also jeder Konflikt muss sehr genau angeschaut werden und so ein pauschaler Rundum-Pazifismus ist da sicher auch keine Lösung. Es gibt interessanterweise ja auch einen Zweig im Journalismus, der sich Peace Journalism nennt. Was ist das genau?
3: Einfach mal zur Erinnerung. Ich meine, Medien sind sozusagen die vierte Macht im Staate. Sie sind einflussreich, aber auch gefährdet, wie der jüngste Bericht der Pressefreiheit, ist ja jetzt gerade rausgekommen, erneut nochmal gezeigt hat. Und vor allen Dingen in Konfliktregionen gibt es sehr viel Repression gegen Medien. Ein Phänomen auch des aufsteigenden Autoritarismus. Und Peace Journalism ist ein Konzept, was eben genau das Gegenteil will. Und JournalistInnen dazu ausbildet, eben medial einen Beitrag eher zur Befriedung zu leisten. Und das ist ein sehr komplexes Feld.
0: Das Radio Milcolin in Ruanda ist ein historisches Gegenbeispiel zu Peace Journalism, weil es steht eigentlich für Hetze und Propaganda.
3: Als die Rolle dieses sehr gewalttreibenden Journalismus in Anführungszeichen in dem Radio bekannt wurde, also diese Aufrufe zum Töten, die Indoktrinierung und all das, da haben JournalistInnen eigentlich weltweit angefangen, konkrete Konzepte zu entwickeln, Leute auszubilden. Wie kann man Medienarbeit eben friedensfördernd statt kriegstreibend einsetzen? Im Kongo, in Mali, in Kolumbien, also in Ländern mit sehr vielen Konflikten, wissen die Menschen durchaus um die Bedeutung von Friedensjournalismus. Das ist einfach dort ein wichtiges Konzept. Es wird unterrichtet. Es gibt ganze Forschungsinstitute dazu, die das hervorgebracht haben. Und die wollen dieser Kriegspropaganda und diesen einseitigen Berichten eben entgegenstehen.
0: Noch ein Punkt zum Schluss. Es gibt gerade aus dem globalen Süden auch Kritik an diesem Konzept des liberalen Friedens, des Liberal Peace und auch an dieser mittlerweile sehr gewachsenen Friedensindustrie, so einer Peace Industry. Was kannst du dazu sagen?
3: Zusammengefasst ist damit das Überstülpen, würde ich mal sagen, von fertigen Konzepten der Friedensarbeit oder dieser Friedensmissionen gemeint. Denn Friedenskonzepte und ihre Finanzierung ist ein Bereich, der eben nicht frei ist von hegemonialen Machtinteressen. Und ich denke, dass wir dazu auch einiges hören werden von den Menschen aus lokalen, konkreten Friedensinitiativen, die wir befragen werden.
0: Frieden gestalten, wie geht das? So heißt die neue Sendereihe innerhalb des Süd-Nordfunk. Vielen Dank, Martina, aus der Redaktion.
3: Gerne.

Wake of the Nation der südafrikanischen Band National Wake, ein Lied aus den späten 1970er Jahren, also noch zu Zeiten der Apartheid. Wir haben es gerade besprochen, der Süd-Nord-Funk widmet sich dieses Jahr verstärkt zivilgesellschaftlichen Friedensinitiativen. Eine Voraussetzung von Frieden ist immer auch der Umgang mit der bereits geschehenen Gewalt und dem aus ihr erwachsenen Leid. Der Weg dorthin führt oft über Vergebung. Das zeigt die Initiative Parents Circle Families Forum. Sie bringt seit fast 30 Jahren israelische und palästinensische Familien zusammen, die durch den Nahostkonflikt Angehörige verloren haben. Auch die israelische Aktivistin Robi Damelin, die Palästinenserin Leila Al-Sheikh und die in Berlin lebende Israelin Verit Berman. Sie erzählen in dem folgenden Beitrag meiner Kollegin Eva Gutensohn von persönlichem Verlust, von der Arbeit an Schulen und in Dialoggruppen, von Vergebung als innerem Befreiungsakt und von der Überzeugung, dass Frieden nicht von Regierungen verordnet werden kann, sondern in der Zivilbevölkerung wachsen muss.

0: My name is Robbie Damlin.
1: Mein Name ist Robbie Damelin und ich bin dem Parent Circle beigetreten, nachdem ich meinen Sohn David verloren hatte. Er wurde von einem palästinensischen Scharfschützen getötet.
2: Berit Behrmann lebt in Berlin und kam über Umwege zum Parent Circle. Ihre sogenannte Eintrittskarte in die Organisation war ebenfalls ein persönliches Schicksal.
3: 9 Monate, nachdem ich Israel verlassen habe, im Jahr 2003, ist meine Mama bei einem Selbstmordattentat in Jerusalem ums Leben gekommen. Und 20 Jahre später bin ich Parent Circle beigetreten.
2: Laila Al-Shehs Geschichte beginnt früher mit einem Leben unter Besatzung, mit Checkpoints und Einschränkungen, die für PalästinenserInnen Alltag sind.
4: I became a member in the Parent Circle after I lost my son Qusay. He was 6 months old.
5: Ich bin dem Parent Circle beigetreten, nachdem ich meinen Sohn Qusay verloren hatte. Er war 2002 6 Monate alt, als israelische Soldaten in jener Nacht in unser Dorf kamen und Tränengas einsetzten. Dadurch wurde er sehr krank. Als wir versuchten, ihn in ein Krankenhaus in Bethlehem zu bringen, hielten uns die israelischen Soldaten mehr als 5 Stunden lang auf. Und als wir schließlich das Krankenhaus erreichten, sagte der Arzt, es ist zu spät, um sein Leben zu retten.

0: Ruby Damelin stellte sich 3 Jahre nach dem Tod ihres Sohnes eine Frage, die sie nicht mehr schlafen ließ.
1: They caught the man who killed him.
2: Sie haben den Mann gefasst, der ihn getötet hat. Und das stellte mich vor ein riesiges Dilemma. Denn ich hatte mich für den Frieden eingesetzt und von Versöhnung gesprochen. Aber das war eine Bewährungsprobe. Meine ich wirklich, was ich sage?
1: Do I mean what I say?
2: Nach 3 Monaten habe ich einen Brief an die Eltern des Mannes geschrieben, der ihn getötet hat. Und 2 Palästinenser aus unserer Gruppe haben den Brief überbracht.
0: Die Antwort, die zurückkam, war kein Zeichen der Versöhnung. Der Mann, der David getötet hatte, schrieb, sie sei verrückt und solle seine Familie in Ruhe lassen. 10 Menschen habe er getötet, um Palästina zu befreien. Und trotzdem war Ruby nicht enttäuscht.
2: Ich wusste von seinen Eltern, dass er als kleines Kind mit ansehen musste, wie sein Onkel von der israelischen Armee getötet wurde. Dann verlor er noch 2 weitere Onkel im 2. Aufstand. Ich glaube, er ist auf einen Weg der Rache geraten. Das bedeutet nicht, dass ich irgendeiner Gewalt das Wort rede. Aber es bedeutet, wenn ich verstehe, warum, dann kann das der Beginn eines Gesprächs sein.
1: It might be the beginning of a conversation.
0: Der Parent Circle Families Forum, kurz PCFF, ist eine Organisation aus israelischen und palästinensischen Angehörigen, die durch den Konflikt Familienmitglieder verloren haben. Gegründet 1995, zählt er heute über 850 Mitgliedsfamilien. Es ist keine Partei, kein politisches Programm. Nur Menschen, die wissen, was Verlust bedeutet, auf beiden Seiten.
2: Seit dem 7. Oktober sind noch viele mehr dazu gekommen. Über 80 neue Mitglieder. Das ist fast ein Wunder, wenn man bedenkt, wie kurz das alles erst zurückliegt.
3: Es war für mich eine sehr, sehr wichtige Gruppe, vor allem direkt nach dem 7. Oktober, der mich zum einen sehr hart retraumatisiert hatte und zum anderen einem in so eine Realität reingeworfen hat, in der alle erwarten, dass man sich für eine Seite entscheidet. Da haben wir uns oft online getroffen, gerade in der ersten Zeit danach. Und das war so eine Insel von Sanity, wie heißt es? Also von Empathie und Mitgefühl.
0: Der Parent Circle hat 2 Büros. Eines in Tel Aviv, eines in Beit Yala im Westjordanland. Er wird von 2 Frauen geleitet. Die Arbeit des Parent Circle ist zutiefst menschlich. Begegnung statt Theorie und Schmerz statt Parole. Über Jahre besuchten palästinensische und israelische Mitglieder in Tandems Schulen. Eine palästinensische Person, eine israelische. Sie erzählten, was sie verloren hatten.
3: Es ist ganz schön schwer, einen Mensch weiter zu dehumanisieren oder weiter als nicht menschlich zu sehen, wenn man den in den Augen schaut und die Person von der eigenen Verlust erzählt. Und noch schwerer ist es, wenn die Person, der angebliche Feind, der halt als weniger als Mensch angesehen wird, zusammensitzt und zusammen die Geschichte erzählt mit einer von unseren.
0: Ruby Damelin beschreibt, was passiert, wenn man in eine jüdische Schulklasse geht und sie fragt, wer jemals mit einer Palästinenserin ein wirkliches Gespräch geführt hatte.
2: Es wird wahrscheinlich eine einzige Person in der Klasse sein. Wer spricht Arabisch? Vielleicht noch eine. Wer war schon im Ausland? Wahrscheinlich fast alle. Und da beginnt man zu begreifen, wie abgeschnitten sie voneinander sind. Und genau das ist unsere Arbeit, diese Abgeschnittenheit zu überwinden. Denn diese Abgeschnittenheit erzeugt Angst, Angst vor dem anderen. Und aus dieser Angst wird Hass. Und aus dem Hass wird Gewalt.
0: Seit 3 Jahren aber darf der Parent Circle nicht mehr an israelische Schulen. Der Bildungsminister hat es verboten. Die offizielle Begründung, die Organisation verherrliche Terrorismus, weil sie gemeinsam mit PalästinenserInnen trauert. Die eigentliche Begründung, sagt Werit Beermann, hat die Regierung unfreiwillig selbst verraten.
3: Weil wenn wir unsere Geschichten erzählen in Schulen, dann gefährden wir die zukünftigen Soldaten. Weil wenn die Soldaten PalästinenserInnen als Menschen sehen, dann wären sie halt schlechtere Soldaten. So. Deshalb dürfen wir nicht mehr in Schulen rein. Dagegen gehen wir immer wieder vorgerichtlich.
0: Neben den Schulbesuchen gibt es Dialoggruppen, mononationale und binationale. Eine Frauengruppe, Workshops, Vorträge. Online-Treffen, seit der 7. Oktober die physische Begegnung unmöglich gemacht hat. Und einmal im Jahr die gemeinsame Gedenkzeremonie.

0: לכולם וברוכות הבאות לטקס יום הזיכרון הישראלי-פלסטיני ה-21 של תנועת לוחמים לשלום ופורום המשפחות השכולות הישראלי-פלסטיני. מרחבן ואהלן וסהלן בכם. במראסם אחיה א-זכרה אל-ישראליה אל-פלסטיניה אל-חדיה ואל-עשרין ומונתדה אל-עאילת א-ת'קלה אל-ישראלי אל-פלסטיני.
1: Seit 21 Jahren machen wir das gemeinsam mit Combatants for Peace. Die ersten Zeremonien waren eher klein, da waren 200-300 Leute im Publikum. Und im Jahr 23 wurde das im Park Hayakon, in einem großen Park in Tel Aviv, gehalten mit über 15.000 ZuschauerInnen.
2: Heute wird die Adresse erst am Morgen der Veranstaltung bekannt gegeben. Die Atmosphäre in Israel ist zu gefährlich geworden.
1: Letztes Jahr auch einmal richtige Gewalt. Da war eine richtig gewaltvolle Demonstration und ja und Attacke auf eine Synagoge in Ra'anana, wo BesucherInnen von dieser Zeremonie wirklich verprügelt wurden.
2: Ein Mitglied des Parent Circle, ein junger Krankenpfleger namens Tamam, wurde von der israelischen Armee erschossen. Ein anderer bekannter Friedensaktivist im Westjordanland von einem gewalttätigen Siedler ermordet. Die Friedensarbeit hat ihren Preis. Eines der wichtigsten Schlagwörter bei Parent Circle ist Vergebung. Das klingt im Kontext dieses Konflikts fast wie eine Provokation. Ist sie die Voraussetzung für jede Friedensarbeit im Parent Circle?
3: There's no clause for forgiving in belonging to the Parent Circle.
4: Es gibt keine Klausel zur Vergebung, wenn man dem Parent Circle beitritt. Alle müssen sich zur Gewaltlosigkeit bekennen, zur Versöhnung und zum Ende der Besatzung. Vergeben, das ist eine ganz persönliche Entscheidung.
3: Forgiving is a very personal decision.
2: Und eine schwierige, denn viele wissen nicht einmal, wem sie vergeben sollen. Der Täter ist oft ebenfalls tot, die Verantwortung diffus. Der Schmerz bleibt aber konkret.
3: In fact, if you think about it, how many Palestinians actually would know who to forgive?
4: Wenn man ehrlich darüber nachdenkt, wie viele Palästinenser wüssten überhaupt, wem sie vergeben sollen? Sie wissen ja meistens nicht, wer ihre Angehörigen getötet hat.
2: Für Laila Al-Sheh wurde Vergebung dennoch zu einem persönlichen Ankerpunkt. Sie erzählt von einem Mann, dem sie begegnet ist, einem ehemaligen hochrangigen Offizier der israelischen Armee.
5: Er war in meiner Region stationiert und er hat einem palästinensischen Auto mit 6 Kindern den Weg ins Krankenhaus versperrt. Es war so schwer für mich, ihm zuzuhören.
2: Aber dann erzählte der Mann weiter. Als sein eigener Sohn krank wurde und er ihn ins Krankenhaus fahren wollte, stoppte ihn ein Wächter. In diesem Moment verstand er, was er den PalästinenserInnen angetan hatte. Er verließ die Armee, wurde dafür inhaftiert, gründete danach eine Organisation, um das Leben der PalästinenserInnen zu verbessern.
6: Then I looked to him and I said, thank you for telling me that part of your story.
5: Ich habe ihn angeschaut und gesagt, danke, dass du mir diesen Teil deiner Geschichte erzählt hast. Es ist so schwer für mich, aber gleichzeitig möchte ich dir danken für den Mut und die Würde, das vor mir auszusprechen. Weil ich weiß, was du versuchst zu tun, diese Besatzung zu beenden.
1: Mein Leid ist riesengroß. Ich habe meine Mutter auf eine brutale, ungerechte Weise viel zu früh verloren. Aber der ist nicht größer als das Leid von einer Palästinenserin, die ihre Mutter oder Bruder oder Familienangehörigen so brutal verloren hat.
2: Vergebung, das wird im Gespräch mit diesen drei Frauen deutlich, ist kein Vergessen, kein Kapitulieren vor dem Unrecht. Es ist etwas anderes.
6: Forgiveness is so important for me, because it makes me feel free. It helped me to continue my life.
5: Vergebung ist so wichtig für mich, weil sie mich frei macht. Sie hilft mir, mein Leben weiterzuleben, und sie gibt mir einen klareren Blick auf das, was ich tue.
2: Der Nahostkonflikt bzw. Krieg zwischen Israel und benachbarten Ländern oder Terrororganisationen besteht, seit es den Staat Israel gibt. Aber es schien noch nie so schwer wie heute. Nach dem 7. Oktober und dem darauffolgenden massiven militärischen Vorgehen Israels, bei dem Zehntausende, vor allem ZivilistInnen, starben, noch an einen dauerhaften Frieden zu glauben, der beiden Bevölkerungen gerecht würde. Laila, Robbie und Veret zweifeln aber keine Sekunde daran.
1: Ich bin der festen Überzeugung, dass es kommt, dass wir diesen Frieden bringen. Krieg ist menschengemacht, Besatzung ist menschengemacht, Frieden ist auch menschengemacht. Das ist jetzt keine Naturgewalt, die wie so ein Tsunami über uns kommt und wir können nichts machen. Das glaube ich nicht. Die Frage ist nicht, ist Frieden möglich? Frieden ist möglich und Frieden wird kommen. Die Frage ist nur, wann wird er kommen und wie viele Tote bis dahin?
2: Robbie Damelin, die aus Südafrika stammt und die Zeit der Apartheid erlebt hat, zieht einen anderen historischen Vergleich.
3: I can tell you that when I came to Israel in 1967,
4: als ich 1967 nach Israel kam, hätte mir damals jemand gesagt, dass Schwarze und Weiße eines Tages gemeinsam in einem Raum sitzen und eine Wahrheits- und Versöhnungskommission abhalten würden, ich hätte gesagt, der spinnt. Aber genau das ist passiert. Wir suchen die Mandelas, die Gandhis, die Martin Luther Kings. Sie müssen einfach kommen. Natürlich glaube ich daran. Hoffnung ist ein ganz wesentlicher Teil jedes Friedensprozesses. Und diese Hoffnung habe ich.
2: Für Robbie Damelin ist dabei die Friedensarbeit an der Basis entscheidend. Politische Vorträge allein reichen nicht.
3: The long-term vision is to create a framework for a reconciliation process.
4: Die langfristige Vision ist es, einen Rahmen für einen Versöhnungsprozess zu schaffen, der bereitsteht, wenn irgendwann ein politisches Abkommen unterzeichnet wird. Denn wenn wir die Menschen an der Basis nicht einbeziehen in das Ende eines Konflikts, dann können wir bestenfalls auf einen Waffenstillstand hoffen.
3: All we can hope for is a ceasefire.
2: Diese Basisarbeit versuchte der Parent Circle zu etablieren. Verrett Bermann nennt aber zwei Projekte, die zeigen, wie die Grundlagen für Frieden in den vergangenen 30 Jahren gestört wurden. Eine israelisch-palästinensische Sesamstraße, die Anfang der 2000er Jahre zweimal ausgestrahlt wurde und dann verboten. Und ein gemeinsam von einem israelischen Psychologen und einem palästinensischen Historiker erarbeitetes Geschichtsbuch, das israelische und palästinensische Narrative nebeneinander stellt.
1: Das wurde 2008 herausgegeben und in einem Pilotprojekt in Palästina und in Israel, also in der Westbank und in Israel, freigegeben für ein Jahr und prompt wieder verboten. Jetzt mittlerweile ist dieses Buch auf alle möglichen Sprachen übersetzt worden. Man kann mit denen weltweit arbeiten, aber nicht in der Westbank und nicht in Israel.
2: Was es also bräuchte? Friedensbildung in Schulen, Medienpräsenz, Begegnung. Und Geld für Grassroots-Arbeit, die israelische Regierung gerade äußerst ungern fördern will. Dabei ist es laut Parents Circle nur ein kleiner Schritt, den es bräuchte.
6: The anger and the hatred could end after we sit, we listen to each other with empathy.
5: Die Wut und der Hass können enden, wenn wir zusammensitzen, wenn wir einander mit Empathie zuhören, den Hintergrund des anderen verstehen wollen, wenn wir versuchen, uns in die Lage des anderen zu versetzen.
1: Meine Fantasie ist, das habe ich auch eingangs gesagt, es haben da alle die gleiche Rechte. Mir ist es tatsächlich ganz egal, und ich weiß, manche sehen das kritisch, ob das jetzt ein jüdisches Land ist. Ich würde Religion daraus halten. Mir wäre es wichtig, dass alle in Frieden und Gerechtigkeit da leben können. Und ob es ein Land, zwei Länder, drei Länder sind, Hauptsache haben alle die gleiche Rechte. Also Bewegungsfreiheit, Meinungsfreiheit, alle Freiheiten und Menschenrechte, die allen gelten sollen. So sehr meine Fantasie aus, dass die 14 Millionen Menschen, die da leben, die ungefähr zur Hälfte jüdisch und zur Hälfte palästinensisch sind, dass sie da alle in Frieden, in Sicherheit, in Freiheit leben können.
2: Robbie Damelin will nicht zum Schweigen gebracht werden. Auch nicht von denen, die ihr Bild im Hisbollah-Fernsehen gezeigt haben, als Feindbild.
4: Was kann mir noch passieren? Ich denke nicht an Gefahr. Und ich habe vor nichts Angst.
2: Der Parent Circle arbeitet weiter. Die jährliche Gedenkzeremonie fand an einem geheimen Ort statt, ausgestrahlt in alle Welt. Zehntausende haben zugeschaut, mehr als je zuvor wollten kommen. Und in Deutschland haben Verrett Bermann und andere Gleichgesinnte den Freundeskreis Deutschland gegründet, um die Botschaft in einen Diskurs zu tragen, in dem sie dringend gebraucht wird.
1: Friedensarbeit, die muss, finde ich, sowohl Grassroots bottom-up als auch von Regierungen top-down passieren. Von den Regierungen können wir zurzeit gar nichts erwarten. Deshalb muss umso stärker das Bottom-up gefördert werden. Und das braucht Öffentlichkeit und das braucht Geld für diese Arbeit. Und es braucht einen Glauben dran. Aber dass Frieden möglich ist, hat uns die Geschichte immer mal wieder gezeigt. Also dass allein, dass ich hier als Enkelkind von Holocaust-Überlebende in Deutschland sitzen kann und frei darüber reden kann, ist ein Zeichen davon.
6: Peace for me, it means equality, it means safe, it means a normal life.
5: Frieden bedeutet für mich Gleichheit, Sicherheit, ein normales Leben für mich, für meine Familie, für alle Menschen, die in diesem Land leben.
6: For me, for my family, for all the people who live in this land. Oh.

Was bedeutet Frieden für dich? Wir hörten die Antwort von Leila Al-Sheikh, Mitglied der israelisch-palästinensischen Initiative Parents Circle, am Ende des Beitrags von meiner Kollegin Eva Gutensohn.

0: Das war Mumphis, der israelisch-palästinensischen Rap-Kombo Dam, hier im Süd-Nordfunk.
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0: Und das, was wir hier hören, das ist ein Lied des Vallenato-Sängers Nelson Velázquez. Was dieser Künstler der kolumbianischen Volksmusik mit einer Friedensinitiative in Medellin zu tun hat, das möchte ich in den folgenden Minuten erzählen. Die Stadt Medellin in Kolumbien ist vielen ja im globalen Norden oder mittlerweile auch weltweit vor allem als eines im Kopf, als die Hauptstadt des Medellin-Kartells, der Heimat des vor mehr als 30 Jahren getöteten Drogenbosses Pablo Escobar und natürlich für das berühmteste Exportgut Kolumbiens, J-Jo, Schnee, Perico, Koks, Kokain, wie auch immer. Die Substanz wird weltweit immer beliebter, die Konsummengen steigen. Doch dahinter stehen schon immer auch Gewaltstrukturen, die die Menschen vor Ort, beispielsweise in Medellin, unmittelbar betreffen. Deshalb möchte ich heute mit euch einen Blick darauf werfen, wie die Menschen in Medellin, die Regierung und auch die Mafiabosse selbst heute versuchen, ein friedliches Miteinander in der Stadt möglich zu machen und zu erreichen.

0: Beginnen möchte ich diese Geschichte in einem Haus im Viertel 12 de Octubre in Medellin. Vor ein paar Monaten war ich hier bei der Gruppe Cooperación Heroínas y Héroes del Amor, Heldinnen der Liebe, zu Besuch. Sie treffen sich in einem Haus. Es ist eine Art kleines Kulturzentrum in der Comuna 6 von Medellin. Die Organisation besteht schon seit mehr als 10 Jahren. Ihr Ziel? Menschen, die von der Bandenkriminalität und der damit einhergehenden Gewalt betroffen sind, zu unterstützen. Das können Opfer von Gewalt selbst sein, aber auch TäterInnen, ehemalige Angehörige von sogenannten Combos oder Mütter und Väter, deren Kinder Teil dieser Strukturen sind oder waren. Das Haus, in dem sie sich heute treffen, war früher ein Treffpunkt von Jugendgangs. Die Stadtteilaktivistin Marta Macias erzählt.
1: Hier haben sie sich getroffen, hier haben sie herumgehangen. Es war so etwas wie ein Zentrum für ihre Aktivitäten und für viele Nachbarn ein Ort der Angst. Nach langen Gesprächen mit ihnen und ihren Chefs haben wir erreicht, dass sie uns das Haus überlassen haben, und ich habe dann mit der Stadtverwaltung alles abgeklärt.
0: Heute ist das Haus ein Treffpunkt der Nachbarschaft. Es gibt einen Kleidertausch, gemeinsames Kochen und ab und zu auch einen Gottesdienst. Ein Schwerpunkt der Arbeit von Marta ist heute auch die Arbeit mit Jugendlichen. In der Metropolregion Medellin existieren laut BeobachterInnen heute etwa 15 größere Organisationen. Sie sind lose in einem Bündnis organisiert, das sich La Oficina, das Büro, nennt. Sie finanzieren sich aber nur noch teilweise aus dem Drogenhandel. Die großen Exportrouten kontrollieren heute andere Akteure. Die Gangs aus Medellin bekommen zwar auch noch das ein oder andere Stück vom großen Kuchen ab, doch ihre Einkünfte generieren sie mit dem Drogenhandel innerhalb der Stadt und der Region, mit Schutzgelderpressung, Produktpiraterie. Und sie sind Dienstleister für alles Illegale. Sie begehen Auftragsmorde, waschen Geld, treiben Schulden ein. Die illegalen Strukturen zählen laut ExpertInnen etwa 12.000 bis 15.000 Mitglieder. Oben stehen die großen Capos, ganz unten junge Menschen aus den Vierteln. Und um die, sagt Marta Macias, kümmere sich niemand und verweist auf zwei etwa 17-Jährige, die einige Minuten zuvor ins Haus hineingelaufen waren.
1: Viele der Jugendlichen, so wie die, die du hier gerade gesehen hast, leben praktisch auf der Straße. Sie kommen hierher, um rumzuhängen. Hier bekommen sie was zu essen, machen Musik. Manchmal kommen sie zum Schlafen, weil sie zu Hause rausgeflogen sind. Wir nennen diese Leute die Opfer der Gosse, diejenigen, die nicht zählen, die niemand im Hinterkopf hat, für die sich niemand einsetzt. Beispielsweise, wenn sie im Gefängnis landen. Wenn es um den urbanen Konflikt in Medellin geht, konzentriert sich alles auf die Führungsfiguren. Aber sie haben die untere Schicht vergessen. Es sind diejenigen, die keine ökonomischen Reichtümer anhäufen. Die Letzten, die irgendwas von dem Geld sehen, das diese Strukturen erwirtschaften. Das ist schon seit den 90er Jahren so. Doch auch diese Leute haben eine Geschichte und ihre Schmerzen. Auch sie sind Teil dieser Kette des bewaffneten Konflikts.
0: Auch aktuell liegt der Fokus in der medialen Berichterstattung wieder einmal auf den Bossen. Diese sitzen mittlerweile alle im Gefängnis und von dort aus verhandeln sie seit etwa 3 Jahren mit der Regierung über einen Friedensvertrag. Aktuell aber steht der Prozess wieder einmal vor dem Scheitern. Der Grund? Die Bosse hatten im Gefängnis eine große Party veranstaltet und dazu auch einen berühmten Schlagersänger eingeladen. Entsprechend groß war der Aufschrei in der Stadtgesellschaft, als das herauskam. Der Regierung blieb kaum etwas anderes übrig, als die Gespräche erst einmal auf Eis zu legen. Dort, wo die Party stattfand, im Gefängnis von Itagüí, im Norden der Metropolregion von Medellin, hatte ich 2 der Bosse der Oficina vor einigen Monaten zum Interview getroffen. Sie, die mutmaßlich für zahlreiche Morde, den Aufbau bewaffneter Strukturen und viele Straftaten mehr verantwortlich sind, geben sich heute als sozial engagierte Anführer kommunitärer Prozesse. Einer ihrer Sprecher ist Carlos Pesebre. Er hat fast sein ganzes Leben innerhalb der Mafia-Strukturen Medellins verbracht.
2: Die Medien und die Unterhaltungsindustrie haben seit Pablo Escobar ein bestimmtes Bild geschaffen. Sie stellen also dar, als ob wir, die bewaffneten Gruppen, reine Organisationen des Drogenhandels sind. Aber das ist verkürzt. Als der Drogenhandel in den 80er Jahren aufkam und das Geld Teil des Alltags wurde, in die Institutionen vordrang und auch die Viertel kamen, sahen wir junge Menschen in den Vierteln darin eine Möglichkeit, unsere prekären wirtschaftlichen Umstände zu überwinden, aber auch die Abwesenheit staatlicher Strukturen in unseren Vierteln, die fehlende Versorgung mit Wasser und Strom, dem allgemeinen Mangel.
0: Neben Carlos Pesebre saß damals auch Sebastian Murillo, ein weiterer Sprecher der Organisation. Er sagte:
3: Las oportunidades no llegan a los barrios y los mismos muchachos en busca de salir adelante y sacar adelante sus familias por el abandono del Estado.
4: Die Chancen auf ein gelungenes Leben sind nicht bis in die ärmeren Viertel der Stadt gelangt. Die Jungs aus dem Viertel wollten sich und ihre Familien voranbringen, sie aus der Armut führen. Weil sie keine legalen Möglichkeiten dazu bekommen, versuchen sie es über illegale Wege und versuchen, Teil der Bandenstruktur zu werden und dadurch Geld zu verdienen. Wir wollen den Jugendlichen durch diesen Friedensprozess zeigen, dass es andere Wege als den der Gewalt gibt. Wir wollen ihnen gemeinsam mit staatlichen Stellen, dem Bildungssektor und mithilfe der Privatwirtschaft Möglichkeiten dazu eröffnen, Geld zu verdienen und sich weiterzuentwickeln. Sie sollen sehen, dass es andere Auswege aus der Armut gibt als das Verbrechen. So können wir einen Transformationsprozess bei den Jugendlichen anstoßen und so kann eine neue Generation heranwachsen, die ohne Gewalt auskommt.
3: Esa transformación en la juventud y empezará a crear una nueva generación con una cultura alejada de la violencia.
0: Die kriselnden Friedensgespräche waren eine Initiative der linksgerichteten Regierung von Gustavo Petro. Gedacht war sie als Dialog zwischen zwei Verhandlungsteams, das eine von staatlicher Seite, das andere von Seite der Mafiabosse. Dafür hatten die Behörden die 10 Anführer der Gang in eben jedem Gefängnis von Itagüí zusammengezogen und ihnen teilweise Hafterleichterungen gewährt. Doch ein Akteur fehlte in diesem Verhandlungsarrangement von Beginn an: die Zivilgesellschaft. Die Basisorganisation, in denen sich diejenigen zusammenfinden, die den Alltag in Medellín leben, die auf verschiedene Art und Weise von der Herrschaft betroffen sind, die die bewaffneten Strukturen in Medellín ausüben. Durch bewaffnete Auseinandersetzungen, Morde zwischen verfeindeten kleineren Gangs, durch Schutzgelderpressung, den Drogenhandel in ihren Vierteln, die Rekrutierung von Jugendlichen. Kurz, die kriminelle Herrschaft in, so BeobachterInnen, etwa 80% der Millionenstadt Medellín und seiner Metropolregion. Diego Herrera ist Friedenskoordinator der Organisation Viva la Ciudadanía. Sie hat nach dem Beginn der Gespräche begonnen, die Stadtgesellschaft zu organisieren und zu mobilisieren.
5: Se generó, digamos, un ambiente y un escenario de movilización ya más local cuando se instala el proceso.
6: Als die Gespräche zwischen Regierung und den bewaffneten Banden im Juli 2023 begannen, haben wir eine Vollversammlung organisiert, bei der 100 Menschen das erste Mal überhaupt in der Stadtgeschichte darüber diskutiert haben, wie ein urbaner Frieden in Medellín überhaupt aussehen könnte. Weil wir gesagt haben, es kann nicht sein, dass es einen Verhandlungsraum innerhalb des Gefängnisses gibt. Wir brauchen auch einen Verhandlungs- und Gesprächsort außerhalb des Gefängnisses. Denn der urbane Frieden kann nicht nur zwischen der Regierung und den Sprechern der Oficina diskutiert werden, bei dem es vor allem um das Schweigen der Waffen geht. Der Frieden muss auch etwas mit einer städtischen Agenda zu tun haben. Frieden ist nicht nur eine Abwesenheit von bewaffneten Auseinandersetzungen, sondern muss auch soziale Gerechtigkeit bedeuten. Ein Frieden, der die sozialen Ungleichheiten in der Stadt angeht, der das Recht auf Leben aufgreift, besonders in Bezug auf die illegalen Aktivitäten in der Stadt, auf die sich diese kriminellen Strukturen stützen.
0: Auch wenn die Gespräche derzeit in der Krise steckten und noch keine Ergebnisse produziert hätten, schon jetzt, sagt Diego, hätten sie zu spürbaren Verbesserungen in den Vierteln der Stadt gesorgt. Die Mordrate ist in den vergangenen Jahren auf ein Rekordtief gefallen. Allein das habe in den Vierteln für spürbare Verbesserungen gesorgt und sei für die Menschen eine große Erleichterung. Und Diego Herrera nennt noch weitere Faktoren für die Bedeutung der Zivilgesellschaft im Mediciner Friedensprozess.
5: Ich glaube, dass es nicht legitim ist, dass es alrededor de estos procesos
6: Würde die Zivilgesellschaft die Friedensgespräche nicht begleiten, wären sie erstens deutlich weniger legitimiert, zumal die Stadtverwaltung und auch die Gebietsregierung gegen diesen Verhandlungsprozess sind. Zweitens wäre ohne die Zivilgesellschaft das Verständnis eines urbanen Friedens deutlich eingeschränkter. Es wäre auf die Verhandlungen mit den bewaffneten Akteuren beschränkt und würde die Komponenten der sozialen Gerechtigkeit weniger berücksichtigen. Denn es geht ja um die grundlegende gesellschaftliche Transformation der Viertel und nicht nur darum, dass die bewaffneten Mitglieder der Banden sich demobilisieren und ihre Waffen abgeben. Und drittens würden die Friedensgespräche ohne zivilgesellschaftliches Engagement nicht so breit in der Stadt diskutiert werden, wie das der Fall ist. Sie wären ein deutlich weniger relevantes Thema für die Bevölkerung und die Menschen würden nicht verstehen, dass die Gespräche und ein erfolgreicher Abschluss nicht den Bandenchef nützen würde, sondern den Menschen in der Stadt insgesamt.
0: Sagte mir Diego Herrera von der Initiative Viva la Ciudadanía aus Kolumbien. Wir hörten, wie Organisationen der Zivilgesellschaft in Medellin in Kolumbien versuchen, den Friedensprozess in der Stadt mitzugestalten.

0: 40 Jahre sind vergangen, seit es im Atomkraftwerk von Tschernobyl zu einem GAU kam, einem größt anzunehmenden Unfall. Bei der Explosion des Kernreaktors Ende April 1986 wurden große Mengen Radioaktivität freigesetzt. Tschernobyl steht seitdem als Chiffre für die Gefahren, die mit der Gewinnung von Energie durch Atomkraft verbunden sind. Meine Süd-Nordfunk-Kollegin Martina noch einmal bei mir im Studio. Du hast in der aktuellen Ausgabe der Zeitschrift IZ3W einen Artikel zu Atomkraft geschrieben. War dieser 40. Jahrestag für dich Anlass, einen Beitrag über Strahlenopfer zu schreiben? Dein Motiv war die Erinnerung an die damaligen Opfer?
1: Ja, also Strahlenopfer ist der Titel von dem Beitrag, von daher verstehe ich deine Frage. Jein, mir ging es eher darum, nochmal zusammenzufassen, dass Kernenergie eben an vielen Orten weltweit ständig Strahlenopfer fordert. Also nicht erst bei einem Reaktor.

0: Energie ist in den USA die Nachfrage nach sogenanntem heimischen Uran massiv gestiegen. Und es gibt diese 80 Milliarden Atomoffensive dort.
1: Was ist das für eine Atomoffensive?
0: Naja, es gab diesen präsidialen Erlass, das war am 23. Mai 25. Demnach soll eine Reindustrialisierung der nuklearen Lieferkette und schnelle Lizenzprozesse in den USA eben angestoßen werden. Trump will die Unabhängigkeit von russischen und chinesischen Lieferanten. Und im Oktober 2025 haben die Eigentümer der Westinghouse Electric Company, das ist einer der weltweit führenden Akteure in dieser zivilen Nuklearindustrie, die haben mit den USA eine Partnerschaft geschlossen mit einem Volumen von eben mindestens 80 Milliarden Euro. Das ist der Name der Offensive. Und darin steht eben auch, dass neue Uranabbaugebiete gesucht werden in Colorado und eben wieder in Nevada.
1: Du sprachst gerade auch von der insgesamt sich wandelnden weltpolitischen Lage, also nicht nur in den USA?
0: Genau. In Zeiten dieser multiplen Krise erlangt ja die Kernenergie eine ganz neue Attraktivität. Also angesichts der Energiekrisen und der Suche nach Energieautarkie. Auch das ist eine Folge von Kriegen, militärischen Konflikten, die weltweit halt gerade stark zunehmen. Das heißt, dass dieses geopolitische Feld, diese multipolare Konstellation von Großmachtfantasien, die Militarisierung, all das, das ist einfach ein anderes Klima als das, was zu Zeiten des Kalten Krieges herrschte oder auch kurz danach, als es zwei große Kontrahenten gab. Mit der Abrüstung war ja in der Tat zumindest die militärische Nutzung von Kernenergie irgendwann auch stark heruntergefahren worden.
1: Das heißt, du wolltest mit deinem Beitrag in der Zeitschrift EZW gar nicht an die Opfer von Tschernobyl erinnern?
0: Ich wollte eben an diese extrem vielen, auch vergessenen Opfer erinnern, die die Kernenergie bis heute mit sich bringt. Egal ob jetzt für militärische oder zivile Zwecke. Tschernobyl steht hier in Europa ja auch so ein bisschen für diese fatalen Sicherheitslücken der Sowjets. Und man glaubt, in Europa und in Amerika einfach eine bessere Sicherheitstechnik zu haben. Auch transparentere Kommunikation, besseres Krisenmanagement und so weiter. Das Narrativ lautet dann, unsere Kernkraft ist sicher. Und Tschernobyl wird hierzulande sehr gern so ein bisschen als so ein rein epochaler Fall betrachtet. Die Bilder von damals haben so einen historischen Charme des Grauens, finde ich, in den Dokus, die man jetzt gesehen hat. Dabei zeigen ja Studien, dass die Zahl der Folgestrahlenopfer gar nicht wirklich erfasst ist. Die Gesundheitsrisiken für die Bevölkerung in der Region, die sind nach wie vor wirklich schwer absehbar. Und die Erinnerung an damals wird eigentlich nur lückenhaft mit den Risiken der weltweiten Nutzung von Kernenergie von heute überhaupt noch in Verbindung gebracht. Das war für mich die Motivation.
1: Und hast du da eine Zahl? Man hört ja immer wieder, dass die Erfassung selbst eher unklar ist.
0: Also Zahlen findet man immer die man sucht. 30 direkte Todesfälle durch die Katastrophe verzeichnet zum Beispiel diese UN-Organisation Scientific Committee on the Effects of Atomic Radiation. 2 Tote durch die Explosion und 28 Ersthelfer, Feuerwehrleute und so weiter. Die waren halt direkt den Strahlendosen ausgesetzt und sind daran dann direkt gestorben. Das widerspricht extrem einer anderen Zahl, nämlich 900.000 Todesfälle weltweit. Das ist eine Zahl von der Organisation Internationale ÄrztInnen zur Verhütung des Atomkriegs. Beide Seiten behaupten, wissenschaftlich korrekt zu arbeiten. Und gut, die eine zählt halt nur die direkten, eindeutig nachweisbaren Todesfälle und die anderen auch so langfristige Folgekrebsfälle.
1: Der Unterschied, das sind also die vergessenen Opfer, die du eben angesprochen hast.
0: Ja, ich wollte vor allem an die schleichenden Opfer der gesamten Uranlieferkette erinnern und auch an einige Großkatastrophen, die wir hier in Europa so gar nicht auf dem Schirm haben.
1: Wir hier kennen primär Tschernobyl und natürlich dann noch Fukushima in Japan.
0: Ich kann ja mal ein bisschen aufzählen. Zu den vergessenen Katastrophen gehören zum Beispiel auch die Testunfälle aus den Zeiten des Kalten Krieges, vor allen Dingen im Pazifik, in Kasachstan, aber auch in den USA. Auf den pazifischen Inseln wurden zwischen 1946 und 1966

0: 1990 über 300 Atomwaffentests durchgeführt. Und das wurde nicht nur Land kontaminiert, sondern auch Lagunen, das Meer, die Marshallinseln mit Plutonium, Cäsium, Strontium und weiteren Nukleotiden, deren Halbwertszeiten reichen teils über menschliche Zeithorizonte weit hinaus. Das heißt, die Verseuchung ist dauerhaft. Bis heute kämpfen viele InselbewohnerInnen im Pazifik mit den Folgen. Und über diese Einzelheiten haben in der IC3W zum Beispiel Kamari Koto und Eberhard Weber von der South Pacific University Suva, die ist auf den Fidschi-Inseln, im Dezember einen lesenswerten Artikel geschrieben.
1: Wenn du über Tests sprichst, ich erinnere mich aus dem Geschichtsunterricht Castle Bravo, ein Wasserstoffbombentest, der wurde 1954 auf dem Atoll Bikini gezündet. Das Atoll gehört doch zu den Marshallinseln im Pazifik.
0: Ja, dort haben die Leute auch immer noch Probleme. Also der Test selber, der war 2,5 Mal stärker, als er ursprünglich berechnet wurde und gilt als der schwerste nukleare Kontaminations-GAU in der US-Geschichte.
1: Na gut, dann kann man sagen, das ist jetzt aber schon ziemlich lange her.
0: Viele Gebiete blieben aber Jahrzehnte unbewohnbar. Das heißt, für die BewohnerInnen begann eigentlich eine richtige Odyssee der Umsiedlung. Es gibt Klagen gegen die US-Regierung, die bis heute andauern. Und um die machen sich vor allen Dingen auch junge Studierende im Pazifik gerade Sorgen, wegen des steigenden Meeresspiegels nämlich. Und infolge der Erderwärmung und des Klimawandels droht die Freisetzung von weiterer Radioaktivität in der Region bis heute.
1: Warum sollten wir uns heute noch, wo doch ganz andere Sicherheitsstandards auch gelten, damit beschäftigen? Es gibt genügend andere Sorgen und drohende Katastrophen, Klimakrieg, Artensterben, die Rückkehr der autoritären Demokratiekrisen.
0: Die Uranbegehrlichkeiten, die wachsen vor allen Dingen angesichts dieses Wettlaufs um Energieautarkie. Also interessant ist vielleicht das indische Energieministerium, das hat im Oktober 25 einen Plan veröffentlicht, wonach es die Kernkraftkapazität auf 100 Gigawatt steigern möchte, um klimaneutral zu werden. Aktuell verfügt Indien über eine Kapazität von 7,5 Gigawatt. Da kann man sich schon vorstellen, was da vielleicht alles dazu kommt. Oder in Kenia, da fand gerade eine Atomenergiekonferenz in Nairobi statt und anlässlich dessen hat der dortige Präsident William Ruto angekündigt, dass sehr bald mit dem Bau eines 200 Megawatt Atomkraftwerks in Siaya begonnen wird. Das ist da direkt am Viktoriasee. Die Bevölkerung wurde bisher kaum über die Baupläne aufgeklärt. Es gibt Widerstand in Kenia. Es gibt Umweltorganisationen, die versuchen, darauf aufmerksam zu machen und vor allen Dingen einfordern, dass es eine transparente Beratung der lokalen Bevölkerung geben muss.
1: So viel bis hierher. Das ganze Interview mit Martina könnt ihr nachhören auf der Webseite von Radio Dreieckland unter rdl.de. Den Artikel, auf dem dieses Interview basiert, den könnt ihr auch nachlesen und zwar auf iz3w.org. Ja, und das war sie auch schon, die 144. Ausgabe des Magazins Südnordfunk. Ich bedanke mich fürs Zuhören und bei allen, die im Hintergrund an dieser Sendung mitgewirkt haben. Mein Name ist Christian Konde. Bis zum nächsten Mal.

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1: Das will ich heute machen. Cheerio, mach's gut und tschüss sagen. Herzlich willkommen bei Old Man's Rock auf Colorradio Dresden über UKW, DAB Plus und weltweit weg über den Livestream. Ich lade euch recht herzlich ein, eine Stunde lang an Musikerinnen und Musiker zu erinnern, die im vergangenen Jahr verstorben sind. Also dann Cheerio!

Und da will ich mit einem Musiker beginnen, der anfänglich eher so im geschmeidigen Pop unterwegs war und der dann vor etwa 2001 durch eine schwere Krankheit sich gesagt hat, nee, jetzt spiele ich nur noch das, was ich will, nämlich Chris Rea ist im vergangenen Jahr mit 74 Jahren verstorben. Er hat zum Schluss angeblich 34 Tabletten am Tag gebraucht, um sein Leben leben zu können. Aber das Leben hat er gelebt, indem er sich dem Blues zugewendet hat und da hervorragende Alben gemacht hat. Und er hat in seiner Pop-Ära einen Song gespielt, der zu einem meiner Lieblingssongs gehört, zu einem Song, der eine enorme, auch ökologische Aussage hat, nämlich The Road to Hell. In Memoriam, Chris Rea.

In Memoriam, Chris Rea, und eine Zeile aus dem Song geht mir einfach nicht aus dem Kopf. You must learn your lesson fast. Ihr müsst eure Lektion mal schnell lernen, wenn ihr noch eine Chance haben wollt. Chris Rea im Jahr 1989, danach ist er dann auf die Stony Road, die steinische Straße des Blues, gegangen, hat da auch grandiose Alben gemacht. Wenn ich demnächst mal wieder eine Blues-Sendung mache, hat er es verdient, in meiner Sendung gespielt zu werden. Gehen wir aus dem Jahr 1989 zurück ins Jahr 1973. Da hat eine Band, die sich Beach Boys nannte, den sogenannten Surf Sound entwickelt, und ihr sogenannter Headmaster, ihr Meister, Zeremonienmeister, Komponist und großer Macher, Brian Wilson, ist im vergangenen Jahr im hohen Alter von, ich kann es gar nicht genau sagen, glaube 90 Jahren verstorben, und ich möchte an ihn erinnern mit einem Song, der mehr als bekannt ist und mit dem sie sozusagen die Türen des Surfrocks in den Pop aufgeschlagen haben.

Auch wenn es ein trauriges Thema ist, was ich heute mit euch beackern will, wollen wir die Good Vibrations, die die Beach Boys hier rübergebracht haben, durchaus gelten lassen. Also Good Vibrations, die Beach Boys von ihrem 63er Album Surfing USA. Ich kann euch versprechen, da war noch nicht mal ich in der Schule. Also die ganz, ganz etwas Älteren können sich dran erinnern. In Erinnerung an Brian Wilson, den Chef der Beach Boys, der im vergangenen Jahr verstorben ist. Kommen wir zu einem anderen Künstler, der in einer Konstellation Musik gemacht hat, wo sich so zwei richtige Alpha-Tiere gegenseitig hochgeschaukelt haben. Eine Band, die Ende der 70er Jahre so richtig Fahrt aufgenommen hat, nämlich Supertramp, und ihr Tastenspieler Rick Davis ist im vergangenen Jahr verstorben, und ich will vom 79er Album Breakfast in America einen Song spielen, den er komponiert und geschaffen hat. In Erinnerung an Rick Davis.

In Erinnerung an Rick Davis, den Keyboarder, Tastenspieler und hier in dem Fall auch Komponist und Sänger der amerikanischen Band Supertramp mit Goodbye Stranger. Jetzt komme ich zu einem Musiker, über den muss ich eigentlich gar nicht so sehr viele Worte verlieren. Das Interessante an ihm und seiner Band war Anfang der 70er Jahre, mit dem Album, was ich jetzt spiele, 1970, als ich gerade so der Hard Rock gefunden hatte mit Bands wie Led Zeppelin, Deep Purple und so weiter, sind sie mit einem Sound um die Ecke gekommen, der auch noch etwas ganz anderes war als das, was man so unter Hard Rock verstand. Diese Richtung gab es zum damaligen Zeitpunkt noch gar nicht, also sie waren da richtig kreativ. Und meine Rede ist von In Memoriam Ozzy Osbourne und ich spiele euch Black Sabbath.

In Erinnerung an Ozzy Osbourne, den Sänger und Headmaster der Band Black Sabbath aus dem 1970er Album Paranoid, der gleichnamige Song. Können wir uns vielleicht auf Dark Metal einigen, hat sich aber erst ganz spät entwickelt. Ozzy mit seiner Band Black Sabbath waren sozusagen damals richtige Vorreiter. Wir hatten eben schon einen Keyboarder und Tastenspieler, Rick Davies, an den ich erinnern wollte. Ich möchte an einen weiteren erinnern, der insbesondere deswegen interessant ist, weil er schon zu DDR-Zeiten mal in einem Film aufgetaucht ist. Und zwar Garth Hudson, der Keyboarder, Organist und Multi-Instrumentalist der Band The Band. ein Kanadier. Und das Interessante ist, er ist also in der DDR im Kino aufgetaucht, weil das Konzert The Last Waltz von ihnen auch in DDR-Kinos laufen durfte. Er ist im vergangenen Jahr verstorben und damit sind wohl alle Gründungsmitglieder von The Band inzwischen verstorben. In Erinnerung an Garth Hudson.

In Memoriam von Garth Hudson, dem Keyboarder, Organisten und Multiinstrumentalisten und letztem Gründungsmitglied der Band The Band. Der Song heißt The Wait von 1978. Jetzt will ich mit euch in die deutsche Rock- und Musikszene einsteigen und mich von einigen deutschen Musikern verabschieden, die im vergangenen Jahr gegangen sind, und da will ich mich vor einem großen Promoter und Jazzmusiker Deutschlands verneigen, der unter anderem auch Promoter eines inzwischen berühmten Schlagzeugers namens Udo Lindenberg war, der eine ganze Menge Filmmusiken geschrieben hat, unter anderem auch das berühmte Tatortmotiv, und inzwischen denke ich, der eine oder andere wird es wissen. Klaus Doldinger hat uns im vergangenen Jahr verlassen, und ich möchte mit einem Song von ihm aus dem Film Das Boot an ihn erinnern.

0: Klaus Doldinger, selbst aktiver Jazzer und mit seiner Band Passport auch viel im Jazz unterwegs. Hier als Filmkomponist führt den Film Das Boot. Er hat unter anderem auch Filmmusiken geschrieben für Die unendliche Geschichte, Liebling Kreuzberg und ja, irgendwas hatte ich mir noch aufgeschrieben. Jetzt ist es weg. Macht nichts. In Erinnerung an Klaus Doldinger. Bleiben wir in der deutschen Sprache. Ich möchte an einen Vertreter der DDR-Singebewegung erinnern, der im vergangenen Jahr verstorben ist, und einen Song spielen. Und wenn ich es nicht besser wüsste, könnte ich mir einbilden, der Song ist nicht aus der DDR zu Reichsbahnzeiten, sondern zu heutigen Zeiten, zu deutschen Bahnzeiten geschrieben. Ich meine Reinhold Andert, und er hat einen Song geschrieben, der heißt Lied aus dem fahrenden Zug zu rufen.
1: 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Vor keiner Schule hängen die Lehrer aus, wir verpflichten uns pünktlich mit dem Unterricht anzufangen oder die Schüler ihn pünktlich zu beenden. 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Also wir Reichsbahner verpflichten uns, dass wir als Reichsbahn einen neuen Namen kriegen, dass sich im Sommer unsere Gleise nicht verbiegen und unsere Schaffner wünschen angenehme Reise. 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Dass unsere Bahnhöfe ihr schlimmes Grau verlieren, dass man sie ungestraft dann darf fotografieren, dass man auch mit 5 Kindern angenehm kann reisen, dass die Metropa-Kellner nicht zu viel bescheißen, dass sie bei großer Hitze Limonade führen, dass ihr beim Kaffee auch den Kaffee werdet spüren. Wir möchten, dass ihr im Schlafwagen auch könnt schlafen, Studenten mit gefälschtem Antrag nicht bestrafen. Ihr sollt auch ohne Zuschlag erster Klasse fahren, wenn Plätze zweiter Klasse nicht zu haben waren. Wir bitten die, die stehen in vollgefropften Gängen, dann bei der Fahrgeldrückerstattung

0: Aber es werden noch viele Züge von Berlin nach Greifswald fahren, bis 365 Tage im Jahr Feiertage sind. Und Arbeitstage, denn die Arbeit wird Feier sein und die Feier eine Arbeit. Bis dahin, Vorsicht, nicht Monotonie fest arbeiten, sondern überlegen. Zum Beispiel, erstens, Gleichung mit keiner Unbekannten. Man nehme 10 Wartburg-Motoren, stecke sie unter die Haube einer Lok und befördere mit der sozialistischen Staatsbahn souverän 400 Leute. Steigerung der Reiseproduktivität 1000%. Die Probe für Andersdenkende oder Autofetischisten, 40 mit dem Auto, 400 mit der Bahn, 10-mal mehr.
1: Und so weiter und so weiter. In Erinnerung an Reinhold Andert, Vertreter der DDR-Singebewegung. Bleiben wir beim deutschen, ja, Schlager kann ich nicht sagen, Rock kann ich nicht sagen. Doch, Deutschrock ist es schon. Nämlich, ich möchte an RPS Langrue mit bürgerlichem Namen Ralf Peter Steitz erinnern, Gitarrist und Mitbegründer der Band Ton, Steine, Scherben. Er ist im vergangenen Jahr verstorben. Er war mit Rio Reiser Gründungsmitglied von Ton, Steine, Scherben. Und da will ich von 1972 aus ihrem zweiten Album diesen Song spielen.

Eben, eben, so haben sie es gemeint. Keine Macht für niemand, ein Gemeinschaftswerk von Ralf Peter Steitz alias RPS Langrue mit Rio Reiser vom 72er Album der Tonsteine Scherben. Jetzt will ich mit euch über den großen Teich rüber und nochmal in die Flower Power Zeit gehen. Ich möchte an Peter Yarrow erinnern, den einer der Mitmusiker von Peter, Paul and Mary. Und da ist es ganz einfach notwendig, folgenden Song zu Gehör zu bringen.

Puff the Magic Dragon, Puff der Zaubertrachen, hier besungen von Peter, Paul and Mary in Erinnerung an Peter Yarrow, der Mitglied dieser Gesangesband war und im vergangenen Jahr verstorben ist. Wir waren übrigens im Jahr 1963. Jetzt will ich mit euch in den Anfang der 70er Jahre gehen, zu einer Zeit, als ich dann schon mal so Richtung Disco geschielt habe, und da klangen diese Klänge unter anderem aus den Boxen.

Genau, Crazy Horses, und das waren The Osmonds. Und ich habe euch den Song gespielt, weil Sänger und Gitarrist Wayne Osmond ist im vergangenen Jahr verstorben. Und da habe ich gedacht, der Song muss einfach mal zu seinen Ehren laufen. Bleiben wir in der Disco-Szene, gehen wir zu 1973. Und da gab es einen Rocker, der die Leute auf die Tanzfläche geholt hat. Und zwar George Coymans ist im vergangenen Jahr gestorben. Sänger und Gitarrist von Golden Earring, und den Song kennen vielleicht eine ganze Menge von euch noch aus ihrer Jugend.

In Memoriam of Wayne, sorry, of Josh Coymans, Sänger und Gitarrist von Golden Earring, hier mit dem Song Radar Love. Die Yardbirds waren Anfang, Mitte der 60er Jahre ein musikalischer und kreativer Hotspot ihres seinesgleichens. Später berühmte und große Musiker haben sich dort die Klinke in die Hand gegeben, unter anderem Jimmy Page, Eric Clapton und Jeff Beck. Co-Founder Chris Trecher ist im vergangenen Jahr verstorben und ich möchte an ihn erinnern mit einem Song aus den frühen Yardbirds-Zeiten. Und zwar heißt der Song, ich muss ganz schnell schauen, For Your Love.

Feuer Love aus dem Jahr 1964 mit den Yardbirds in Erinnerung an ihren Co-Founder und Gitarristen Chris Trea. Das Interessante ist übrigens, mit der Auflösung 1968 der Yardbirds hat Chris Trea als Fotograf gearbeitet, und wer das Album Led Zeppelin 1 besitzt, zu denen ich gehöre, der soll sich mal die LP-Rückseite anschauen. Dieses Foto ist auch von Chris Trea. Jetzt die Frage, wem sagt der Name Paul Daniel Frehley etwas? Ich vermute mal, befürchte mal, überwiegend die Hardcore-Fans von Kiss. Ace Frehley, Gitarre, gelegentlich Bassgitarre und Sänger von Kiss, ist im vergangenen Jahr verstorben. Ich muss zugeben, das war alles, Kiss war nicht ganz so musikalisch mein Ding, aber es ist einfach notwendig, an Ace Frehley zu erinnern mit Cold Gin.

In Erinnerung an Paul Daniel alias Ace Frehley und Gitarrist und Co-Founder von KISS, der im vergangenen Jahr verstorben ist. Bevor wir zum letzten Song meiner Sendung kommen, möchte ich mal noch an einige Persönlichkeiten erinnern, die im vergangenen Jahr verstorben sind, die bei mir ein gewisses Echo erzeugen. Ich möchte erinnern an Ingeborg Brannoner, DDR-Texterin unter anderem für Froni Fischer, Holger Biege und Übersetzerin des Waisenbootes der Roten Gitarren. An Dr. Jane Goodell, an Frank Laufenberg, den Rockmoderator, an Siegfried Schmidt-Joost, Musikjournalist und Rocklexikon-Begründer, an Horst Queck, den DDR-Skispringer, an Jack White, Komponist und Produzent, an Wachtmeister Krause alias Horst Krause und an Urte Blankenstein, Frau Puppen, Dr. Pille. Jetzt komme ich zu einer Kiste, die mich echt geflasht hat. Die Jahre gehen vorbei und die Zeit ist schnelllebig. Im Jahr 2025 habe ich vom Tod eines Musikers erfahren, der mir musikalisch sehr am Herzen gelegen hat. Das hatte ich also gar nicht mitgekriegt, dass er 2024

sich verstorben ist. Deswegen will ich heute hier an ihn erinnern, und zwar an Moritz, Mr. Mo Fuhrhupp. Ein junger Kerl, verstorben mit 44 Jahren, der Hammond-Orgelspieler bei Hendrik Freischlader war. Und den habe ich, mehrfach live erleben dürfen. Mit seiner großen, lockigen Mähne an dieser großen, schweren Hammond-Orgel dem Blues die Seele zu geben. Und an ihn will ich mit dem nachfolgenden Song erinnern. An Moritz Mo Fuhrhupp.

0: Hendrik Freischlader, und ich hoffe, ihr könntet die Orgel, die tragende Orgel im Hintergrund unter den Fingern von Moritz Fuhrhopp hören. Für mich echt eine schwierige Kiste, ein junger Mensch mit 44 Jahren diese Welt verlassen muss. Dann flasht mich das in Erinnerung an Mo. Ihr Lieben, das war Old Man's Rock für den Mai. Wir hören uns wieder in einem Monat. Macht's gut. Bis gelegentlich. Es geht gleich weiter mit unserem Literaturkultur- und Musikmagazin.
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3: Liebe Freunde der gewachsenen Hörerschaft von Coloradio Dresden und vom heutigen Politmagazin. Unsere Studio-Live-Sendung hier im Zentralwerk wird weiterhin auf UKW empfangen, seit gut einem Jahr auch auf DAB Plus in Abstrahlung vom Fernsehturm sowie wie immer im Stream des Internets. Wir haben in den letzten Wochen viel Zuspruch erhalten. Das Politmagazin sei unbedingt fortzusetzen, möglichst im Sendefenster sogar zu erweitern. In diesen Hörerinfos war auch die Sorge zu spüren, Deutschland hat sich seit geraumer Zeit verändert, ist nicht wiederzuerkennen. So habe ich die Höreranmerkungen mal zusammengefasst. Und weiter in diesen Anmerkungen und in der Hörerpost: Wir als Redaktion sollten uns auch nicht beirren lassen, in welcher männlichen, weiblichen, sächlichen oder sonstigen Anrede wir am Mikrofon unsere Hörerschaft ansprechen. Und wir als Redaktion sollten uns auch nicht ängstigen, wenn wir munter und kritisch einer Obrigkeit da und dort widersprechen oder den öffentlich-rechtlichen Medien unsere Meinung entgegensetzen. Gebührlich im doppelten Sinne und mit rechtlicher Erlaubnis der deutschen Mediengesetzgebung uns äußern, sachlich, höflich und auf die Titulierung von Politikern wie Schafskopf oder Schwachkopf oder Wirrkopf natürlich verzichten und damit auch auf die Staatsanwaltschaft. Zur Position bzw. zum vorwurfsvollen Gebrauch des Populismus in der politischen Diskussion und in der Meinungsäußerung hatte ich mich jüngst in einer unserer Sendungen bereits geäußert. Doch ich frage erneut, welche Partei ist frei vom altrömischen Populismus oder vom neudeutschen Populismus? Gibt es den Populismus vor oder hinter der Brandmauer im Deutschen Bundestag? Populismus und das Agieren um die Kunst der Wählerschaft sind doch signifikant. Und noch einmal zu unserer Hörerschaft. Manchmal auch örtlich sehr fern, aber doch mit uns nahe verbunden, mit dem Politmagazin als auch mit unserer Literatursendung. So haben wir auch jüngst Hörergrüße aus der Schweiz, aus Bern erhalten, von einer honorigen Jubiläumsgeburtstagsrunde, auch mit einem besonderen Musikwunsch zum Mai. Und diesen Wunsch erfüllen wir mit einem sehr erfrischenden Titel, spielen wir ihn nun in unserer Anmoderation zu unserer Sendung.

Liebe Freunde, dieser erfrischende Musiktitel zum Auftakt unserer Sendung ist übrigens mit wenigen textlich und musikalischen Vorgaben durch KI erzeugt worden. Unsere Folgetexte jedoch und Ansagen sind weiterhin kopfmäßig und händisch erarbeitet. Unsere Sendung heute trägt den Titel »Der Frieden im Wonnemonat Mai«. Doch wir wissen es längst, die Wonne im Mai ist trügerisch. Nicht nur hinter den politischen Kulissen, nein, auch davor. Somit nun ein Wort zum Tag der Befreiung, 8.9. Mai 1945 und den aktuellen Würdigungen. Ich möchte nicht erinnern an die damaligen DDR-Kundgebungen oder doch an Aufmärsche der paramilitärischen Kampfgruppen, den betrieblich strukturierten Formationen der Arbeiterklasse, unterstützt von den überwiegend jugendlichen Mitgliedern der Gesellschaft für Sport und Technik, ausgerüstet mit Luftgewehren, den vielen Kranzniederlegungen und Ehrenwachen der Nationalen Volksarmee überall in der Republik. Ich möchte vielmehr erinnern, aktuell an die NTV-Fernsehübertragung vom Roten Platz in Moskau, jüngst am Vormittag des 9. Mai. Die Rede von Putin war kurz und schmallippig, sinngemäß: Wir haben immer gesiegt, gegen Napoleon, gegen den Zaren, in zwei von Deutschland gestarteten Weltkriegen. Wie viel Blutopfer und zerstörte Seelen. Und wir werden unsere ukrainische Heimat befreien. Nun, liebe Freunde, dazu ist kein weiterer Kommentar unsererseits nötig. Wir verweisen lieber in diesem Zusammenhang auf eine Broschüre von Maxim Butkevich. Sie titelt »Am richtigen Platz. Ein ukrainischer Friedensaktivist im Krieg«. Die erste Auflage ist im Antea Verlag Berlin 2024 erschienen mit unserer Empfehlung. Und aktuell muss ergänzt werden, dass zum Zeitpunkt dieser Publikation mit dem Titel »Niemand war auf den Krieg vorbereitet, aber ich war am richtigen Platz«, so Maxim Butkevich. Er ist bereits vor 2 Jahren in russische Gefangenschaft geraten und wurde aufgrund erfundener Anschuldigungen zu 13 Jahren Gefängnis verurteilt. Wir werden uns in dieser 60-Minuten-Sendung unter anderem mit dem Steuerparadies Deutschland beschäftigen, Steuern und Abgaben. Diese 3 gestaffelten Beiträge sind schon eine Durststrecke, aber wir werden uns dazu noch äußern. Es hat sich etwas entwickelt in Deutschland, was nicht gesund ist. Ein zweiter größerer Beitrag wird sich mit dem Niedergang der einst so stolzen Deutschen Arbeiterpartei einlassen, mit der Sozialdemokratischen Partei. Und wir werden uns mit dem Bundestag, mit dem neuen Bundestag kurz befassen und mit einigen besonderen Würdenträgern. Und alles geht natürlich auch in unserem Magazin nicht ohne einige weitere Buchempfehlungen.

Raguera e Pazze, so heißt das aktuelle Album von Pippo Pollina, aus dem wir im Laufe dieser Sendung einige weitere Songs spielen werden.

0: Dragoer el Pate von Krieg und Frieden, Pippo Pollina.
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2: Und nun ein Beitrag zum Steuern und Abgabenparadies Deutschland. Hier hat sich in Jahrzehnten etwas entwickelt und in drei Beiträgen jetzt in Folge doch mal eine Zusammenstellung. Wie gesagt, eine Durststrecke, aber vielleicht auch interessant. Wo leben wir? Wie leben wir? Zum Spitzensteuersatz. Beträgt bekanntlich 45% bei einem Jahresbruttoeinkommen von etwa 277.000 Euro. Aber wer hat dieses Einkommen schon? Der normale Einkommensteuersatz beginnt bei 14% mit stufenweiser Steigerung. Aber, und das ist interessant, bereits bei über 66.700 im Jahresbrutto, 66.761 Euro konkret, beträgt der steuerliche Höchstsatz bereits 42%. Und das kann man grob schätzen, was geht einfach weg unter Berücksichtigung von Steuerklassen, ledig, geschieden, verheiratet. Nun, wir kennen alle die Einkommensteuer oder auch Lohnsteuer mit jährlicher Vorlage und Prüfung beim zuständigen Finanzamt. Auch sehr interessant geworden nach 2005 die Versteuerung der Rente. Sehr kompliziert. Wichtig, Renteneintrittsalter vor oder nach dem Jahre 2005. Wichtig, die Grundfreibeträge, da muss man einfach Bescheid wissen. Eine weitere Steuer freiwillig wird automatisch abgezogen, die Kirchensteuer. Und erst recht gut bekannt, die Mehrwertsteuer, 19%, ein erheblicher Aufschlag zum Nettokaufpreis und bei Dienstleistungen. Des Weiteren die Umsatzsteuer, 7% Aufschlag zum Nettokaufpreis, zum Beispiel für Tierfutter. Die Grundsteuer überrascht uns bestimmt in den Betriebskostenabrechnungen jährlich. Diese Grundsteuer wird gnadenlos vom Eigentümer auf den Vermieter umgelegt in voller Höhe. Ich habe so in meiner Betriebskostenabrechnung 120 Euro stehen und muss wohl damit sehr zufrieden sein. Erfreulich ist, dass die sogenannte Giebelsteuer aus dem Mittelalter in Deutschland natürlich abgeschafft wurde. Wir erfreuen uns aber weiterhin an der Kfz-Steuer, ganz aktuell natürlich auch an den Strompreisen, die sich gut entwickelt haben. Und ich habe noch das Wort des Kanzlers im Ohr, dass die Stromsteuer für private Haushalte abgesenkt werden sollten. Aber es ist beim Aber geblieben, nur die Industriestromsteuer wurde gesenkt. Und zum Strompreis ist zu sagen, dass allein die Stromsteuer und die sogenannte EEG-Abgabe ein Drittel vom Gesamtpreis ausmachen. Mal wieder was Erfreuliches in dieser etwas mühsamen Aufzählung. Die Gasspeicherumlage, mit der uns unser Wirtschafts- und Energieminister Habeck überrascht hatte. Diese Gasspeicherumlage wurde zum 1. Januar 2026 abgeschafft. Der Benzinpreis, aktuell auch hier vielleicht eine Zusammenfassung. 47%, also knapp die Hälfte des Benzinpreises machen Steuern und Abgaben aus, die an den Bundeshaushalt fließen. Auch enthalten die sogenannte CO2-Abgabe und eine Abgabe an den sogenannten Erdölbevorratungsverband. Und natürlich nicht vergessen die Mehrwertsteuer. Die reinen Produktkosten für Benzin sind nur 53%. Also mag man gut errechnen, was bei 2,20, 2,30, 2,40 eigentlicher Preis bedeuten würde. Wir kennen die Alkoholsteuer, neu diskutiert in der politischen Diskussion auch die Zuckersteuer. Kommt sie nicht. Die Verpackungssteuer wurde auch in die Diskussionsschale geworfen. Genauso neu diskutiert die Digitalsteuer. Die Bettensteuer, nun, da haben sich unsere Touristen und Reisenden daran gewöhnt. Diese Beherbergungssteuer für Hotels, Pensionen und Ferienwohnungen umsatzsteuerpflichtig 7% fließen an die Kommune. Hundesteuer, ja, beinahe ein Luxus. Eine Aufwandssteuer, die etwa jährlich 50 bis 150 Euro beträgt. Und auch wieder aktuell, vielleicht um diesen Block abzuschließen, die Übergewinnsteuer. Erneut diskutiert zur aktuellen Mineralölkrise Iran. Eine zeitweilige Sondersteuer in Ausnahmesituationen. Aber das Thema hat sich inzwischen völlig erledigt in Strittigkeit, in politischer Strittigkeit, auch zu bewundern, wenn der Bundestag sich darüber austauscht.

Ja, wir setzen diese Durststrecke fort. Ich war selbst überrascht bei der Zusammenstellung, was hier in Jahrzehnten entstanden ist. Natürlich gibt es für Handwerk- und Dienstleistungsbereiche die Gewerbesteuer. Diese Steuer verbleibt in den Kommunen, in den Städten. Dem gegenüber steht jedoch die Körperschaftssteuer, eine Ertragssteuer für GmbHs, Aktiengesellschaften, Kapitalgesellschaften. Die fließt in den Bundeshaushalt. Natürlich kennen wir diverse weitere Versicherungssteuern, die Kfz-Haftpflichtversicherung, die private Haftpflichtversicherung, die Haushaltsversicherung, Unfallversicherung, Gebäudeversicherung, Steuern bei betrieblichen Abfindungen sowie bei Auszahlung von Betriebsrenten und Lebensversicherungen und hier wieder aktuell ins Bild gerückt die Luftverkehrssteuer, die sogenannte Flughafensteuer. Es kann also, weil diese Steuer zum 1. Juli dieses Jahres neu geregelt wird, für Touristen und Reisende per Luft recht teuer werden. Und in diesem Zusammenhang gilt natürlich auch die Kerosinsteuer und die Brennelementesteuer, um sie nochmal hier zu nennen. Das dürfte sich erledigt haben. Die Soli-Steuer gilt nur noch für Spitzenverdiener. Die Vermögensteuer, gegenwärtig auch heiß diskutiert, zwecks Neueinführung. Sie ist seit dem 1. Januar 1997 ausgesetzt. Nach einem Urteil des Verfassungsgerichtes wird jedoch, besonders von den Linken, neu diskutiert, die Vermögensteuer. Dazu in Ergänzung die Erbschaftssteuer auf Vermögen, wobei die Frage immer interessant ist und oft strittig, was zählt zum Vermögen? Und es gibt gestaffelte Freibeträge. So, und vielleicht für diesen Block abschließend natürlich auch erwähnenswert Steuern aus dem Börsenhandel, Abgeltungssteuer. Die sogenannte Abgeltungssteuer können 25% betragen unter Berücksichtigung eines Sparerpauschbetrages.

Und Freunde, der dritte und abschließende Block. Wie gesagt, eine Durststrecke, aber doch interessant. Was ist aus Deutschland und aus dieser finanziellen Belastung geworden, dass gerundet etwa 50% der nominellen Arbeitszeit ja durch Steuern und Abgaben entschwinden? Und zu den sozialen Abgaben sind natürlich zu nennen die Arbeitslosenversicherung mit 2,6% vom Bruttolohn, die Krankenversicherung mit 14,6%, die an etwa 92, 93 Krankenkassen abzuführen sind, die Rentenversicherung mit 18,6%. Alles begrenzt mit sogenannten Beitragsbemessungsgrenzen, wobei die Bundesgesundheitsministerin schon erklärte, dass die Bemessungsgrenze bei der Krankenversicherung um 300 € wohl steigen wird. Ja, diese genannten Renten haben natürlich auch etwa zur Hälfte einen Arbeitgeberanteil. Die Pflegeversicherung ist natürlich dann, wenn sie in Frage kommt, ein Brocken. Mit einer lawinenartigen Erhöhung des Eigenanteils beträgt aktuell im Bundesdurchschnitt die Pflegeversicherung des betreffenden Menschen oder Patienten, muss man sagen, 3.200 € pro Monat. Und das Interessante, wenn man dort hineinleuchtet, in diesen sogenannten Eigenanteil des zu Pflegenden, sind seit Jahr und Tag enthalten die Ausbildungskosten des Azubis sowie die Investitionskosten der Pflegeeinrichtung. Hier hat einfach der Staat zugeschaut in dieser Preisentwicklung. Ich möchte gar nicht weiter sprechen über Mietpreise, Mietpreisentwicklung. Vielleicht noch ein, ja, Trost kann man nicht sagen. Wir werden dieses Jahr bei der sogenannten CO2-Abgabe, die als Klimageld oder als Luftsteuer auch umgangssprachlich kursiert, wir werden dieses Jahr etwa einen Beitrag zu leisten haben zwischen 55 bis 65 € pro Tonne CO2 pro Tonne. Diese Bepreisung des CO2-Klimageldes hat mal bei 25 € begonnen. 5 Jahre später sind wir in einer satten Verdopplung. Deutschland ist in der EU ein einsamer Spitzenreiter in der Summe von Steuern und Abgaben geworden, längst geworden. Circa 50% des monatlichen Bruttoeinkommens werden von Steuern und von Abgaben geschluckt. Alles Gute.

Liebe Freunde, nun folgt eine Buchempfehlung. Und wer sich mit Wahlergebnissen und mit Umfragen beschäftigt, wird auch bei dieser gleich konkret benannten Buchempfehlung natürlich über Per Steinbrück stolpern. Er titelt in seiner Ausgabe Das Elend der Sozialdemokratie, Anmerkung eines Genossen. Und im Klappentext ist deutlich formuliert, die Sozialdemokratie steckt in einer der schwersten Krisen ihrer Geschichte. Bei den letzten Wahlen musste die SPD herbe Schlappen einstecken. Aber nicht nur sie, sondern fast alle sozialdemokratischen Parteien in Europa sacken in der Wählergunst immer weiter nach unten ab. Was läuft da schief? Fragt Per Steinbrück. Streitbarer Sozialdemokrat und bekanntlich oder auch nicht bekanntlich im Jahre 2013 der Kanzlerkandidat der SPD. Er sucht in seinen Anmerkungen eines Genossen nach den Ursachen für das Elend der Sozialdemokratie und nennt Stichworte für eine Runderneuerung. Und in seinem Vorwort wörtlich zitiert: Man muss schon ein sehr blinder Parteisoldat sein, wenn einem in der Reihe von knackig verlorenen Wahlen in den letzten Jahren nicht die Erkenntnis kommt, dass die SPD vor sehr grundsätzlichen Fragen steht.

Und nun, Freunde, ein Wort zum neuen Bundestag. Er umfasst neu nur noch 630 Abgeordnete. Mit der letzten vorgetragenen Bundestagswahl vom September 24, nachdem die Vertrauensfrage vom Bundeskanzler Olaf Scholz gestellt wurde und der Rücktritt der Ampelregierung erfolgte. Der vorhergehende Bundestag, noch mit 735 Abgeordneten, ist nach einer Wahlreform und über 10-jähriger Diskussion verkleinert worden, also auf diese neuen 630 Mandatsträger, aber immer noch das fast weltgrößte Parlament, nur übertroffen vom sogenannten Volkskongress der Volksrepublik China mit über 3000, manchmal sogar 5000 Abgeordneten. Nun haben wir also eine neue Bundesregierung in diesem Monat Mai 2026 schon ein Jahr in der Verantwortung. Bekanntlich eine Koalition der CDU-CSU mit dieser geschrumpften SPD, voller Tatendrang, so treten Kanzler Merz und Vizekanzler Klingbeil von der SPD auch gleichermaßen unser Bundesfinanzminister auf und machen den versprochenen Herbst der Reformen von 2025 vergessen. Und zwar gekonnt gründlich. Das zeigen auch ihre Umfragewerte. Doch nun zurück zum neuen Bundestag mit einer interessanten Zusammensetzung und auch einigen Einzelakteure als Volksvertreter, die beispielsweise noch benannt werden. Die Zusammensetzung des Bundestages, die Union, 208 Mandatsträger, die AfD folgt mit 152, die SPD mit 120, die Grünen mit 85, die Linken 64 Mitglieder des Bundestages, in der Summe diese 630. Die Freien Demokraten, die Liberalen und das BSW, das Bündnis Sahra Wagenknecht, sind nicht vertreten im Bundestag. Es bleibt ja zu erwarten, nicht nur für dieses Jahr, das gilt generell, dass die monatlich finanziellen Bezüge der Mitglieder des Bundestages ein freies, kreatives, sorgfältiges Arbeiten ermöglichen. Die Diäten liegen momentan bei 11.833 Euro monatlich und zusätzlich wird die sogenannte steuerfreie Aufwandspauschale mit 5.467 Euro gewährt, also etwa reichlich 16.000 Euro. Dazu kann man arbeiten. Mit einer Büroausstattung und Kommunikationstechnik bis 12.000 Euro, die zur Verfügung gestellt werden. Und des Weiteren gibt es etliche Funktionszulagen für Vorsitz, Stellvertreter in der Fraktion, auch in den Fachausschüssen. Soweit die finanzielle Ausstattung. Im Juli wird erwartet die nächste planmäßige jährliche Diätenerhöhung. Etwa 300 Euro sind zu erwarten. Ganz aktuell vor 24 Stunden erstmalig gehört, dass diesmal sehr ernsthaft diskutiert und überlegt wird, einmalig in der Geschichte der Bundesrepublik die Diätenerhöhung auszusetzen. Und in diesem Zusammenhang, weil wir demnächst den Juli vor Augen haben, die Erhöhung der Bezüge für 21 Millionen deutsche Rentner in Ost und West wird im Durchschnitt etwa 50 bis 60 Euro betragen.

Und nun zu einigen personellen Anmerkungen von Mitgliedern des neuen Bundestages, nur einige Beispiele, die aber schon genügen, um zu erkennen, wie der Bundestag auch als Hort oder auch zur Aufbewahrung ehemaliger exponierter Spitzenpolitiker dient, die bei Verlust bisheriger Ämter oder Funktionen bei Neuwahl so in den Bundestag gelangen können, auch wenn sie ihren Wahlkreis als Direktkandidat nicht gewonnen haben. Aber über den Zweitweg der Parteien Zweitstimme ist das also möglich. Ministerposten verloren, aber im Bundestag. Spitzenreiter ist unser ehemaliger Bundeskanzler Olaf Scholz von der SPD, der nach seiner Entlassung vom Bundespräsidenten sich wiederfindet, immerhin noch als Mitglied des Bundestages. Und wenn man den Bundestag erlebt, er wirkt, wenn er anwesend ist, still und bescheiden, kaum zu sehen, kaum zu hören, gut versorgt. Das gilt auch für die ehemaligen Bundesminister, zum Beispiel Frau Faeser, ehemalige Bundesministerin des Inneren von der SPD. Auch für beide ehemalige Bundesgesundheitsminister, der Herr Spahn von der CDU sowie Professor Lauterbach von der SPD. Auch untergebracht wurde der ehemalige Ministerpräsident von Thüringen, Herr Ramelow von den Linken. Und der ewig junge Staatssekretär im Bundesministerium für Digitales, Staatsmodernisierung und Bürokratieabbau, der Herr Amthor, CDU, hat sich abgesichert, nicht nur als Staatssekretär und Regierungsmitglied, sondern auch stolz mit Sitz im Bundestag. Das gilt auch für unseren derzeitigen Vize-Bundeskanzler und Bundesfinanzminister Herr Klingbeil, gleichermaßen Mitglied des Deutschen Bundestages, falls Widrigkeiten ihn aus seinem Amt drängen, immerhin noch im Bundestag. Und gleichermaßen aktuell auch unser Bundesminister des Inneren, Herr Dobrindt von der CSU, hat sich doppelt abgesichert mit einem Zweitposten im Bundestag. Das ließ sich alles fortsetzen, auch mit ehemaligen Fraktionsvorsitzenden und Vorsitzenden von Bundesparteien, ob es der Herr Brinkhaus ist, CDU, Frau Göring-Eckardt von den Grünen oder Frau Esken von der SPD. Abschließend möchte ich noch erinnern an zwei Lieblinge der Nation, die sich aus ihren politischen und Ämterniederlagen abgesetzt haben, aus Deutschland in Richtung Übersee, in die Vereinigten Amerikanischen Staaten, die Spitzenpolitiker und ehemalige Bundesminister Herr Habeck und Frau Baerbock von den Grünen. Ich sage bravo, tapfer oder höchste Zeit. Die Bewertung überlassen wir unseren Hörern.

Und ich habe hier noch eine spezielle Buchempfehlung für unseren Bundeskanzler Friedrich Merz. Vor den Bundestagswahlen im September 2024 versprach er als Kanzlerkandidat der Union keine Schuldenaufnahme. Es gilt die Schuldenbremse laut Grundgesetz. Nach seiner Wahl zum neuen Bundeskanzler, erst im zweiten Wahlgang erfolgreich, überraschte er Deutschland innerhalb von 24 Stunden mit einem Sondervermögen. 500 Milliarden Euro für die deutsche Kriegsertüchtigung und den Aufbau der stärksten konventionellen Armee innerhalb der Europäischen Union und weitere 500 Milliarden Euro für jahrelang versäumte Infrastrukturmaßnahmen mit umweltfreundlichen Maßnahmen und Projekten auf Wunsch der Grünen. Das ließ aufhorchen. 1 Billion Euro aus dem Hut gezaubert, neben dem Bundeshaushalt. Rekordwert für

wendete sich, geriet in Vergessenheit. Die Senkung der Stromsteuer für private Haushalte, das war einmal. Und nun meine Buchempfehlung, lieber Herr Merz. Lesen Sie doch mal bei Bertolt Brecht nach, bei MT, das Buch der Wendungen, zum Beispiel Seite 78. Der große MT sagte, zur großen Staatsordnung gehört das Selbstbestimmungsrecht des Volkes. Und er fügte hinzu, vorausgesetzt gilt dieses, also das Selbstbestimmungsrecht, gilt dieses, wenn es sich für die große Staatsordnung positiv auswirkt. Ich füge besorgt hinzu meine Hoffnung, dass wir mit unserer gegenwärtigen deutschen Demokratie politisch nicht fremdbestimmt werden. Und Sie, Herr Kanzler, mit der aktuellen Kanzlerumfrage von 80% Unzufriedenheit in der Bevölkerung zumindest unruhige, nachdenkliche Nächte haben. Bertolt Brecht, Buch der Wendungen, Suhrkamp Verlag, schon 1992 in siebter Auflage erschienen.

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1: Und eine abschließende Buchempfehlung. Es ist mehr ein Büchlein. Eine Broschüre passt in die Hosentasche. Es titelt mit Schiedbürgertum von Ulf Poschardt, ein Journalist, 1967 geboren. Und die erste Auflage ist im vergangenen Jahr erschienen. Eine Empfehlung voll aus dem politischen Herzen, das sage ich hier als Binokel. Diese Broschüre befasst sich mit dem Volk, mit unserem Volk, mit unserer Gesellschaft, mit unserer Politik, den Medien und in den eingetretenen Veränderungen. Diese Broschüre beschäftigt sich mit der deutschen Moral, mit dem Wir des kleinen Menschen und seiner

Obrigkeit mit Fürsorge und Solidarität für die Welt beschäftigt sich mit dem Verhältnis Demokratie und politische Macht. Erste Auflage 2025 erschien im Westend Verlag Neu-Ilsenburg.

0: Und zum Abschluss unserer Sendung habe ich noch einen kurzen Text von Bernd Hutschenreuther. Er ist mir persönlich bekannt, ich schätze ihn sehr. Dieser Text ist etwa vor einem Vierteljahrhundert entstanden. Hier als Abschluss unserer Sendung. Mythologie. Vorgestern waren die mächtigen Götter von vorgestern unfehlbar. Gestern wurden die unfehlbaren Götter von vorgestern gestürzt, von den unfehlbaren Göttern von gestern. Gestern waren die Götter von vorgestern Verbrecher. Gestern waren die mächtigen Götter von gestern unfehlbar. Heute wurden die unfehlbaren Götter von gestern gestürzt, von den unfehlbaren Göttern von heute. Heute sind die Götter von gestern Verbrecher. Die heutigen Götter sind unfehlbar. Morgen waren die mächtigen Götter von morgen unfehlbar. Übermorgen wurden die mächtigen Götter von morgen gestürzt, von den unfehlbaren Göttern von übermorgen. Übermorgen waren die Götter von morgen Verbrecher. So stürzten die Götter von vorgestern, gestern, morgen und übermorgen. Zum Glück haben wir die Götter von heute.
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4: Das war unser Politmagazin von LKM. Und wir haben heute eine etwas spezielle Situation hier im Zentralwerk in Dresden. Es ist Tag des offenen Zentralwerks und gleichzeitig Tag des offenen Studios. Das heißt, es können Gäste, die Interesse haben, hier in die Studios kommen. Vielleicht habt ihr auch gelegentlich Hintergrundgeräusche gehört. Wir haben die Studios offen. Selbst wenn die Mikros auf sind, können die Leute hier reinschauen. Und deswegen ist heute auch das Programm etwas anders, als es in der Regel sein sollte. Das heißt, ich werde jetzt noch eine halbe Stunde weiter moderieren, und zwar nochmal an Musiker erinnern, die im vergangenen Jahr, im Jahr 2025, verstorben sind. Und da geht es erstmal mit einem Thema los.

Genau, the beat goes on. Wie kann man am besten einen Verstorbenen ehren, einen verstorbenen Musiker, indem man seine Musik spielt? Und da will ich zu einem Musiker kommen, der in einer Band gespielt hat, in der sich Eric Clapton nach seinen vorhergehenden Jahren bei Cream und in anderen Konstellationen regelrecht in einer Bandkonstellation etwas versteckt und hat und geborgen hat, nämlich bei Derek and the Dominoes. Und Bobby Whitlock, ihr Keyboarder, ist im vergangenen Jahr gestorben. Und es gibt einen tollen Song von dem Album, auf dem Bobby Whitlock auch Komponist und Autor ist. Und eben jenen Song will ich euch spielen. Layla and Other Assorted Love Songs, Tell the Truth.

In Erinnerung an Bobby Whitlock, den Keyboarder von Derek and the Dominoes, unter anderem mit Eric Clapton auf dem 1970er Album Layla. Hier bei dem Song ebenfalls als Autor beteiligt, an der Orgel, am Klavier, an der Akustikgitarre und am Gesang. Ich möchte jetzt noch zu einer interessanten Band der End-60er, Anfang-70er Jahre kommen, wo der eine oder andere nur so den einen oder anderen Song kennt. Aber den ich jetzt spielen werde, mit dem will ich an John Lodge erinnern, den Bassgitarristen und Sänger von The Moody Blues aus dem Jahr 1972.

I'm just a singer in a rock and roll band, The Moody Blues. Und hier am Bass und am Gesang John Lodge, der im vergangenen Jahr verstorben ist. In den 80er Jahren gab es einige Bands, die den Hard Rock in den Heavy Metal geführt haben. Und darunter Whitesnake und Thin Lizzy. Und der Gitarrist, ein Gitarrist dieser beiden Bands, John Sykes, ist im vergangenen Jahr verstorben und er ist Co-Autor ziemlich vieler bekannter Songs von Whitesnake. Und da komme ich nicht umhin, zu seinen Ehren diesen Song zu spielen.

Is This Love? Co-writing durch John Sykes an der Gitarre und David Coverdale am Gesang bei Whitesnake, in Erinnerung an John Sykes, den Gitarristen von Whitesnake, der im vergangenen Jahr verstorben ist. 1980 habe ich sie, da ich aus einer Gegend kam, wo ich nicht ganz so im Tal der Ahnungslosen gelebt habe, habe ich sie im Fernsehen im Rockpalast sehen können. Da nannten sie sich Ian Hunter featuring Mick Ronson. Diese Band ist mal hervorgegangen aus einer Band, die sich nannte Mott the Hoople. Ganz interessanter Bandname. Sie sind auch von David Bowie unter anderem produziert und gefördert worden. Unter anderem hat er ihr Album All the Young Dudes produziert. Und ich spreche von Mick Ralphs, den Gitarristen und Sänger von Mott the Hoople, der im vergangenen Jahr verstorben ist. Und da will ich natürlich in dieses von David Bowie produzierte Album mal reinhören mit euch.

Ready for Love von Mott the Hoople in Erinnerung an Mick Ralphs, den Gitarristen, Sänger und Mitbegründer der Band Mott the Hoople und bei dem gespielten Song auch Komponist. Jetzt kommen wir zu einer Band, die erst in den 90er Jahren Aufsehen erregt hat, gegründet wurde und heftig in die Seiten gegriffen hat und deren Mitbegründer und Bassgitarrist Sam Rivers ist im Alter von leider nur 58 Jahren im vergangenen Jahr verstorben. Die Band heißt Limp Bizkit. Fragt mich nicht und schlagt mich nicht, ob ich das richtig genannt und gesprochen habe, ob die Band wirklich so heißt. Aber ich will an Sam Rivers erinnern, indem ich einen von ihm mitproduzierten und komponierten Song spiele. Und zwar Lonely World.

0: In Erinnerung an Sam Rivers, Mitbegründer und Bassist der Band Limp Bizkit. Das soll es für heute von mir für euch gewesen sein, an Erinnerung an verstorbene Musiker des vergangenen Jahres. Ich werde im Juli in Rudolstadt sein und euch dann da noch vom Rudolstadt-Festival berichten. Zuvor habe ich überlegt, im Juni euch das Instrument des Jahres, das Akkordeon, mal als Rockmusikinstrument vorzustellen in eine Sendung, das Akkordeon im Rock zu senden. In diesem Sinne wünsche ich euch einen schönen Sonntagabend und eine schöne Woche. Macht's gut, euer Old Man.
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0: Ja, herzlich willkommen, liebe Koloradisten, Hörerinnen und Hörer des Freien Radios aus dem Zentralwerk, wo heute Tag der offenen Tür war, hier in Dresden-Pieschen, auf 98,4 und 99,3 von 12 heute bis 24 zu hören im Großraum Dresden. Und aber, wie sich das gehört, live digital in Farbe 24/7 sind wir über www.coloradio.org zu hören im Stream und auf der Seite dann auch Kontaktmöglichkeiten beziehungsweise Links zu Sendungen zum Nachhören und frei hoch 3, wie ich gerne sage, jetzt auch auf DAB Plus Kanal 7a im Ostsachsen-Mux und zusammen mit dem Freien Radio aus Zittau, Radio Z. Ja, auch da 24/7 und digital. Ja, und was wird's weitergeben? In der nächsten halben Stunde noch einen weiteren Beitrag zum Thema Kunst, Kultur. Da geben wir uns Sonntag Mühe. Sozusagen erst LKM. Schönen Gruß nochmal an Gernot und Hans-Jürgen, LKM und das Sonntagsmagazin und ihre Musiktipps und Beiträge. Sehr schön. Und genau, und zwar aus dem Podcast 30 Minuten Kunst zum Fotograf Fred Stein, Dresden, Paris, New York. Und dann gibt's ab 20 bis 21 Uhr. Heute ist ja auch Muttertag, ne? 8. Mai, da fallen viele Sachen zusammen, also Tag des offenen Werks hier im Zentralwerk war mit, ja, gut besucht, schöne Stimmung, aber auch eigentlich 8. Mai, Tag der Befreiung und dazu der Beitrag, aber vorab, denn keine Soldaten ohne Muttis, gibt's noch ein paar Muttertagsgrüße von einigen Freunden, die wir heute im Hof eingesammelt haben, inklusive Wunschmusik für die Mamas. Und dann ab 21 bis 24 gibt's Syncopate Lives, heute mal wieder Elektro-Schallmeien mit der Maikatze Kapitän Digital Chaos, heute mal im Studio, weil da hat sich jetzt eben am Mittwoch jemanden aus Detroit eingeladen und das war Grund genug, dass wir mal da schwatzen sollen. Und genau, und dann der Cliff Henning mit einem entspannten Set für die Mamas hinten raus dann. Also bleibt dran, bunter Mix aus Kunst, Kultur und Politik. Coloradio, der Name ist Programm. Stay tuned, liebe Leute, und viel Spaß beim Gewinnen neuer Einsichten.
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2: Hallo und herzlich willkommen zu 30 Minuten Kunst. Ich bin Jens Trocher und ich bin heute verabredet mit dem Generaldirektor der Albertina in Wien, Dr. Ralf Gleis. Und wir sprechen über eine Künstlerin, die vielleicht jeder irgendwie schon mal gehört hat oder sogar der jeder schon mal begegnet ist, Marina Abramović. Und ich habe mich gefragt, lieber Herr Gleis, wie schafft man es, eine Performance-Künstlerin ins Museum zu bringen?
3: Ja, erstmal hallo und es freut mich, dass wir heute sprechen. Und Sie starten gleich mit einer sehr guten Frage, denn diese beschäftigt auch Marina Abramović selbst bis heute und beantwortet sie. Nämlich in ihren Anfängen waren die Aktionen vor kleinem Publikum oft kaum dokumentiert und daher weder verkäuflich noch eigentlich ausstellbar. Und es geht in der Performancekunst letztlich seither immer auch darum, eine bildliche Fixierung in unterschiedlichen Medien, auch im Film etwa, zu erlangen. Und daher sind auch die weiteren Entwicklungen und Ideen, die von Marina Abramović eingebracht wurden, zum Beispiel die Wiederaufführung von früheren Performances, sehr relevant fürs Museum. In unserer Ausstellung zeigen wir daher Videos, Fotografien, Objekte, die eben in diesen Performances genutzt wurden. Und darüber hinaus gibt es eben Reenactments, also Wiederaufführungen ihrer ikonischen Performances zu sehen.
2: Jetzt ist Marina Abramović eine Künstlerin von Weltruf, von Weltrang. Wie ist es Ihnen gelungen, sie nach Wien einzuladen oder hat sie sich Wien ausgesucht für ihre, ja, große Retrospektive?
3: Tatsächlich gibt es eine enge Beziehung von Marina Abramović zu Österreich. Sie stammt ja aus Belgrad. Und tatsächlich war es so, dass sie in ihren Anfängen, als auch diese Performance-Kunst überhaupt noch nicht etabliert war, nach einer Galerie suchte. Das war die Galerie Krinzinger, die zunächst in Innsbruck, später dann in Wien war, und hat hier also wirklich auch angefangen, Kunst zu machen und in die Öffentlichkeit zu treten. Und das war ja die Zeit, in der Österreich eben durch eine besondere Happening- und Fluxusbewegung geprägt war. Da sprechen wir also in den 1960er Jahren vom Wiener Aktionismus, Günter Brus, Hermann

0: Städte ging, wie London in der Royal Academy, in Amsterdam, und dann später auch in Zürich, da sollte die nun in Wien enden, und das war durchaus von ihr bewusst gewählt. Und man hat das auch gemerkt, als sie hier zugegen war, dass sie dann zum Beispiel ganz intensive Gespräche mit Walli Export geführt hat und tatsächlich auch mit der Galeristin Krinzinger sich nochmal ausgetauscht hat, denn sie begreift das schon hier als ihren Beginn ihrer Karriere.
1: Eine erste Performance, über die wir sprechen wollen, ist die sogenannte Rhythm-Serie. Und damit erregte sie unheimliches Aufsehen, nicht nur beim Publikum, die das live gesehen haben, sondern auch international, weil sie war nicht ganz ungefährlich.
0: Ja, das ist diese wirkliche Stunde Null, wenn man so will, in ihrer Performance-Kunst. Die heißt auch Rhythm Zero. Und das war eine Performance, die damals wirklich noch mit einem relativ kleinen Publikum fast unter Ausschluss der Öffentlichkeit stattfand. Im Studio Mora in Neapel war das 1974. Und Abramowitsch hat sich also dort einen ganzen Tag hingestellt, hat aber auch auf einem Tisch ausgebreitet um die 70 Objekte von der Feder bis zur geladenen Pistole. Oder besser gesagt, die war die Pistole und die Patrone einzeln dort. Es waren Rosen, es waren andere Dinge wie Rasierklingen dort hingelegt. Und die Instruktion nun an das Publikum war: Ich stehe still, ihr könnt mit mir machen, was ihr wollt, und ich übernehme für alles die Verantwortung. Und es fühlt sich an oder hört sich schon so an wie diese berühmten Sozialexperimente, die man gemacht hat. Also wenn jemand in einen Raum gelassen wird und für seine Handlungen gar keine Rechenschaft irgendwie übernehmen muss, dann wird einiges ausgelöst. Und tatsächlich ist das wirklich auch ganz bedrohlich gewesen, was sie da ausgelöst hat. Denn es gibt damals eben Fotodokumentationen über diese Performance, und man sieht eben auch, sie wurde halb entkleidet. Man hat ihr mit der Rose in den Körper geritzt. Es wurden ihr wirklich auch eher Dinge angetan, als dass man irgendwie sie gut behandelt hätte. Und am Ende hat tatsächlich jemand auch diese Patrone genommen und die Pistole geladen und sie ihr an den Kopf gehalten. Also wirklich eine wirkliche Grenzüberschreitung, wenn man so will. Und erst in dem Moment, wo die Künstlerin selber wieder aktiv wird und den Blickkontakt aufnimmt und sich bewegt, wird quasi dieses ganze Szenario umgedreht und die Personen sind ganz betreten im Raum, die solche Handlungen ausgeführt haben, aber auch die, die einfach zugeschaut und zugelassen haben. Und daher merkt man schon, das ist sozusagen etwas, was diese Kunst von Marina Abramović ausmacht. Es ist eine wirkliche Gratwanderung, immer in der Absicht, auch Grenzen zu überschreiten, körperliche Grenzen zu überschreiten. Und vor allem auch, was man merkt, Performancekunst funktioniert ja im Zusammenhang und in einer Konstellation mit dem Publikum zusammen. Also das Publikum ist Teil dieser Kunst. Und daher ist es so, wirklich in diesen ersten anfänglichen Performances auch immer wieder zu solchen Interaktionen mit dem Publikum gekommen, wo man letztlich auch die Künstlerin vor ihrem eigenen Mut und vor ihrer eigenen Grenzenlosigkeit bewahren musste. Ja.
1: Da haben Sie zwei Fragen in mir aufgeworfen. Erstens, Sie haben gerade Grenzüberschreitung angesprochen. Wissen Sie, wie ihr es danach ging? Und die zweite Frage, Sie haben das als Stunde Null so ein bisschen bezeichnet. Woher hat sie diese Inspiration oder auch diesen Art von Anlass gefunden, solche Performance zu entwickeln oder diese Performance zu entwickeln?
0: Ich denke, die Künstlerin schöpft da sehr aus sich selbst heraus und gibt etwas in die Kunst, was sie selber zur Verfügung hat. Und jeder, der sie persönlich einmal getroffen hat, wird das, glaube ich, bestätigen können. Sie hat ja so eine unglaubliche Präsenz und eine innewohnende Energie. Und sie kann eben durch diese einfache Begegnung mit dem Menschen Dinge auch auslösen. Und ich glaube, sie probiert sich in diesen Performances am Anfang sehr stark auch aus in ihrer Präsenz, und sie geht auf ein Medium, das

0: muss man auch sagen, wie eben auch hier in Österreich Vally Export oder andere Künstlerinnen das gemacht hat, was noch nicht so stark männlich dominiert war. Also wenn ich eine neue Kunst schaffen will, dann war das als Frau auch in der Performancekunst noch ein unbeschriebenes Blatt, war die noch gestaltbar war, mehr möglich. Und ich glaube, daher versucht sie eben so einen eigenen Weg in der Kunst mit ihrer eigenen Körperlichkeit, mit dem, wie sie sich selber, also ihren Körper als Instrument, als Werkzeug einsetzt, einzubringen. Und natürlich gab es da auch, wie gerade schon erwähnt, im Wiener Aktionismus und in der Fluxusbewegung, im Happening, Parallelen und Entwicklungen, die sicherlich auch beeinflussend waren und sie inspiriert haben. Aber sie hat auch, glaube ich, diese Chance gesehen, dort etwas ganz Eigenes zu kreieren und geht sehr stark von sich und ihrer Persönlichkeit aus. Am Anfang in Belgrad, sie kommt ja aus einer wirklich auch sehr kulturaffinen Familie. Die Mutter ist Museumsdirektorin, der Vater dann etwas ganz anderes, der ist halt Militär unter Tito eben in der Armee. Aber natürlich kommt sie früh mit Kunst in Berührung, sie fotografiert früh und dann kommt sie eben auch auf dieses neue Medium der Performance.
1: Sie haben es gerade schon angesprochen, ein paar biografische Details wollen wir noch besprechen. Sie ist 1946 in Belgrad im damaligen Jugoslawien geboren. Tito war der kommunistische Herrscher, die Eltern waren fest im System eingebunden. Der Vater hat dann die Familie verlassen und sie oder dieses Elternhaus hat sie sehr stark geprägt. Wie hat sie das geprägt?
0: In ihren Arbeiten wird eigentlich diese Herkunft aus Belgrad und wie sie selber immer sagt, sie sagt dann immer so generalisierend vom Balkan eigentlich ständig behandelt. Also wir kennen viele Arbeiten bis zum heutigen Zeitpunkt, wo sie immer wieder mit dieser Identität, dieser Herkunft auch arbeitet. Und das beschäftigt sie als politischen Menschen auch sehr. Und man kann sagen, dass sie natürlich durch diese Umstände, dass sie einerseits in einer eben wirklich mit der damaligen kommunistischen Führung konform Familie aufgewachsen ist, hat sie auch Privilegien genossen. Das heißt, sie konnte auch Kunst zum Beispiel sehen und im geringen Umfang auch reisen. Und auf der anderen Seite war es aber auch so, wenn sie das aus der persönlichen Sicht beschreibt, ein ganz, ganz schwieriges Verhältnis auch mit der Mutter, die sie wenig liebevoll behandelt hat, wo keine wirkliche körperliche Nähe zugelassen wurde und wo sehr viel offensichtlich mit Zwang und Druck gearbeitet wurde in der Erziehung. Und sie hat dann immer selber gesagt, dass sie die Mutter so gesehen hat, die wollte sie quasi zu einer Art Kriegerin, zu einer taffen Frau erziehen. Und wenn man heute Marina Abramovic persönlich begegnet, ist es Gegenteil eigentlich der Fall. Sie ist eine sehr warmherzige, sehr offene, sehr positive Frau, die eben sehr viel Energie auch übergibt und ausstrahlt. Und sie brauchte, wie sie selber sagt, eine lange Zeit, um sich zu diesem Menschen zu entwickeln mit diesen Vorbedingungen. Daher hat das sicherlich auch Einfluss auf ihre Kunst und auf ihr Sein, wie sie quasi dort groß geworden ist.
1: Eine Performance, die man bei Ihnen auch sehen kann, hat auch wieder mit Ihrer Biografie zu tun, und zwar mit Ihrem ehemaligen Partner Ulay. Und zwar steht sie in der Ursprungsperformance mit ihrem Partner in einem engen Türrahmen gegenüber und Besucherinnen und Besucher müssen dadurch, wenn sie in den Ausstellungsraum kommen.
0: Ja, diese Arbeit Imponderabilia genannt, ist eine Performance, die erstmals 1977 in Bologna, wiederum in Italien, aufgeführt wurde. Und da hatten sich also ihr damaliger Partner und Marina Abramovic nackt in den Eingang des Museums gestellt, so dass alle Besucherinnen und Besucher quasi sich hindurchzwängen müssen. Und man kommt unweigerlich mit dem Künstlerduo in Kontakt. Also man muss wirklich durch sie hindurch in die Kunst eintreten. Und das ist natürlich so ein partizipativer Akt im Kunsterleben, der viel mit den Besucherinnen und Besuchern macht. Und natürlich kann man viel auch da hinein interpretieren. Es ist ein bisschen so wie die Stützen des Museums sind die Künstlerinnen und der Künstler oder die Karyatiden, wenn man so will, also Figuren, die einen beim Eingang begrüßen. Aber es ist noch viel mehr als das. Und diese Performance wurde dann auch wiederholt von den beiden oder auch von Marina mit anderen Partnern und dann später auch von anderen Performern aufgeführt. In unserer Ausstellung ist es tatsächlich so, dass diese auch wirklich in einem Reenactment dargestellt wird und regelmäßig für unsere Besucherinnen und Besucher auch nicht nur zu sehen, sondern zu erleben ist. Und ich habe am Anfang der Ausstellung da mir die Situation betrachtet und habe gemerkt, es ist bis heute so, dass das keine Selbstverständlichkeit ist für uns. Ich glaube, dass die Menschen heute sogar vielleicht noch anders als in den 70er Jahren, nach den Jahren der Pandemie, nach unseren heutigen Standards ganz unwohl wird, wenn sie eben nackte Menschen direkt berühren müssen, um irgendwie Zugang zu kriegen. Und man sieht den Leuten an oder man hört auch in Gesprächen bei Besuchergruppen, dass sie sich überlegen, gehe ich da jetzt durch, will ich mich dem aussetzen oder nicht und in welche Richtung drehe ich mich mit dem Gesicht zum Mann oder zur Frau, was ist mir unangenehmer, also da werden Schamgrenzen ausgelotet, da wird eben anders als in der Videopräsenz dieser Arbeiten das nochmal wieder hervorgerufen, was eben intendiert war und was Performancekunst an sich so stark macht, nämlich dieses direkte Erlebnis. Und dass die Kunst oder das Kunstwerk in dem Moment entsteht, wo es eben aufgeführt wird. Und daher ist eben diese Wiederaufnahme so wichtig und ist auch für Marina immer wichtig, dass sie dieses Wissen weitergeben kann. Und das berührt auch ein bisschen so unsere erste Frage, wie kann man sowas ausstellen? Es gibt natürlich viele dokumentarische Möglichkeiten zu erzählen, wie war das damals, wie haben diese Performances stattgefunden, wie waren die Reaktionen. Aber das eigene Erleben ist nochmal ein ganz anderer Schritt und man merkt, dass die Performance dadurch auch ein bisschen zeitlos ist, weil dieses Herangehen, was Marina Abramović zusammen mit ihrem Partner Ulay, die schon seit 1977 auch dann enger zusammengearbeitet haben, so wirklich herausgefordert hat, das ist natürlich immer wieder dieses Hinführen auf existenzielle Themen, Liebe, Schmerz, Gefahr, Todesangst. Und natürlich sind das Grenzerfahrungen und Befreiungsrituale, die die beiden durchgemacht haben und nicht immer dem Publikum zugemutet haben. Aber wir wären Teilhaber dessen. Man erlebt es selber und man merkt sehr schnell, wo man auch als Betrachter, Betrachterin an die eigenen Grenzen stößt. Und ich glaube, dieses ist eine Qualität der Performance-Kunst, die eben so einzigartig ist und die Kunst zu einem ganz besonderen und intensiven Erlebnis macht.
1: Ich habe besonders intensiv erlebt, indem ich mich mit der Performance The Great Wall Walk beschäftigt habe. Und zwar ist das auch wieder eine Arbeit von Marina Abramović mit ihrem Partner Ulay. Und das Ganze endete aber relativ dramatisch. Was war das für eine Performance?
0: Naja, die Marina Abramović lernt 1975 Ulay kennen, der ein kongenialer Partner wird. Also bis 1988 haben sie eine sehr enge Beziehung. Das sieht man dann auch immer bei ihren Performances, aber auch jenseits davon muss das wirklich so gewesen sein. Sie kleiden sich fast ähnlich, sie tragen das Haar in derselben Länge, sie versuchen wirklich zu einer Person irgendwie zu verschmelzen. Das wurde auch von Ulay selber so einmal gesagt, dass das programmatisch war, dass man das Männliche und das Weibliche hier zu einer Hermaphrodite quasi zu einem Dritten zusammenfügt. Und das war also eine sehr symbiotische Lebensgemeinschaft, Liebesbeziehung, aber eben auch künstlerische Beziehung, die viel miteinander zu tun hatte. Und nun waren viele der Werke, die dann entstanden sind, gerade so in den 70er Jahren bis 1980, wurden ja auch als solche Relation Works betitelt in der Rückschau, als Gruppe von Werken, die eben nur dann entstehen, wenn man das gemeinsam aufführt. Und dieses jetzt angesprochene Projekt, diese Great

0: Hier eure Leute. Wir haben die Stadtwerke und Moorbrücken besetzt, die Bahnhöfe und das Hauptpostamt. Unsere Gruppen beherrschen die wichtigsten Punkte der Stadt. Gut so, gut so, rief der Rosenwirt begeistert aus. Ihr haltet die Straßen und wir machen die Regierung. Schon hatte sich die Nacht auf die unruhige Stadt gelegt und am Himmel standen unzählige Sterne. Kein Mensch zeigte sich auf der Straße. Nur bewaffnete Patrouillen mit der Armbinde der Kampfgemeinschaft durchzogen von Zeit zu Zeit die Stadt. Es herrschte tiefe Stille. Ein Parlamentär der Roten Armee war gegen Mitternacht ins Polizeipräsidium gekommen und verlangte die bedingungslose Übergabe. Gleich darauf saßen Major Rosenwirt sowie die Widerstandskämpfer Aigner und Kosmos in ihren Wagen und fuhren mit weißen Fahnen auf die Ries hinaus. Sie übergaben eine bangende Stadt.
1: Nach dem Ende der Nazi-Herrschaft kehrten nur wenige der 1938 vertriebenen Jüdinnen und Juden nach Graz zurück. Rund ein Drittel der ehemaligen Gemeindemitglieder war im Holocaust ermordet worden und die, die überlebt haben, waren über die ganze Welt verstreut worden. Die Motive der jüdischen Heimkehrerinnen und Heimkehrer, wie sie damals nicht genannt wurden, waren unterschiedlich. Die einen konnten in ihren Exilländern keine neue Heimat finden. Die anderen wiederum wollten ihre arisierten und geraubten Geschäfte wieder zurückhaben und neu aufbauen. Wieder andere kehrten in ihre alte Heimat zurück, um hier ihre zwangsweise abgebrochene Ausbildung abzuschließen. So auch Otto Pollack. Otto Pollack wurde 1915 geboren und wuchs in Graz auf. Ab dem Wintersemester 1933-34 studierte er an der Universität Graz Medizin. Mit dem Anschluss im März 1938 wurde er zunächst in Schutzhaft genommen und musste nach seiner Freilassung im Juli 1938 Graz und das Deutsche Reich verlassen. Im Herbst 1938 schaffte er es schließlich nach Palästina zu fliehen, wo er sich mit Gelegenheitsarbeiten über die Kriegszeit retten konnte. Seine Eltern Gustav und Sora Pollack wurden jedoch im Holocaust ermordet. 1948 kehrte Pollack nach Graz zurück, um hier sein Medizinstudium abzuschließen. Nach der Promotion 1950 arbeitete er für einige Zeit als Arzt in Graz, ehe er 1953 endgültig ins damalige Israel emigrierte und dort als Arzt tätig war, wo er 2003 auch verstarb.
0: Der Entschluss, nach Graz zurückzufahren, war nicht leicht. 10 Jahre zuvor flüchtete ich, um mein Leben zu retten, und ließ meine Lieben in berechtigter Angst und, wie sich später herausstellte, in größter Gefahr zurück. Diesmal kam ich zurück, um mein abgebrochenes Studium zu retten. Ich war schon 33 Jahre alt, denn ich wusste, dass ich es nur in Graz wagen konnte, das Studium zu beenden. So wie damals ließ ich wieder den Rest meiner Familie infolge der Kriegsstimmung im Land in Ungewissheit zurück. Die Lage in Graz habe ich nur noch lückenhaft in Erinnerung. Das Trauma der Heimkehr war zu groß. Das Wiedersehen mit den Häusern, in denen meine Verwandten gewohnt hatten, mit der Oper, dem Stadtpark, mit den Kastanienbäumen, in dem mich praktisch jeder Baum, jede Bank und jeder Weg an meine Jugend und vor allem an meine Großeltern erinnerten. Und last but not least mit meinem geliebten Schlossberg. Als Matura-Aufsatz hatte ich mit nur noch 2 Mitschülern das Thema »Meine Vaterstadt Graz« ausgewählt. Das beweist nur, wie nahe mir die Stadt war. Es dauerte lange, bis ich das Gefühl verlor, in jedem zweiten Grazer einen potenziellen Mörder zu sehen. Nach 10 Jahren Unterbrechung, das Studium wieder aufzunehmen, war nicht leicht. Die dicken Lehrbücher, die Leere der Stadt, es war einfach schwer. An der Uni hatte sich nichts geändert. Die Vorlesungen zur gleichen Zeit, in gleicher Reihenfolge, in der Bibliothek derselbe Garderobenempfänger, der mich mit der Frage empfing: Wo waren Sie denn letzthin? Waren Sie krank? Die Laboratorien waren genauso, wie ich sie in Erinnerung hatte. Es hatte sich praktisch nichts geändert. Waren die 10 Jahre ausradiert? Oft und oft fragte ich mich, 10 Jahre? Trotz der Millionen von Kriegsopfern, der KZs, der Gaskammern mit 6 Millionen jüdischer Opfer, hat sich wirklich nichts ereignet? Ist alles nur ein Albtraum? Wie kann und wie soll alles weitergehen mit der üblen Vergangenheit? Als ich zum Platze der Zerstörung

zerstörten Synagoge kam und am jüdischen Friedhof die zerstörte Zeremonienhalle sah und anstelle des Grabes meiner Großeltern einen Bombenkrater sah. Da kam mir richtig zu Bewusstsein, dass ich alles verloren hatte. Dieses schwere Trauma musste ich erst verkraften. Es dauerte Jahre, in denen ich an nichts erinnert werden wollte und konnte. Erst durch das Schreiben meiner Familiengeschichte hat sich der Bann gelöst. Eine Art Katharsis.

0: Und damit sind wir am Ende der Sendung angelangt. Das war eine Spezialsendung zum Tag der Befreiung am 8. Mai. Bei den Sendungstipps zur heutigen Sendung findet ihr alle weiterführenden Links zu den MusikerInnen, dem Verein für Gedenkkultur, erinnern.at Steiermark und der Organisation Zukunft braucht Erinnerung. Von unten hört ihr diese Woche wie gewohnt am Mittwoch um 17 Uhr mit dem Nachrichtenmagazin und am Donnerstag mit Stimmlagen. Schön, dass ihr dabei wart. Wir hören uns.
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4: Pass auf. Wir sagen einfach nur Hallo, ne? Jo.
5: Hallo.
4: Hallo.
5: Hallo,
4: liebe
5: hallo.
4: Leute. Irgendwie bin ich Mike.
5: Hallo? Nein.
4: Ich bin Test.
5: Hallo. Ist mein Mike überhaupt an?
4: Ja, yeah, wir sind.
5: Bin ich an, ja. Jetzt.
4: Ja, wir sind ja an.
5: Oder
4: ja.
5: Schon leise, oder?
4: In ist, wer drin ist, oder besser gesagt, nicht drin ist, sondern draußen als den Wonnemonat Mai genießt. Herzlich willkommen, schönen guten Abend. 2. Sonntag im Monat 21 bis 24, das heißt Syncopet Live. Zusammen mit meinem Kompagnon, dem Dave the Rock.
6: Schönen guten Abend.
4: Zuständig für Drum and Bass ja. An dieser Stelle. Dem Cliff Henning, elektronisch und heute der Kapitän Hopeman Carton.
5: Yay! Das ist eigentlich Hopeman Carton. Das war mal irgendwie vor ein paar Jahren so ein kleines Synonym.
4: Na, Digital Chaos klingt immer so negativ. Da ist sogar kein. Also es blinken zwar viele Lämpchen bei dir am Mischpult, ne? Aber du beherrschst dich ja, ne? Und das wirst du den Leuten heute mit einem schönen Elektroset mal sozusagen vorstellen.
5: Du hast mich eingeladen und ich soll ein paar Breaks mitbringen. Ich habe so ein paar Sachen, ja, alt, neu, alles mögliche, coole Sachen rausgezogen, denke ich. Und das gibt's dann auf die Lauscher, genau.
4: Also in diesem Sinne, bleibt dran. Am Anfang erst einmal ein paar Neuvorstellungen zum Reingrufen. Und dann, genau, schauen wir mal, wo es uns hintreibt. Also, liebe Leute, lehnt euch zurück. Lose your seatbelts. Akzeptiert und denkt euch, na gut, beziehungsweise habt Spaß. Die nächsten 3 Stunden Syncopet Lives Elektro-Mix.
5: Genau, da musst du mich bloß immer wieder hier hochziehen oder lässt mich gleich offen.

0: Ja, herzlich willkommen, liebe Hörerinnen und Hörer. Ihr hört Sönköpet Live jeden zweiten Sonntag im Monat. Nur bei Coloradio. Alles, was nicht auf die Vier getaktet ist. Und heute zum Thema Elektro, Ambient Electro Breaks, sage ich mal, in die Richtung. Mal schauen, wo uns hintreibt. Wie das zum Wonnemonat Mai auf die Wiese sich gehört, ne? Love is everywhere. Und da wollen wir jetzt heute auch kein neues spielen.
1: Sonntag, genau.
0: Und das war H3, also ja, eine Produktion von Freunden und meiner einer, damals Obligat genannt, mit ein paar Wüstennamen, ist dann lange Zeit, das muss man sagen, stammt aus dem Jahr 2019 und jetzt mal wieder drüber gestolpert sozusagen über die Festplatte, die ist wieder angeschwemmt worden und da dachte ich ja, also wie gesagt, H3, hören hilft heilen. Obligat. Mal schauen, ob wir es vielleicht sogar auf dem Kosmonauten Records Label,
1: wenn du auf Bock bist,
0: weil nämlich Kapitän Chaos ist heute mit in der DJ-Kanzel.
1: Ja. Yeah.
0: Und bei dir gibt's auch Neuigkeiten. Feuer erstmal ab vielleicht und dann kicken wir mal, was da so rauskommt.
1: Und zwar ist das meine neue Platte. Erscheint nächsten Mittwoch auf Kosmonauten Records Katalog Nummer 33. Und das ist passend zu deiner Sendung, der Solar Sound Network Remix. Der Abu war ja schon bei dir auch mal zu Gast. Und genau, die beiden, sozusagen El Sonato und der Psy Abu sozusagen, für Solar Sound Network gehen auch an Start nächsten Mittwoch im Zentralwerk. Da können wir gleich nochmal drüber sprechen. Ab 20 Uhr geht's los. Und das ist der Track und die Solar Sound Network Interpretation zu No Coordinates.

0: Ja, liebe Leute, das war Carsten. Sag du mal was dazu.
1: Digital neues Chaos, Release. New Coordinates war das im Solar Sound Network Remix. Werden auch nächste Woche Mittwoch hier im Zentralwerk im Foyer spielen. 13.05. Mittwoch, Start 20 Uhr, Riesa, Straße 35, wo wir auch die Sendungsräume hier haben.
0: Ja, na gut. Genau. Und, aber das ist. Das ist nicht unbedingt oder nicht nur der Grund. Also du auf wie fangen wir an? Also Solar Sound Network. Du bist auch eines der Gründungsmitglieder. Das machst du zusammen mit dem Abu und
1: Abu
0: der
1: hat das
0: Martin und
1: zum Anfang mal gegründet,
0: also wirklich
1: live Bruder Psycox, genau. Und dann kam irgendwann ich mit dazu und dann noch Martin dazu. Also quasi
0: die Dresden blauen Clique sozusagen.
1: Wir kennen uns ja auch schon seit ewigen Jahren. Ne? Ja. Also irgendwie so zum dritten Lebensjahr irgendwie.
0: Ja.
1: Und da führt immer mal der Weg auseinander wieder zueinander und über Umwege und ja der Bruder vom André ist ja quasi in der Schweiz und demnach ist er eher das stille, wie soll man sagen,
0: Teilhaber.
1: Producer, stiller Teilhaber, genau. Und er sorgt eher für ein paar neue Sounds immer so, schickt man ein Package rum oder ein paar Presets für Synths und so weiter, Plugins etc. Ja, und André guckt sich das dann an und baut ein paar neue Tracks und dann gibt es eben von Psytrance und auch progressive Sachen, bis hin eben zu so einen Broken Sachen auch was, sphärisch immer, was so ein Chill-Out in
0: und du bist jetzt, auf der du bist sozusagen jetzt der Plattenchef inzwischen in dieses Funktion des Plattenchefs
1: oder
0: kommt das bei dir
1: immer
0: raus? Oder?
1: Das Label ins Spiel zu bringen, Cosmonauten Records eben, weil die Arbeit jetzt nach 16 Jahren irgendwie, beziehungsweise in Sachen Label sind wir eigentlich erst nach 5 Jahren.
0: Ich wollte gerade sagen, die hatten nämlich gar keine Chance vorher.
1: Und davor hatten wir halt immer Free Compilations jedes Jahr. Gibt es auch
0: Free Compilation.
1: Bei hirtis.at/Cosmonautentanz, das könnt ihr euch gerne mal anhören. Da waren auch viele andere aus Dresden hier schon mit dabei. Da gab es das Label als offizielles Ding noch nicht. Es gab immer jedes Jahr eine Free Compilation mit teilweise auch bis zu 30 Tracks. Wahnsinn. Ich habe jetzt mal geguckt,
0: abgefahrener Stuff auch schon dabei, muss man sagen, alle abgeholt auf jeden Fall.
1: Vielleicht hätte man das eben auch schon von vornherein so machen sollen mit Cosmonauten Records, dann sofort losstarten, aber da war die Urga mit und Papa geworden und all das, da war schon das nicht im Fokus.
0: Jetzt kann man das wieder ein bisschen mehr. Genau, also besser spät als nie, sag ich mal so, und es scheint ja auch gut zu funktionieren, ne? Du hast eine ganze Menge Leute abgeholt wieder und da kommen wir jetzt nochmal auf den Sendungstitel und das Motto heute Elektrostorm, ne, mal wieder, deswegen.
1: Okay.
0: Ja, und zwar Flash Club Dresden beispielsweise oder überhaupt ganz generell. Ne? Du hast einige eingesammelt, die so in dem Bereich releasen.
1: Das ist ja dann wieder Synthpop, waren ja auch schon beim
0: Radio mit dabei. Also Urgesteine so zusammen mit Electric Beat Crew, also wo die Leute immer
1: holen. Beim Electro Squad, wo ja jedes Jahr auch immer Slide und Analog Audio Association und Zielinski spielten und so weiter und Mixdown, wie sie nicht alle heißen, also auch, ne, wer war alles mit dabei, Studio 17 und so weiter und so fort, das war ja immer zu Weihnachten.
0: Tilo Rock wahrscheinlich auch.
1: Tilo Rock auch, genau.
0: Ja, Buschfunk, schöne Grüße.
1: Gespielt. Und dort habe ich zu Gast gesehen, das erste Mal, die Breakdance-Kollegen, Flash Club Dresden 1984 und haben da ein Keyboard sich da also zum Reunion vereint und dort habe ich dann danach angesprochen, wollen wir nicht was machen, das ist doch total cool mit dem 80s Clash für Cosmonauten Records und so, haben wir dann den Weg zusammengefunden und auch tatsächlich was gemacht. In der Pandemiezeit hatte ich es am Mikro, Special Sendung, könnt ihr euch auch mal nachhören, Cosmonauten FM,
0: Hast du da einen mit? Aber lass uns erstmal vielleicht nochmal ganz kurz ein paar Sachen, wenn wir schon mal sind, du machst jetzt ja nicht zur Person oder so, Sonntagabend gehört das, na, muss ja nicht unbedingt jetzt hier, aber ein paar Sachen, ich meine, weil es ist schon, du bist seit Ewigkeiten, und das ist abgefahren, liebe Leute, der Kapitän Chaos hat Musik Einzelhandel.
1: Achso, bei,
0: in der ersten, ich glaube, es war nie ganz die erste, im Karstadt gab es eine Plattenabteilung und bei wem? Bei früher,
1: da war Steffi zum Beispiel, davor hat er auch noch gelernt und so weiter und da habe ich aber schon CDs immer
0: aufmachen
1: lassen.
0: Und dort hast du Blut geleckt sozusagen.
1: Ich habe da Lehrer gemacht im Rhythmus 2011 auf der Parkerstraße, also Klamotten.
0: Ja, genau, wie hieß er?
1: CDs, Platten und so weiter und eben Musikinstrumente und das war so ein bisschen meine Ausbildung. Dort habe ich auch den René von Desofet kennengelernt, da haben wir da auch ein paar Mucken sowas in die Richtung mal gemacht.
0: Genau, dann mit dem G-Spot und der Dings, der Sophie, Pussy Gourmets gemacht, auch schon mal ein eigenes, auch schon mal, ne, Accouché oder wie hieß es?
1: Accouché Records, ja, damals.
0: Schon mal ein eigenes Label, sogar
1: auch
0: mit Pressungen.
1: Platte mit Daryl Pandy gemacht, haben wir aber dann beim Token auf dem Label gemacht, Top 10 Artists, ja, bevor verstorben ist, leider Gottes, rest in peace.
0: Aber und, man muss sagen, genau, also das schon seit, und jetzt dann den Kosmonautentanz irgendwann habe ich, nee, ich muss ganz kurz überlegen, ich glaube, der Merbedatze hatte mich irgendwann zum Kosmonautentanz mit hingeschleift und dort haben wir uns dann kennengelernt. Weil ich eigentlich den G-Spot, G-Spot klinken muss.
1: Auch in der Zeit, ja, wir brauchten einen Pressetext für Pussy Gourmets beim G-Spot und da hatte dich auf den Plan gerufen.
0: Und ich habe ja gut vollgelabert, was auch immer ich Musik spielen kann.
1: Und da hast du Transmuträte mit Bände ja schon gemacht. Dann hatte ich ab und zu mein Gastspiel hier auch in Colorado in den alten Sendungsräumen.
0: Genau,
1: dann
0: hab ich hier mit reingedingst und jetzt machst du eine ganze Menge. Du hast Colorado Benefiz gegründet, Colorado Club.
1: 2013 damals.
0: Geht alles auf deine Ideen und deine Initiativen und Kosmonautentanz, jeden Kosmonauten FM.
1: Ist immer am dritten Samstag des Monats.
0: Genau, und dann machst du auch in der DAB Plus Zeit, machst du ja viele Sachen
1: Party Updates, beziehungsweise Party Magazin sozusagen für die
0: Also
1: Party
0: ohne Dates. Dich würde das Minimalradio gar nicht geben.
1: Ich habe zumindest immer pünktlich zugeliefert Sachen und jetzt kommen da auch über den Dunstkreis ja viele dazu, Büro bei Fröhlich oder, ne, oder
0: ja,
1: Michael von Buhn,
0: das ist halt,
1: Übernahmen oder
0: die Leute, die Gutes machen.
1: Der übrigens auch nächste Woche Mittwoch spielen wird hier.
0: Ist ja da?
1: Er ist nicht live da, aber er hat ein Videos Preset quasi recorded.
0: Ja, mit euren
1: und das
0: Videos.
1: Gucken wir das Video an. Also eigentlich müsste man es als Livestream machen. Das ist sowieso nochmal ein
0: Extrem. Video killed the radio.
1: Aber wir haben das als Warm-up quasi angedacht. Also nächsten Mittwoch, 13.05. Zentralwerk, 20 Uhr.
0: Das sind die Kiwis am Start.
1: Gibt Sounds von Ulf der Wolf. Der Ulf eben jetzt auch eine heute Show bei Minimal Radio hat.
0: So schön. Aber im Ernst, viel zu, und jetzt auch das Label, du ja hast. Mhm. Und genau, wer den Flyer für den Mittwoch sieht, liest dort Detroit, ne? Und da gehen jedenfalls bei mir ja immer die Glocken an, weil Detroit ist sozusagen auch mit Elektro, Detroit Elektro und so ist schon das, was für Classic steht, ne? Sowas, was man als sozusagen als Elektro kennt in dem Sinne. Mhm. Und das ist es aber nie. Aber das ist es aber nicht, mein Kleiner. Du Schlingel, der macht Techno.
1: Der macht Techno und House. Und ich habe auch einen Shoutout. Wollen wir den kurz holen?
0: Nee, nur wir machen Sekunden. Machen wir später. Heute ist gerade
1: reingeflattert
0: übers Netz. So ein Laufband.
1: Aber wird auch am Start sein, Drive Train von Suri Records aus Detroit, kennengelernt über Klaus Bachow, damals auch über das Dave Festival hier gastieren lassen in Dresden. Und da brachte er dann in das Vault 13, was es jetzt nicht mehr gibt, wo wir den letzten Kosmonautentanz ja immer abgehalten haben, so vor anderthalb Jahren noch dort drin, bevor es eben weggentrifiziert wurde, leider Gottes. Und dort waren sie auch zu Gast, dort hatte ich sie auch im Interview, in der letzten Kosmonauten-FM-Sendung gibt es das Interview auch nochmal nachzuhören. Könnt ihr auf hirdes.at/kosmonautentanz euch nochmal unter der Rubrik Kosmonauten-FM anhören.
0: So, mein Kleiner, das ist genug Werbung hier mal für die ganze Sache. Jetzt hau mal einen raus hier, damit die Leute mal hören, was das bedeutet, wenn sie bei Hirdes oder irgendwo Kosmonauten Records klicken.
1: Also ich soll jetzt was anspielen von mir.
0: Nö,
1: ich habe extra Set für
0: hätte
1: euch.
0: Ich hätte
1: doch News, ja. Dave ist gerade in Startlöchern.
0: Dave, ja, Dave, war gut. Was hast du? Du hast auch mal
1: nicht zu
0: was Neues?
2: Ja, also. Ja, ich habe da auch noch so
0: und?
2: Zwei, drei Releases.
1: Drum and Bass oder was hast du am Start?
2: Nee, wieso Drum and Bass?
1: Das finde ich doch Drum and Bass.
2: Weil jetzt hier Elektro. mein Propeller, der sorgt dafür, dass ich auch mal abheben kann. Nee, ganz einfach. Ich habe natürlich passend zur Sendung was Elektronisches vorbereitet. Okay. Ne? Ich kann auch anders.
1: Du hast also ein Basecap, kann man sich vorstellen, auch für die Hörer, die es jetzt nicht sehen, und da ist so ein Propeller drauf.
3: Wie bei den Acme-Tunes.
1: Witzige Sonntagsaktion. Nein,
2: man muss ja irgendwie vorwärts
1: kommen. Strom unterwegs fürs Handy, ne? Und dann passt es.
2: So, genau. Ich meine, ich kann da auch hier USB mit anschließen, dann kann ich mein Handy mitladen, ne? Ist ja ist halt Windkraft, ne? Ich meine, ne? Kostenloser Strom, ne? Verstehen manche Leute auch wieder.
3: Super Sache. Es gibt so viel, es könnte so einfach sein, es gibt so viele schöne Lösungen. So, was hast denn du heute rausgesucht, mein Kleiner?
2: Also ich habe da einfach ein paar, drei Releases.
3: Mach mal dein Favorite an hier, was
2: erledigt
3: dort hier? Y-Town. Ja, dann, hau raus.

So, das war Calligat 13 Wake System von Fansign Records 025 und ungefähr ja, vor 14 Tagen rausgekommen, also müsste der 30.04. gewesen sein.

0: Max Cooper zusammen mit AFKid, eines meiner absoluten Favorites. Es ist, das Jahr ist noch nicht so alt. Wir sind im Mai, wollen Monat Mai, wenn der weiße Flieder wieder blüht, wie man so schön sang früher. Und ja, aber nichtsdestotrotz. Ja, auf jeden Fall fährt Max Cooper schon seit Ewigkeiten dabei. Also wenn euch der Name über den Weg läuft, in diversen Genres unterwegs, immer innovativer, dufter Stuff. Und jetzt Carsten, ne, versuch mal zu kontern hier, was geht denn ab?
1: Ich darf was Musikalisches darbieten, also jetzt ein Set oder Einzeltracks oder ein Setchen.
0: Hast du noch einen hier zur Neuvorstellung oder Alltime Favorites? Was ist was
1: gerne vielleicht
0: im Bereich Elektro-Techno, ne? Also du bist sehr vielfältig. Du bist sehr vielfältig unterwegs, muss man sagen.
1: Ja klar.
0: Und heute mal den Elektro-Breaks-Ordner rausgezogen, sozusagen. Sammelst du das eigentlich oder wie ist das so? Das kommt ja zugeflogen mit dem Radio,
1: ja,
0: die Bemusterung.
1: Ein paar Sachen eben, die auch zu mir so rüberschwappen in Sachen Breaks oder eben Mashups oder all sowas.
0: Entschuldigung.
1: So, ne? Bootlegs oder Sachen, die man so immer mal sammelt oder es kommt plötzlich eine Version in einem Edit mit Breakbeat drunter oder so. Und all das habe ich ein bisschen zusammengetragen, passend heute zum Sonntag. Hab jetzt gerade noch hier was in der Mache, aber der Dave wollte noch was spielen, lass ihn noch einen spielen und dann würde ich.
2: Da
1: hast du noch zwei, eben. Er hat noch zwei. Machen wir das erstmal, oder?
2: Ich hol euch jetzt nochmal auf die Ohren. So, und zwar.
3: Nein, doch, aber ist
1: step
3: so.
1: Step.
3: Ich habe da noch von Set, On the Mic Future Flex, ja, vor einem halben Jahr ungefähr rausgekommen. Und, aber auch sehr witzig. Auch so ein bisschen oldschool-lastig, finde ich.
2: Na dann.

0: Ja, so, da sind wir wieder. Das war natürlich Sonico mit No Drama, man hat's ja gehört. Am 7.5. rausgekommen. Und Producer habe ich noch Tony Donson. Gibt ein geiles Video dazu.
1: Carsten, bitte übernehmen
2: ja,
1: Sie.
2: Ja.
1: Kannst du im Cockpit, dachte, heute, okay. Jetzt im Mix. Ja, lass Kapitän es Digital Chaos mit Popbreaks. Also viel Spaß, lehnt euch zurück.
2: Lass auf das Buch.
1: Wo auch immer ihr seid, wir hoffen, euch geht's gut. Bleibt kritisch, aber friedlich und vor allen Dingen zuversichtlich. Carsten, und ab geht's.

DJ Digger, der hat Chaos im Mix für euch live hier in den heiligen Hallen vom Coloradio im Zentralwerk. Wir hoffen, euch geht's gut. Genießt Wonnemonat Mai. Bleibt dran, bis 24 Uhr noch. Syncopate Lives auf Coloradio.

0: Ja, was soft ist am Sonntagabend für euch auf Colorado bei Synkopat Live, die Sendung mit Tada.
1: Und heute dem Digital Chaos live in the mix für
0: Danke
1: euch.
0: Danke für die Einladung.
1: Und das ist ein Track von dir?
0: Ja, kam raus bei der letzten Free Compilation Kosmonautentanz. New Coordinates aus Gute Reise war eigentlich mit Macabre gedacht. Decaber, sie hatte damals im Buch gelesen, ein paar Tracks heute, die ich gespielt habe oder spielen werde. Hatte ich auch beim Büro oder kurz vorm Büro Paul Fröhlich Closing damals zur Space Garden Art Session in pandemischen Situationsphasen.
1: Wie du gerade sagst, eine gute Reise. Hier aus dem Cockpit, liebe Leute, wo auch immer ihr seid, genau.
0: Und dazu ihr
1: reist und wir machen, Carsten macht die Musik dazu. Bis 24.
0: Kommt nächste Woche auf jeden Fall Mittwoch rum. Kosmonautentanz 16 Jahresfeier und 5 Jahre Kosmonauten Records an sich dann
1: das. Das müssen wir, wie ich dazu kommen konnte, na, da müssen wir auch nochmal reden.
0: So lange.
1: Viel Spaß erst einmal.

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0: Hat's dir denn gefallen? So halbwegs.
1: Ich hoffe, ja, liebe Leute.
0: Euch hat's gefallen.
1: Zuhörerinnen und Zuhörer des Freien Radios.
0: Fand ich auf jeden Fall.
1: Ihr hört Syncopate Lives.
0: Immer am, wann ist das immer? Am zweiten oder dritten Sonntag?
1: Jeden zweiten Sonntag im Monat. Sonntag. Nur auf Coloradio. Und heute Kapitän Digital Chaos.
0: Vielen Dank für die Einladung.
1: War schön. Und heute mal zum Thema Elektro. Am Mittwoch, also in die Himmelfahrt rein, wobei unklar ist, wo ihr hinfahrt, wenn dort oben schon voll ist.
0: Na, in den Himmel.
1: Hier im Foyer.
0: Orbit, wie gehabt.
1: Und
0: kommt auf jeden Fall
1: genau,
0: vorbei.
1: Genau, mit Leuten aus Detroit.
0: Ich rassel es mal kurz runter. Ist das okay? Ist das genehmigt, wenn ich es kurz runterrassel? Und zwar am kommenden Mittwoch, 13.05. im Zentralwerk Foyer. Ab 20 Uhr gibt es eine Party zu New Coordinates, eine Record-Release-Party auf dem Label Kosmonauten Records, Katalog Nummer 33, Digital Chaos, New Coordinates mit Remixen von unter anderem Ulf da Wulf, der es Warm-Up mit dem Vinyl, ja, Set oder ja, spielt. Aber digitalerweise, er spielt uns also ein Pre-Produce zu und dann wird das hier gezeigt im Warm-Up bei uns. Danach geht Solar Sound Network, heute schon in der Sendung gehört, mit der Breaks-Nummer an den Start. Danach folgt auf jeden Fall ein Set von Digital Chaos featuring Scotty Böttcher, der an den Dake 7 Keys spielt. Danach geht Eniac an den Start, danach Sandro and Life und Drive Train aus Detroit. Das wollte ich auf jeden Fall noch kurz durchgeben. Du wolltest abmoderieren, weil, oder machen wir eine Stunde?
1: Hast du Bock? Auf jeden Fall noch eine Stunde, liebe Leute. Auf DAB Plus okay. Geht's weiter, genau. Also UKW, genau. Liebe Leute, da geht's morgen dann 1800.

0: Wieder weiter, kommt gut durch die Nacht und in die neue Woche, wo auch immer ihr seid.
1: Okay, wir versuchen noch ein bisschen weiter zu spielen und müssen hier einen Regler runterziehen im anderen Studio. Willst du mal rübergehen? Hast du Bock? Soll ich was anschalten derweile? Ich habe noch was vom Anfang, was vom Soundcheck.
0: Oder wir fangen mit dem wieder an?
1: Nee, wir fangen mit dem
0: also
1: an und du gehst mal
0: rüber
1: ins andere
0: Leute,
1: Studio, um
0: ne?
1: die Wiederholung
0: wir haben hier, zu bleiben. Wir spielen uns jetzt noch ein paar Platten vor und
1: so machen
0: ich hoffe, euch gefällt's. Bleibt dran. DAB Plus, Kanal 7a. Oder coloradio.org mit Hintergrundinfos und Kontaktmöglichkeiten.

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Wir spielen uns oder euch ein paar Platten vor. Viel Spaß.

Syncopate Lives mit Digital Chaos und Cliff Henning heute in der Intensive Version, My Kätzchen Edition.

0: Syncopate Lives mit dem Digital Chaos hier in der...
1: Ich grüße, ihr Lieben. Schön, ihr habt noch durchgehalten. Es ist 8 Minuten vor Nacht zum Einsam.
0: Ja, es wird ja auch später dunkel.
1: Bist du arbeitssuchend oder?
0: Nee, ich mag einfach hier, wenn wir uns Platten nicht vorspielen. Ich hoffe, ihr fand es auch dufte. Genau, Montag ist schon Tag.
1: Sowieso. Ihr habt euch es wohl gehen lassen. In den letzten 4 Stunden kann man jetzt sagen. Und sonst ist es immer am 2.
0: Am 2. Sonntag, Syncopate Lives, genau.
1: Von 21 bis 0.
0: Genau. Und du am Mittwoch? Leute aus Detroit da?
1: Eine Party vor. Ich habe mal eine Platte gemacht. Irgendwie, das sollte eigentlich die 5. mit Kimikaze werden. Das entstand irgendwie in die Lyrics nach irgendwie 5 Jahren. Habe ich dann gesagt, wir nehmen die Platte jetzt und ich mache mit der Originalen einfach mal einen Refresh und frage ganz viele Leute, die ich schon immer mal fragen wollte oder die gerade cool passen könnten. Habt ihr denn mal Lust, einen Remix zu machen? Zum Beispiel auch Ralf von der 3. Raum, der meinte so, ich mach's mal Pause und bin raus und macht das auch irgendwie anders und das hat sich leider nicht ergeben.
0: Aber du kamst hier raus, ist sehr geil.
1: Dafür hat Drive Train aus Detroit auf jeden Fall ja gesagt und kommt auch hier nach Dresden nächsten Mittwoch.
0: Ins Foyer.
1: Und ist neben June Attingens und Underground Assistants einer der Stühlen, laut Klaus Bacher Aussage, der Stars.
0: Genau.
1: Zwar auch in der Doku übrigens sehr zu empfehlen, wenn ihr mal einen Doku-Time machen wollt, jetzt vielleicht vorm Schlafen oder so. Funk.
0: Okay.
1: Heißt das eigentlich.
0: Abgefahren. Ne?
1: So, da könnt ihr euch
0: das mal
1: hören. Da spielt Techno auf jeden Fall. Und davor genau. Sandro M. Ja, eigentlich bekannt von Uncanny Valley und so. Uncanny Valley Radio. V-Funk, UV.
0: Überrascht dich gerne selbst.
1: all das würde hier stattfinden. Und ich dann.
0: Ich möchte Solarsa und Network.
1: Die werden auch spielen. Das war nämlich.
0: Sehr schön.
1: Der Martin und der André. Grüße gehen raus an dieser Stelle. Und danach eben, wie gesagt, Digital Chaos. Ich selbst mit dem Original bzw. der Refresh-Version von 2026 mit Scotty Boettcher hier übers Radio kennengelernt.
0: Von die hier, von die Morgenmädels oder was?
1: Na,
0: Katastrophe.
1: Nein.
0: Das ich kenne nur Lutz Schramm, der ist abgefallen. Was macht der Techno oder was?
1: Und dann haben alle ein Foto hier gemacht irgendwie.
0: Vielleicht Club
1: Dresden.
0: Drauf,
1: aber ich konnte nicht. Egal. Auf jeden Fall.
0: Sind wir ja auch beim Radio.
1: Aber das ist doch nicht so. Scotty Boettcher, den nächsten Mittwoch hier die DX7 Keys des 1983er Yamaha DX7 mit eigenen Presets aus Split bespielen wird. Kommst du denn vorbei?
0: Ja, ich denke schon, liebe Leute, genau.
1: Deswegen bin ich eigentlich hergekommen. Ich wollte dich fragen, ob du vorbeikommst.
0: Lasst uns vor der Melzerei treffen, wie früher davor stehen.

0: gebracht.
1: Liebe Leute, viel Spaß, wo auch immer ihr seid.
0: Mein Rollschmiss für heute übrigens, Grüße, Grüße, ins Fat Fenders, da gibt es immer noch Platten zu kaufen. Und die Nummer hat er mir vorgestellt beim 10-Inch-Day von Binne, der jetzt auch eine Sendung hier dank mir hat. Und die sollten wir uns anhören.
1: Das machen wir,
0: Joy
1: genau.
0: Joy Robison, Fight FM.
1: Genau.
0: Das ist aber Coloradio, nicht
1: ihr hört, sondern Coloradio, genau.
0: Heute aber nicht mehr, sondern im Stream.
1: Und DAB Plus.
0: 4 Minuten noch oder willst du noch eine Stunde? Jetzt ziehen wir den Regler hoch, die muss laufen.
1: Und, genau, gehabt euch wohl, kommt gut in die neue Woche, genießt den Frühling, wurde Monat Mai.
0: Das wird richtig
1: bleibt
0: schön.
1: Bleibt dabei.
0: Und kommt Mittwoch mal rum, bitte.
1: Genau, und bleibt kritisch, aber friedlich und vor allem zuversichtlich.
0: Wie gehabt.

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dann Verbrecher. Die heutigen Götter sind unfehlbar. Morgen waren die mächtigen Götter von morgen unfehlbar. Übermorgen wurden die mächtigen Götter von morgen gestürzt von den unfehlbaren Göttern von übermorgen. Übermorgen waren die Götter von morgen Verbrecher. So stürzten die Götter von vorgestern, gestern, morgen und übermorgen Verbrecher.

0: Zum Glück haben wir die Götter von heute.
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4: Das war unser Politmagazin von LKM. Und wir haben heute eine etwas spezielle Situation hier im Zentralwerk in Dresden. Es ist Tag des offenen Zentralwerks und gleichzeitig Tag des offenen Studios. Das heißt, es können Gäste, die Interesse haben, hier in die Studios kommen. Vielleicht habt ihr auch gelegentlich Hintergrundgeräusche gehört. Wir haben die Studios offen. Selbst wenn die Mikros auf sind, können die Leute hier reinschauen. Und deswegen ist heute auch das Programm etwas anders, als es in der Regel sein sollte. Das heißt, ich werde jetzt noch eine halbe Stunde weiter moderieren, und zwar nochmal an Musiker erinnern, die im vergangenen Jahr, im Jahr 2025, verstorben sind. Und da geht es erstmal mit einem Thema los.

Genau, the beat goes on. Wie kann man am besten einen Verstorbenen ehren, einen verstorbenen Musiker, indem man seine Musik spielt? Und da will ich zu einem Musiker kommen, der in einer Band gespielt hat, in der sich Eric Clapton nach seinen vorhergehenden Jahren bei Cream und in anderen Konstellationen regelrecht in einer Bandkonstellation etwas versteckt und hat und geborgen hat. Nämlich bei Derek and the Dominoes. Und Bobby Whitlock, ihr Keyboarder, ist im vergangenen Jahr gestorben. Und es gibt einen tollen Song von dem Album, auf dem Bobby Whitlock auch Komponist und Autor ist. Und eben jenen Song will ich euch spielen. Layla and Other Assorted Love Songs, Tell the Truth. Thank you.

In Erinnerung an Bobby Whitlock, den Keyboarder von Derek and the Dominoes, unter anderem mit Eric Clapton auf dem 1970er Album Layla. Hier bei dem Song ebenfalls als Autor beteiligt, an der Orgel, am Klavier, an der Akustikgitarre und am Gesang. Ich möchte jetzt noch zu einer interessanten Band der End-60er, Anfang 70er Jahre kommen, wo der eine oder andere nur so den einen oder anderen Song kennt. Aber den ich jetzt spielen werde, mit dem will ich an John Lodge erinnern, den Bassgitarristen und Sänger von The Moody Blues aus dem Jahr 1972.

I'm just a singer in a rock and roll band, The Moody Blues. Und hier am Bass und am Gesang John Lodge, der im vergangenen Jahr verstorben ist. In den 80er Jahren gab es einige Bands, die den Hard Rock in den Heavy Metal geführt haben. Und darunter Whitesnake und Thin Lizzy. Und der Gitarrist, ein Gitarrist dieser beiden Bands, John Sykes, ist im vergangenen Jahr verstorben und er ist Co-Autor ziemlich vieler bekannter Songs von Whitesnake. Und da komme ich nicht umhin, zu seinen Ehren diesen Song zu spielen.

Is This Love? Co-writing durch John Sykes an der Gitarre und David Coverdale am Gesang bei Whitesnake, in Erinnerung an John Sykes, den Gitarristen von Whitesnake, der im vergangenen Jahr verstorben ist. 1980 habe ich sie, da ich aus einer Gegend kam, wo ich nicht ganz so im Tal der Ahnungslosen gelebt habe, habe ich sie im Fernsehen im Rockpalast sehen können. Da nannten sie sich Ian Hunter featuring Mick Ronson. Diese Band ist mal hervorgegangen aus einer Band, die sich nannte Mott the Hoople. Ganz interessanter Bandname. Sie sind auch von David Bowie unter anderem produziert und gefördert worden. Unter anderem hat er ihr Album All the Young Dudes produziert. Und ich spreche von Mick Ralphs, den Gitarristen und Sänger von Mott the Hoople, der im vergangenen Jahr verstorben ist. Und da will ich natürlich in dieses von David Bowie produzierte Album mal reinhören mit euch.

Ready for Love von Mott the Hoople in Erinnerung an Mick Ralphs, den Gitarristen, Sänger und Mitbegründer der Band Mott the Hoople und bei dem gespielten Song auch Komponist. Jetzt kommen wir zu einer Band, die erst in den 90er Jahren Aufsehen erregt hat, gegründet wurde und heftig in die Seiten gegriffen hat und deren Mitbegründer und Bassgitarrist Sam Rivers ist im Alter von leider nur 58 Jahren im vergangenen Jahr verstorben. Die Band heißt Limp Bizkit. Fragt mich nicht und schlagt mich nicht, ob ich das richtig genannt und gesprochen habe, ob die Band wirklich so heißt. Aber ich will an Sam Rivers erinnern, indem ich einen von ihm mitproduzierten und komponierten Song spiele. Und zwar Lonely World.

0: In Erinnerung an Sam Rivers, Mitbegründer und Bassist der Band Limp Bizkit. Das soll es für heute von mir für euch gewesen sein, an Erinnerung an verstorbene Musiker des vergangenen Jahres. Ich werde im Juli in Rudolstadt sein und euch dann da noch vom Rudolstadt-Festival berichten. Zuvor habe ich überlegt, im Juni euch das Instrument des Jahres, das Akkordeon, mal als Rockmusikinstrument vorzustellen in eine Sendung, das Akkordeon im Rock zu senden. In diesem Sinne wünsche ich euch einen schönen Sonntagabend und eine schöne Woche. Macht's gut, euer Old Man.
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0: Ja, herzlich willkommen, liebe Koloradisten, Hörerinnen und Hörer des Freien Radios aus dem Zentralwerk, wo heute Tag der offenen Tür war, hier in Dresden-Pieschen, auf 98,4 und 99,3 von 12 heute bis 24 zu hören im Großraum Dresden. Und aber, wie sich das gehört, live digital in Farbe 24/7 sind wir über www.coloradio.org zu hören im Stream und auf der Seite dann auch Kontaktmöglichkeiten beziehungsweise Links zu Sendungen zum Nachhören und frei hoch 3, wie ich gerne sage, jetzt auch auf DAB Plus Kanal 7a im Ostsachsen-Mux und zusammen mit dem Freien Radio aus Zittau, Radio Z. Ja, auch da 24/7 und digital. Ja, und was wird's weitergeben? In der nächsten halben Stunde noch einen weiteren Beitrag zum Thema Kunstkultur. Da geben wir uns Sonntag Mühe. Sozusagen erst LKM. Schönen Gruß nochmal an Gernot und Hans-Jürgen, LKM und das Sonntagsmagazin und ihre Musiktipps und Beiträge. Sehr schön. Und genau, und zwar aus dem Podcast 30 Minuten Kunst zum Fotograf Fred Stein, Dresden, Paris, New York. Und dann gibt's ab 20 bis 21 Uhr, heute ist ja auch Muttertag, na, 8. Mai, da fallen viele Sachen zusammen, also Tag des offenen Werks hier im Zentralwerk war mit, ja, gut besucht, schöne Stimmung, aber auch eigentlich 8. Mai, Tag der Befreiung und dazu der Beitrag, aber vorab, denn keine Soldaten ohne Muttis, gibt's noch ein paar Muttertagsgrüße von einigen Freunden, die wir heute im Hof eingesammelt haben, inklusive Wunschmusik für die Mamas. Und dann ab 21 bis 24 gibt's Syncopate Lives, heute mal wieder Elektroschallmaien mit der Maikatze Kapitän Digital Chaos, heute mal im Studio, weil der hat sich jetzt eben am Mittwoch jemanden aus Detroit eingeladen und das war Grund genug, dass wir mal da schwatzen sollen. Und genau, und dann der Cliff Henning mit einem entspannten Set für die Mamas hinten raus dann. Also bleibt dran. Bunter Mix aus Kunst, Kultur und Politik. Coloradio, der Name ist Programm. Stay tuned, liebe Leute, und viel Spaß beim Gewinnen neuer Einsichten.
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2: Hallo und herzlich willkommen zu 30 Minuten Kunst. Ich bin Jens Trocher und ich bin heute verabredet mit dem Generaldirektor der Albertina in Wien, Dr. Ralf Gleis. Und wir sprechen über eine Künstlerin, die vielleicht jeder irgendwie schon mal gehört hat oder sogar der jeder schon mal begegnet ist, Marina Abramović. Und ich habe mich gefragt, lieber Herr Gleis, wie schafft man es, eine Performance-Künstlerin ins Museum zu bringen?
3: Ja, erstmal hallo und es freut mich, dass wir heute sprechen. Und Sie starten gleich mit einer sehr guten Frage, denn diese beschäftigt auch Marina Abramović selbst bis heute und beantwortet sie. Nämlich in ihren Anfängen waren die Aktionen vor kleinem Publikum oft kaum dokumentiert und daher weder verkäuflich noch eigentlich ausstellbar. Und es geht in der Performancekunst letztlich seither immer auch darum, eine bildliche Fixierung in unterschiedlichen Medien, auch im Film etwa, zu erlangen. Und daher sind auch die weiteren Entwicklungen und Ideen, die von Marina Abramović eingebracht wurden, zum Beispiel die Wiederaufführung von früheren Performances, sehr relevant fürs Museum. In unserer Ausstellung zeigen wir daher Videos, Fotografien, Objekte, die eben in diesen Performances genutzt wurden. Und darüber hinaus gibt es eben Reenactments, also Wiederaufführungen ihrer ikonischen Performances zu sehen.
2: Jetzt ist Marina Abramović eine Künstlerin von Weltruf, von Weltrang. Wie ist es Ihnen gelungen, sie nach Wien einzuladen oder hat sie sich Wien ausgesucht für ihre, ja, große Retrospektive?
3: Tatsächlich gibt es eine enge Beziehung von Marina Abramović zu Österreich. Sie stammt ja aus Belgrad. Und tatsächlich war es so, dass sie in ihren Anfängen, als auch diese Performancekunst überhaupt noch nicht etabliert war, nach einer Galerie suchte. Das war die Galerie Krinzinger, die zunächst in Innsbruck, später dann in Wien war und hat hier also wirklich auch angefangen, Kunst zu machen und in die Öffentlichkeit zu treten. Und das war ja die Zeit, in der Österreich eben durch eine besondere Happening- und Fluxusbewegung geprägt war. Da sprechen wir also in den 1960er Jahren vom Wiener Aktionismus, Günter Brus, Hermann Nitsch, Rudolf Schwarzkogler etwa. Und da gab es auch Künstlerkolleginnen wie Walli Export, die schon ganz bewusst ihren Körper eingesetzt haben in ihren Performances. Und da fühlte sich also Marina angebunden. Und als ich sie dann gefragt habe, ob wir diese Schau hier machen können, war sie gleich bereit. Mehr noch, sie wollte gerne, dass diese Tournee, die ja durch verschiedene europäische Städte ging, wie London in der Royal Academy, in Amsterdam und dann später auch in Zürich, da sollte die nun in Wien enden. Und das war durchaus von ihr bewusst gewählt. Und man hat das auch gemerkt, als sie hier zugegen war, dass sie dann zum Beispiel ganz intensive Gespräche mit Walli Export geführt hat und tatsächlich auch mit der Galeristin Krinzinger sich nochmal ausgetauscht hat, denn sie begreift das schon hier als ihren Beginn ihrer Karriere.
2: Eine erste Performance, über die wir sprechen wollen, ist die sogenannte Rhythm-Serie. Und damit erregte sie unheimliches Aufsehen, nicht nur beim Publikum, die das live gesehen haben, sondern auch international, weil sie war nicht ganz ungefährlich.
3: Ja, das ist diese wirkliche Stunde Null, wenn man so will, in ihrer Performancekunst. Die heißt auch Rhythm Zero. Und das war eine Performance, die damals wirklich noch mit einem relativ kleinen Publikum fast unter Ausschluss der Öffentlichkeit stattfand. Im Studio Mora in Neapel war das 1974. Und Abramović hat sich also dort einen ganzen Tag hingestellt, hat aber auch auf einem Tisch ausgebreitet um die 70 Objekte von der Feder bis zur geladenen Pistole. Oder besser gesagt, die war die Pistole und die Patrone einzeln dort. Es waren Rosen, es waren andere Dinge wie Rasierklingen dort hingelegt. Und die Instruktion nun an das Publikum war, ich stehe still, ihr könnt mit mir machen, was ihr wollt. Und ich übernehme für alles die Verantwortung. Und es fühlt sich an oder hört sich schon so an wie diese berühmten Sozialexperimente, die man gemacht hat. Also wenn jemand in einen Raum gelassen wird und für seine Handlungen gar keine Rechenschaft irgendwie übernehmen muss, dann wird einiges ausgelöst. Und tatsächlich ist das wirklich auch ganz bedrohlich gewesen, was sie da ausgelöst hat. Denn es gibt damals eben Fotodokumentationen über diese Performance und man sieht eben auch, sie wurde halb entkleidet. Man hat ihr mit der Rose in den Körper geritzt. Es wurden ihr wirklich auch eher Dinge angetan, als dass man irgendwie sie gut behandelt hätte. Und am Ende hat tatsächlich jemand auch diese Patrone genommen und die Pistole geladen und sie ihr an den Kopf gehalten. Also wirklich eine wirkliche Grenzüberschreitung, wenn man so will. Und erst in dem Moment, wo die Künstlerin selber wieder aktiv wird und den Blickkontakt aufnimmt und sich bewegt, wird quasi dieses ganze Szenario umgedreht und die Personen sind ganz betreten im Raum, die solche Handlungen ausgeführt haben, aber auch die einfach zugeschaut und zugelassen haben. Und daher merkt man schon, das ist sozusagen etwas, was diese Kunst von Marina Abramović ausmacht. Es ist eine wirkliche Gratwanderung, immer in der Absicht, auch Grenzen zu überschreiten, körperliche Grenzen zu überschreiten. Und vor allem auch, was man merkt, Performancekunst funktioniert ja im Zusammenhang und in einer Konstellation mit dem Publikum zusammen. Also das Publikum ist Teil dieser Kunst. Und daher ist es so, wirklich in diesen ersten anfänglichen Performance ist auch immer wieder zu solchen Interaktionen mit dem Publikum gekommen, wo man letztlich auch die Künstlerin vor ihrem eigenen Mut und vor ihrer eigenen Grenzenlosigkeit bewahren musste. Ja.
2: Da haben Sie zwei Fragen in mir aufgeworfen. Erstens, Sie haben gerade Grenzüberschreitungen angesprochen. Wissen Sie, wie ihr es danach ging? Und die zweite Frage, Sie haben das als Stunde Null so ein bisschen bezeichnet. Woher hat sie diese Inspiration oder auch diese, ja, diesen Art von Anlass gefunden, solche Performance zu entwickeln oder diese Performance zu entwickeln?
3: Ich denke, die Künstlerin schöpft da sehr aus sich selbst heraus und gibt etwas in die Kunst, was sie selber zur Verfügung hat. Und jeder, der sie persönlich einmal getroffen hat, wird das, glaube ich, bestätigen können. Sie hat ja so eine unglaubliche Präsenz und eine innewohnende Energie. Und sie kann eben durch diese einfache Begegnung mit dem Menschen Dinge auch auslösen. Und ich glaube, sie probiert sich in diesen Performances am Anfang sehr stark auch aus in ihrer Präsenz, und sie geht auf ein Medium, das muss man auch sagen, wie eben auch hier in Österreich Walli Export oder andere Künstlerinnen das gemacht hat, was noch nicht so stark männlich dominiert war. Also wenn ich eine neue Kunst schaffen will, dann war das als Frau auch in der Performancekunst noch ein unbeschriebenes Blatt, war die noch gestaltbar war, mehr möglich. Und ich glaube, daher versucht sie eben so einen eigenen Weg in der Kunst mit ihrer eigenen Körperlichkeit, mit dem, wie sie sich selber, also ihren Körper als Instrument, als Werkzeug einsetzt, einzubringen. Und natürlich gab es da auch, wie gerade schon erwähnt, im Wiener Aktionismus und in der Fluxusbewegung, im Happening, Parallelen und Entwicklungen, die sicherlich auch beeinflussend waren und sie inspiriert haben. Aber sie hat auch, glaube ich, diese Chance gesehen, dort etwas ganz Eigenes zu kreieren, und geht sehr stark von sich und ihrer Persönlichkeit aus. Am Anfang in Belgrad, sie kommt ja aus einer wirklich auch sehr kulturaffinen Familie. Die Mutter ist Museumsdirektorin, der Vater dann etwas ganz anderes, er ist halt Militär unter Tito eben in der Armee. Aber natürlich kommt sie früh mit Kunst in Berührung, sie fotografiert früh, und dann kommt sie eben auch auf dieses neue Medium der Performance.
2: Sie haben es gerade schon angesprochen, ein paar biografische Details wollen wir noch besprechen. Sie ist 1946 in Belgrad im damaligen Jugoslawien geboren. Tito war der kommunistische Herrscher, die Eltern waren fest im System eingebunden. Der Vater hat dann die Familie verlassen, und sie oder dieses Elternhaus hat sie sehr stark geprägt. Wie hat sie das geprägt?
3: In ihren Arbeiten wird eigentlich diese Herkunft aus Belgrad und, wie sie selber immer sagt, sie sagt dann immer so generalisierend vom Balkan, eigentlich ständig behandelt. Also wir kennen viele Arbeiten bis zum heutigen Zeitpunkt, wo sie immer wieder mit dieser Identität, dieser Herkunft auch arbeitet. Und das beschäftigt sie als politischen Menschen auch sehr. Und man kann sagen, dass sie natürlich durch diese Umstände, dass sie einerseits in einer eben wirklich mit der damaligen kommunistischen Führung konform Familie aufgewachsen ist, hat sie auch Privilegien genossen. Das heißt, sie konnte auch Kunst zum Beispiel sehen und im geringen Umfang auch reisen. Und auf der anderen Seite war es aber auch so, wenn sie das aus der persönlichen Sicht beschreibt, ein ganz, ganz schwieriges Verhältnis auch mit der Mutter, die sie wenig liebevoll behandelt hat, wo keine wirkliche körperliche Nähe zugelassen wurde und wo sehr viel offensichtlich mit Zwang und Druck gearbeitet wurde in der Erziehung. Und sie hat dann immer selber gesagt, dass sie die Mutter so gesehen hat, die wollte sie quasi zu einer Art Kriegerin, zu einer taffen Frau erziehen. Und wenn man heute Marina Abramović persönlich begegnet, ist das Gegenteil eigentlich der Fall. Sie ist eine sehr warmherzige, sehr offene, sehr positive Frau, die eben sehr viel Energie auch übergibt und ausstrahlt. Und sie brauchte, wie sie selber sagt, eine lange Zeit, um sich zu diesem Menschen zu entwickeln, mit diesen Vorbedingungen. Daher hat das sicherlich auch Einfluss auf ihre Kunst und auf ihr Sein, wie sie quasi dort groß geworden ist.
2: Eine Performance, die man bei Ihnen auch sehen kann, hat auch wieder mit Ihrer Biografie zu tun, und zwar mit Ihrem ehemaligen Partner Ulay. Und zwar steht sie in der Ursprungsperformance mit ihrem Partner in einem engen Türrahmen gegenüber, und Besucherinnen und Besucher müssen da durch, wenn sie in den Ausstellungsraum kommen.
3: Ja, diese Arbeit, Imponderabilia genannt, ist eine Performance, die erstmals 1977 in Bologna, wiederum in Italien, aufgeführt wurde. Und da hatten sich also ihr damaliger Partner und Marina Abramović nackt in den Eingang des Museums gestellt, so dass alle Besucherinnen und Besucher quasi sich hindurchzwängen müssen. Und man kommt unweigerlich mit dem Künstlerduo in Kontakt. Also man muss wirklich durch sie hindurch in die Kunst eintreten. Und das ist natürlich so ein partizipativer Akt im Kunsterleben, der viel mit den Besucherinnen und Besuchern macht. Und natürlich kann man viel auch da hinein interpretieren. Es ist ein bisschen so, wie die Stützen des Museums sind die Künstlerinnen und der Künstler oder die Karyatiden, wenn man so will, also Figuren, die einen beim Eingang begrüßen. Aber es ist noch viel mehr als das. Und diese Performance wurde dann auch wiederholt von den beiden oder auch von Marina mit anderen Partnern und dann später auch von anderen Performern aufgeführt. In unserer Ausstellung ist es tatsächlich so, dass diese auch wirklich in einem Reenactment dargestellt wird und regelmäßig für unsere Besucherinnen und Besucher auch nicht nur zu sehen, sondern zu erleben ist. Und ich habe am Anfang der Ausstellung da mir die Situation betrachtet und habe gemerkt, es ist bis heute so, dass das keine Selbstverständlichkeit ist für uns. Ich glaube, dass die Menschen heute sogar vielleicht noch anders als in den 70er Jahren, nach den Jahren der Pandemie, nach unserem heutigen Standards ganz unwohl wird, wenn sie eben nackte Menschen direkt berühren müssen, um irgendwie Zugang zu kriegen. Und man sieht den Leuten an oder man hört auch in Gesprächen bei Besuchergruppen, dass sie sich überlegen, gehe ich da jetzt durch, will ich mich dem aussetzen oder nicht und in welche Richtung drehe ich mich? Drehe ich mich mit dem Gesicht zum Mann oder zur Frau? Was ist mir unangenehmer? Also da werden Schamgrenzen ausgelotet, da wird eben anders als in der Videopräsenz dieser Arbeiten das nochmal wieder hervorgerufen, was eben intendiert war und was Performancekunst an sich so stark macht, nämlich dieses direkte Erlebnis. Und dass die Kunst oder das Kunstwerk in dem Moment entsteht, wo es eben aufgeführt wird. Und daher ist eben diese Wiederaufnahme so wichtig und ist auch für Marina immer wichtig, dass sie dieses Wissen weitergeben kann. Und das berührt auch ein bisschen so unsere erste Frage, wie kann man sowas ausstellen? Es gibt natürlich viele dokumentarische Möglichkeiten zu erzählen, wie war das damals, wie haben diese Performances stattgefunden, wie waren die Reaktionen. Aber das eigene Erleben ist nochmal ein ganz anderer Schritt und man merkt, dass die Performance dadurch auch ein bisschen zeitlos ist, weil dieses Herangehen, was Marina Abramović zusammen mit ihrem Partner Ulay, die schon seit 1977 auch dann enger zusammengearbeitet haben, so wirklich herausgefordert hat, das ist natürlich immer wieder dieses Hinführen auf existenzielle Themen, Liebe, Schmerz, Gefahr, Todesangst. Und natürlich sind das Grenzerfahrungen und Befreiungsrituale, die die beiden durchgemacht haben und nicht immer dem Publikum zugemutet haben. Aber wir werden Teilhaber dessen. Man erlebt es selber und man merkt sehr schnell, wo man auch als Betrachter, Betrachterin an die eigenen Grenzen stößt. Und ich glaube, dieses ist eine Qualität der Performance-Kunst, die eben so einzigartig ist und die Kunst zu einem ganz besonderen und intensiven Erlebnis macht?
2: Ich habe besonders intensiv erlebt, indem ich mich mit der Performance The Great Wall Walk beschäftigt habe. Und zwar ist das auch wieder eine Arbeit von Marina Abramović mit ihrem Partner Ulay. Und das Ganze endete aber relativ dramatisch. Was war das für eine Performance?
3: Naja, die Marina Abramović lernt 1975 Ulay kennen, der ein kongenialer Partner wird. Also bis 1988 haben sie eine sehr enge Beziehung. Das sieht man dann auch immer bei ihren Performances. Aber auch jenseits davon muss das wirklich so gewesen sein. Sie kleiden sich fast ähnlich, sie tragen das Haar in derselben Länge, sie versuchen wirklich zu einer Person irgendwie zu verschmelzen. Das wurde auch von Ulay selber so einmal gesagt, dass das programmatisch war, dass man das Männliche und das Weibliche hier zu einer Hermaphrodite quasi zu einem Dritten zusammenfügt. Und das war also eine sehr symbiotische Lebensgemeinschaft, Liebesbeziehung, aber eben auch künstlerische Beziehung, die viel miteinander zu tun hatte. Und nun waren viele der Werke, die dann entstanden sind, gerade so in den 70er Jahren bis 1980, wurden ja auch als solche Relation Works betitelt in der Rückschau, als Gruppe von Werken, die eben nur dann entstehen, wenn man das gemeinsam aufführt. Und dieses jetzt angesprochene Projekt, diese Great Wall Walk, hieß eigentlich ursprünglich The Lovers. Und man hat eben an zwei unterschiedlichen Punkten der chinesischen Mauern, hatten eben Ulay und Marina Abramović einen Punkt gewählt, um sich dann jeweils in einem 90-tägigen Gang auf den Weg zu machen, um sich dann am Ende zu begegnen. Nur kam es dann nicht zur Art Wiedervereinigung oder zur Hochzeit am Ende, wie vielleicht man annehmen möchte, sondern man hatte sich vorher entfremdet und hat aber die Performance quasi durchgezogen und damit auch so eine Art ritualisierten Abschluss einer langen Beziehung hier in die Performance gegossen. Und man merkt schon, dass eben viel von der eigenen Lebensrealität, von dem Leiden, Lieben und auch dem ganzen Erfahrungen, die man menschlich macht, hier einfließt. Und es ist natürlich auch eine sehr körperliche Arbeit wieder, also dieses Laufen, dieses Wandern. Und man merkt schon, dass das ist eben auch etwas, wofür Marina Abramović natürlich dann berühmt geworden ist, sind diese Long durational performances, also 90 Tage zu Fuß laufen und eben einige Schuhe dabei zu ruinieren und diese chinesische Mauer, die ja, wie man das so kennt, nur an einigen Teilen wirklich als Mauer und so historisch noch steht, sondern oft einfach ein Gang durch die Wildnis, muss man fast sagen, war. Und sie zieht das dann durch und am Ende trennen sie sich und das ist auch der Punkt, an dem natürlich die Künstlerin Marina Abramović sich dann neu erfinden musste. Also als Solokünstlerin, als nicht mehr in diesem Duo wahrgenommene Künstlerin. Und das ist sicherlich in der Gesamtheit ihrer Karriere ein ganz besonderer Moment gewesen.
2: Ich weiß nicht, wie es Ihnen geht, aber für mich hat gerade diese Performance auch so, Sie haben es gerade gesagt, so eine Art Ritualität. Es ist ja fast auch dieser Gang, fast eine Pilgerreise. Es ist was Spirituelles in dem Werk.
3: Ja, aus diesen Erleben dort, was sie sind ja auch vorher, muss man noch dazu sagen, vielleicht um das Ganze einzuordnen, Ulay und Abramović reisen also durch die ganze Welt. Sie sind sehr lange in Indien, leben in einem Camper in Australien und sind also durchaus auch hier mit diesem asiatischen Raum und dem dort vorherrschenden Religionen vertraut. Also man ist durchaus auch eben spirituell verbunden oder fühlt sich da spirituell auch verbunden. Und das führt auch zu einer Werkserie, die Abramović später dann aufnimmt, die im Prinzip diesen Bereich der Spiritualität nochmal ausweitet. Das sind eigentlich dann solche transitorischen Objekte, wie sie sagt. Das sind eigentlich Objekte aus Kupfer, Quarz und Mineralien, die sie dann nutzt, um Energien aufzunehmen, wie sie sagt. Und da bewegt sie sich also schon in eine etwas andere Richtung auch mit ihren Performances, weil es nicht mehr nur der Körper als Werkzeug ist wie vorher, sondern es sind mehr diese Objekte, das kann man vergleichen mit dann wie Joseph Beuys.

0: um solche zyklischen Prozesse vom Wachstum, Werden, Verfall, Erneuerung, also ganz spirituell, wie Sie sagen, aber vielleicht auch in einer sehr weiblichen Konnotation, die sie da aufgreift. Und das sind dann doch andere Arbeiten als vorher, die daraus entstehen.
1: Ich bin ja extrem neidisch auf diejenigen Besucherinnen und Besucher gewesen, die 2010 in New York waren und im MoMA eine Performance von ihr erleben konnten. Man kann in dem fantastischen Katalog, den es zur Ausstellung gibt, nachlesen, wie die Emotionen dort waren. Und zwar ist es eine Einzelperformance, die sie durchgeführt hat, mit der sie dann ja wahnsinnig erfolgreich war. Und zwar hat sie dort Menschen gegenüber gesessen. Sage ich jetzt mal ganz einfach.
0: Ja, diese wirklich einfache Versuchsanordnung, eine Künstlerin setzt sich in ein Museum und ihr gegenüber ist einfach nur ein Stuhl und die Besucherinnen und Besucher können sich hinsetzen und das Ganze einfach sozusagen in einen schweigenden Dialog eintreten. Also man darf sich hinsetzen, aber es ist kein Gespräch gedacht. Auch die Künstlerin sagt einfach nichts, sie sitzt einfach nur da. Und das Ganze findet in New York statt. Und das ist ja so eine Großstadt, pulsierend. Und viele waren sicherlich schon mal da, wenn man so durch die Straßen von Manhattan rund um das MoMA läuft. Die Leute hetzen aneinander vorbei. Und auch wenn man in der U-Bahn oder irgendwo unterwegs ist, man blickt sich nicht an oder man schaut sich am besten nicht in die Augen. Das wird schon fast als übergriffige Annäherung gesehen. Ja, man hat eigentlich eine Menschenmenge um sich, ohne dass man da jemals in Kontakt kommt. Und nun bietet sich eine Künstlerin an. Sie setzt sich hin und es ist quasi wie eine Art Therapiestunde, wenn man so will. Also man hat ein Gegenüber, was einem vorbehaltlos einfach in die Augen blickt. Also man sagt ja auch, das Auge ist das Fenster zur Seele. Und die Reaktionen, die da aufgenommen wurden, die spiegeln das sehr deutlich. Dieses Performance-Kunstwerk entsteht einfach, indem beide etwas geben, die Künstlerin und der Mensch, der sich dazusetzt. Und nicht selten ist es so geendet, dass die Menschen im Anblick und in dieser Auseinandersetzung mit Marina Abramović, die sich auch verletzlich offen gibt, selber so emotional gerührt sind, dass sie weinen, dass sie starke Emotionen zeigen. Und es war so, dass sich dann auf einmal eine riesige Schlange vor dem MoMA gebildet hat, nur um die Gelegenheit zu haben, einmal der Künstlerin gegenüber zu sitzen. Also wirklich die allersimpelsten Mittel und diese Bereitschaft, die Marina Abramović da einfach einbringt, führt dazu, dass dann in einer Abfolge, also diese Ausstellung war 75 Tage lang dort aufgeführt, das heißt 716 Stunden und 30 Minuten, so ist es notiert, mit 1545 Personen. Und das ist tatsächlich.
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5: Es seien die Nachkommen der TäterInnen, die sich in erster Linie um das öffentliche Gedenken bemühen sollten, vor allem aber darum, dass sich Diktatur und Massenmord nicht wiederholen.